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1: Ich bin Ursula Winkler. Die schwarz-rote Koalition ist seit einem Jahr im Amt. Unionsfraktionschef Spahn sieht sie unter Einigungsdruck bei zentralen Reformen. Er zeigte sich diesbezüglich aber auch zuversichtlich. Wirtschaftswachstum zu erzeugen, wertete Spahn in der ARD-Sendung Maischberger als zentrale Aufgabe. Unheimlich viele Menschen müssten schauen, dass sie über die Runden kommen. Die Kaufkraft sei seit 6-7 Jahren nicht gestiegen, sagte Spahn. Deutschland sei ärmer geworden. Das spürten die Leute beim Einkaufen und an der Tankstelle im Alltag. Wie viele Steuern nimmt der Staat in den kommenden Jahren voraussichtlich ein? Bundesfinanzminister Klingbeil stellt am Nachmittag die Ergebnisse der aktuellen Steuerschätzung vor. Sie prognostiziert die Steuereinnahmen von Bund, Ländern und Kommunen bis 2030.
2: Die Bundesregierung hatte wegen der wirtschaftlichen Folgen des Irankriegs zuletzt ihre Konjunkturprognose halbiert und erwartet in diesem Jahr nur noch ein Mini-Wachstum von 0,5%. Die aktuelle Steuerschätzung ist vor allem auch wichtig für die Planungen des neuen Haushalts. Laut einem ersten Entwurf sind im kommenden Jahr im Kernhaushalt Ausgaben von über 543 Milliarden Euro vorgesehen. Und trotz geplanter Einsparungen und Kürzungen soll die Neuverschuldung auf über 110 Milliarden Euro ansteigen. Derzeit sind die Ministerien dran, um weitere Sparmaßnahmen vorzulegen. Tine Klimach, Berlin.
1: Zwischen dem Vatikan und der US-Regierung brodelt es gewaltig. Vor allem Präsident Trump attackiert Papst Leo nach dessen Kritik am Irankrieg. Nun ist US-Außenminister Rubio auf Mission Schadensbegrenzung. Leo empfängt ihn heute im Vatikan zu einer Audienz.
3: Es gibt viel zu besprechen, sagt Rubio und meint wohl Wogen glätten, auch wenn das Treffen festgezurrt wurde, bevor es krachte Ostern. Trump, total wütend, vergleicht sich mit Jesus, attackiert Leo und unterstellt ihm nun, der fände es okay, wenn der Iran Atomwaffen besitze. Alles Unsinn, meint der Papst hier, lässt sich aber auch nicht den Mund verbieten. Das wird also eine heikle Mission hier für Rubio. Die Beziehungen zwischen beiden Staaten sind auf dem Tiefpunkt. Claudia Wächter, Rom.
1: Zum Fußball. Der FC Bayern hat das Endspiel der Champions League verpasst. Die Münchner kamen im Halbfinalrückspiel gegen Paris Saint-Germain am Abend nicht über ein 1:1 hinaus. Das Hinspiel hatten die Franzosen mit 5:4 gewonnen. Sie treffen im Finale nun auf den FC Arsenal.
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1: Ich bin Ursula Winkler. Bundeskanzler Merz zieht eine gemischte Bilanz seines ersten Amtsjahres und setzt wegen der schwachen Umfragewerte auf wieder wachsende Zustimmung für die schwarz-rote Koalition. Das machte er in der ZDF-Sendung Was nun, Herr Merz, deutlich.
2: Wenn wir jetzt in den Umfragen bei 24% liegen oder sogar noch schlechter, dann ist das völlig inakzeptabel für das Selbstbewusstsein der CDU. Dass viele dann in der Partei auch sagen, was ist da los, geht das nicht besser? Übrigens bei der SPD nicht weniger schwierig. Die SPD steht bei 14%, zum Teil bei 12%. Wir müssen den Anspruch haben, die Mehrheit der Bevölkerung in diesen beiden Parteien oder in der Union und in der SPD gemeinsam auch die Mehrheit wieder zu erreichen.
1: Kanzler Merz im ZDF. US-Präsident Trump sieht die USA nach eigenen Worten kurz vor einer Einigung mit dem Iran. Man sei sehr nah dran, sagte er dem US-Sender PBS. Eine Einigung könne möglicherweise noch vor seiner für kommende Woche geplanten China-Reise zustande kommen. Falls es keinen Deal gäbe, müsse man wieder damit anfangen, den Iran in Grund und Boden zu bombardieren, so Trump. Nach übereinstimmenden US-Medienberichten arbeiten Washington und Teheran mit Vermittlern an einer Absichtserklärung. Das Papier soll einen 30-Tage-Rahmen für Verhandlungen schaffen und den Krieg formell beenden. Die Behörden sind gegen junge Neonazis vorgegangen. Die Polizei durchsuchte Objekte in 12 Bundesländern. 36 Menschen wirft die Bundesanwaltschaft die Bildung oder Mitgliedschaft in den kriminellen Vereinigungen Jung und Stark sowie Deutsche Jugend voran vor.
3: Die meisten der 36 Beschuldigten stammen laut Bundesanwaltschaft aus NRW, gefolgt von Brandenburg und Sachsen. Der Jüngste soll 16 Jahre alt sein. Bundesinnenminister Dobrindt erklärte zu den Durchsuchungen, diese rechtsextremen Jugendgruppen riefen zu Gewalt auf und beteiligten sich an Gewaltaktionen gegenüber politischen Gegnern. Gemeint sind körperliche Angriffe auf Mitglieder der linken Szene oder Störaktionen und Angriffe bei Events wie dem Christopher Street Day. Festnahmen soll es bei den Razzien nicht gegeben haben. Es sei zunächst darum gegangen, Verdachtsmomente aufzuklären. René Tochau, Berlin.
1: Zum Fußball. Der FC Bayern hat das Champions-League-Finale verpasst. Die Münchner kamen im Halbfinal-Rückspiel gegen Paris Saint-Germain daheim nicht über ein 1:1 Unentschieden hinaus. Das Hinspiel hatten die Franzosen mit 5:4 gewonnen. Sie treffen im Finale nun auf den FC Arsenal.
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1: Ich bin Ursula Winkler. Die schwarz-rote Koalition ist seit einem Jahr im Amt. Unionsfraktionschef Spahn sieht sie unter Einigungsdruck bei zentralen Reformen. Er zeigte sich diesbezüglich aber auch zuversichtlich. Wirtschaftswachstum zu erzeugen, wertete Spahn in der ARD-Sendung Maischberger als zentrale Aufgabe. Unheimlich viele Menschen müssten schauen, dass sie über die Runden kommen. Die Kaufkraft sei seit 6-7 Jahren nicht gestiegen, sagte Spahn. Deutschland sei ärmer geworden. Das spürten die Leute beim Einkaufen und an der Tankstelle im Alltag. Wie viele Steuern nimmt der Staat in den kommenden Jahren voraussichtlich ein? Bundesfinanzminister Klingbeil stellt am Nachmittag die Ergebnisse der aktuellen Steuerschätzung vor. Sie prognostiziert die Steuereinnahmen von Bund, Ländern und Kommunen bis 2030.
2: Die Bundesregierung hatte wegen der wirtschaftlichen Folgen des Irankriegs zuletzt ihre Konjunkturprognose halbiert und erwartet in diesem Jahr nur noch ein Mini-Wachstum von 0,5%. Die aktuelle Steuerschätzung ist vor allem auch wichtig für die Planungen des neuen Haushalts. Laut einem ersten Entwurf sind im kommenden Jahr im Kernhaushalt Ausgaben von über 543 Milliarden Euro vorgesehen. Und trotz geplanter Einsparungen und Kürzungen soll die Neuverschuldung auf über 110 Milliarden Euro ansteigen. Derzeit sind die Ministerien dran, um weitere Sparmaßnahmen vorzulegen. Tine Klimach, Berlin.
1: Man bekommt eine Wohnung nicht, weil der Name ausländisch klingt. Oder man wird wegen des Alters bei der Jobsuche aussortiert. Solche Fälle möglicher Diskriminierung gibt es viele. Jetzt sollen Betroffene dagegen bessere rechtliche Möglichkeiten bekommen. An einem neuen Gesetzentwurf der Regierung gibt es aber deutliche Kritik.
3: Das Gesetz soll vor allem die Frist verlängern, in der Diskriminierte Ansprüche geltend machen können, von 2 auf 4 Monate. Das sei immer noch viel zu kurz, sagt die Antidiskriminierungsbeauftragte des Bundes, Ferda Ataman. Andere EU-Staaten ließen da bis zu 5 Jahre Zeit. Und außerdem müsse das Gesetz auch für staatliche Stellen gelten, so Ataman. Es könne nicht sein, dass Menschen beim Einkaufen im Supermarkt besser vor Diskriminierung geschützt seien als im Umgang mit Ämtern, Behörden, Polizei und Justiz. René Thorau, Berlin.
1: Zum Fußball. Der FC Bayern hat das Champions-League-Finale verpasst. Die Münchner kamen im Halbfinal-Rückspiel gegen Paris Saint-Germain daheim nicht über ein 1:1 Unentschieden hinaus. Das Hinspiel hatten die Franzosen mit 5:4 gewonnen. Sie treffen im Finale nun auf den FC Arsenal.
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1: Ich bin Katrin Müller. KI-Anwendungen zum missbräuchlichen Erstellen von sexualisierten Deepfakes sollen in der EU künftig verboten sein. Vertreter der Mitgliedstaaten und des Europäischen Parlaments einigten sich auf eine entsprechende Anpassung des KI-Gesetzes. Das teilte die zyprische EU-Ratspräsidentschaft mit. Der Krieg im Iran belastet die angeschlagene Wirtschaft in Deutschland. Konjunkturforscher des arbeitgebernahen Instituts der deutschen Wirtschaft rechnen in diesem Jahr nur noch mit einem Wachstum von 0,4%. Das zeigt eine Auswertung, die der deutschen Presseagentur vorliegt.
2: Bei ihrer letzten Prognose, noch vor dem Iran-Krieg, waren die IW-Experten noch vorsichtig optimistisch und hatten immerhin ein Wachstum von 0,9% erwartet. Aber seit Beginn des Konflikts steigen die Energiepreise und es gibt Lieferprobleme, also halbieren die Fachleute nun ihre Hoffnungen. Laut ihrer Auswertung sinkt die Erwerbstätigkeit, Unternehmen zögern bei Investitionen und Privatleute geben weniger Geld aus. Außerdem leidet das Auslandsgeschäft. Während der Welthandel wächst, schrumpfen die deutschen Exporte. Das Institut befürchtet einen gravierenden Verlust an Wettbewerbsfähigkeit. Ursula Winkler, Nachrichtenredaktion.
1: Der Hantavirus-Ausbruch auf einem Kreuzfahrtschiff beschäftigt nun auch Ärzte in Deutschland. Eine Person, die auf dem Schiff Kontakt zu einem Hantavirus-Fall hatte, kam am Abend mit einem speziellen Transportkonvoi zur vorsorglichen Untersuchung im Uniklinikum Düsseldorf an.
3: Einsatzkräfte der Feuerwehr Düsseldorf hatten sie am Flughafen in Amsterdam übernommen. Sie sei stabil, zeige keine Anzeichen einer Infektion und werde nun vorsorglich untersucht. Laut niederländischem Außenministerium soll es sich um eine 65-jährige Frau handeln. Das Uniklinikum Düsseldorf hat zu der Person dagegen nichts erklärt. Das niederländische Kreuzfahrtschiff ist ja seit gestern Abend Richtung Teneriffa unterwegs. Dort sollen Passagiere und Besatzung in einer Spezialklinik untersucht werden. Thomas Thonfeld, Nachrichtenredaktion.
1: Zum Fußball. Der FC Bayern München hat das Endspiel der Champions League verpasst. Die Münchner kamen am Abend im Halbfinalrückspiel gegen Paris Saint-Germain daheim nicht über ein 1:1 hinaus. Das Hinspiel hatten die Franzosen mit 5:4 gewonnen. Sie treffen im Finale nun auf den FC Arsenal.
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4: Heute hängen so ein paar dichte Wolken über der Region, aber immerhin Regen ist erstmal keiner dabei. Das ist doch die gute Nachricht. Also ihr werdet nicht nass auf dem Weg zur Arbeit. Dazu bleibt es dann auch eher noch ein bisschen frischer. Also um die 12 Grad sind da heute im Tagesverlauf drin, aber immerhin auch wärmer als gestern. Ne? Gegen Abend wird es nochmal etwas freundlicher. Da lockert es nochmal kurz auf und da gibt es dann eventuell auch nochmal so ein bisschen Sonne zu sehen. Die gute Nachricht für die nächsten Tage, es geht wieder bergauf. Morgen sind zwar auch noch einige Wolken am Start, zwischen durch gibt es aber immer wieder Sonne. Also die kann sich da durchsetzen, das bei rund 15 Grad. Und richtig freundlich wird es dann am Samstag vormittags und abends ist richtig viel Sonne drin zwischendurch. Am Nachmittag sind so ein paar Wolken mehr am Himmel zu sehen. Das dann bei 18 Grad und Sonntag klettert das Thermometer sogar auf bis zu 20 Grad. 7 Grad messen wir aktuell hier bei uns in Osnabrück. Bei euch in Bramsche und Dissen sind es auch 7. In Hagen, da messen wir 6.
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4: Da habe ich aktuell nur die Blitzer für euch. Steht im Landkreis heute in und um Fürstenau. Wenn ihr aber jetzt gerade schon unterwegs seid, euch da irgendwie schon was aufgefallen ist, am Donnerstagmorgen, gerne her damit. Ihr könnt es anrufen 0541 750 400 oder ihr schickt uns eine WhatsApp. Dann bitte an 0157 88 533 187. Euch eine gute Fahrt.
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4: Frisch und fröhlich geht's raus aus dem Bett, auch die Bayern-Fans. Ne? Und für den SC Freiburg geht's heute Abend dann um alles in der Europa League. Da wollen die Breisgauer trotz der Niederlage im Hinspiel noch den Sprung ins Finale schaffen. Also Daumen sind gedrückt für heute Abend für Freiburg. Gegner ist ja Sporting Braga aus Portugal. Anstoß ist um 21 Uhr. Und was sonst noch so ansteht heute, hier bei uns in der Region vor allem, auch das klären wir gleich um kurz nach 6. Ich bin Verena Morris. Schönen guten Morgen.

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1: Ja, neulich noch beim Papst, heute an der Angela-Schule hier bei uns in Osnabrück. Ex-EU-Parlamentspräsident Hans-Gerd Pöttering aus Bad Iburg, der ist nämlich zu Gast hier bei uns in Osnabrück an der Angela-Schule und es geht um Demokratie. Die Schule fördert aktiv Demokratiebildung, unter anderem durch Besuche von Politikern, auch Landespolitikerinnen und Politikern. 2025, da war zum Beispiel Niedersachsens Landtagsvizepräsidentin Tanja Meyer da. Heute ist es also der Ex-Politiker Pöttering. Und von Haste geht's nach Hellern, immer noch Osnabrück. Da geht's heute um, und auch sonst, ja, auch sonst um Pfadfinderarbeit. Aber heute ganz besonders, und zwar auf einer offenen Wiese. Diese Wiese, den nutzt nämlich ein Pfadfinderstamm des PEC. Das sind die Osnabrücker Otter. Die treffen sich da. Bis zu 30 Kinder, Jugendliche und Mitarbeitende jede Woche. Und jetzt haben sie diese Wiese für sich allein. Bislang wurde das Gelände nämlich gemeinsam mit einer Garteninitiative genutzt. Die hat ihr Projekt da am Hörnerweg aber beendet. Und was die Pfadfinder künftig so alles machen wollen, das wollen sie heute mal ein bisschen genauer erläutern. Und bei der Osnabrücker CDU wird heute über KI gesprochen und diskutiert. Künstliche Intelligenz zwischen Chance und Abhängigkeit. Deutschlands Weg im globalen Wettbewerb. Das ist so der Titel der Veranstaltung heute im Ringlockschuppen. Künstliche Intelligenz prägt jetzt schon Wirtschaft, Gesellschaft, Politik und das in erheblichem Maße. Vor diesem Hintergrund soll es um Fragen rund um Chancen, Risiken und auch notwendige politische Rahmenbedingungen gehen. Auch mit Blick auf die Bedeutung für die Stadt Osnabrück.

Sirenen, Blaulicht, Schüsse und plötzlich wirkt Dissen wie mitten in einem Actionfilm. Aber keine Sorge, meine Lieben, das Ganze, das war nur eine riesige Terrorübung auf dem Gelände eines Lebensmittelherstellers. Da haben Polizei und Rettungskräfte den Ernstfall geprobt mit rund 500 Einsatzkräften. Was da so los war, warum die das Ganze gemacht haben, ihr erfahrt es gleich in 7 Minuten bei uns um 6:30 in den US-Radio 104,8 Lokalnachrichten mit Hinnerk. Vorher habe ich noch Calvin Harris für euch. Ja, heute und morgen müssen wir noch durchstehen, schaffen wir gemeinsam. Und dann ist ja auch schon wieder Wochenende, ne? Und Calvin Harris ist schon ready for the weekend.

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1: Mit Hinak Gramm. Hunderte Einsatzkräfte bei groß angelegter Übung und medizinischer Notfall sorgt fast für Frontalzusammenstoß auf Landstraße. Ein Verkehrsunfall, Schüsse und eine Geisellage. Das klingt nach einem Horrorszenario. In Dissen am Teutoburger Wald war es aber nur eine Übung. Auf dem Gelände eines Lebensmittelherstellers haben Einsatzkräfte den Ernstfall einer Terrorlage trainiert. Nach Angaben der Neuen Osnabrücker Zeitung waren rund 500 Kräfte von Polizei und Rettungsdienst beteiligt. Anwohnerinnen und Anwohner waren vorab über die vielen Sirenen informiert worden. Berichten zufolge war es die größte Übung dieser Art, die es in Niedersachsen bisher gegeben hat. In Quakenbrück ist es gestern zu einem Unfall gekommen, bei dem ein Auto fast frontal mit einem Schweinetransporter kollidiert ist. Ein Autofahrer brach aus ungeklärten Gründen am Steuer zusammen und verlor die Kontrolle über sein Auto, als ihm im selben Moment ein Schweinetransporter entgegenkam. Der Fahrer hatte Glück im Unglück und streifte mit hoher Geschwindigkeit den Transporter, statt frontal zusammenzustoßen. Ein Rettungswagen brachte den 59-Jährigen sofort in ein Krankenhaus. Der Unfallort, Dinklager Straße, musste für einige Stunden gesperrt werden. Für die Maiwoche bietet die Nordwestbahn eine zusätzliche Zugverbindung an. An den beiden Wochenenden fährt ein außerplanmäßiger Regionalzug von Osnabrück in Richtung Kloppenburg. Das Angebot gilt nur am 9. und 10. sowie am 16. und 17. Mai. Normalerweise fährt ein planmäßiger Zug ab, während in der Innenstadt noch Konzerte laufen. Für Besucherinnen und Besucher aus dem Nordkreis bedeutet die Änderung, sie können vermutlich mehr Konzerte bis zum Ende sehen und haben anschließend mehr Zeit, um zum Bahnhof zu gehen. Die Zweitliga-Volleyballerinnen des VC Osnabrück spielen zur nächsten Saison in einer zweitligatauglichen Halle. Wie der Verein mitteilt, wird der Boden in der Schlosswallhalle angepasst. Statt bunt soll er künftig einfarbig sein, so wie es die Liga vorgibt. Unterstützung kommt vom Sportausschuss der Stadt Osnabrück. Er stellt Geld für den neuen Hallenboden bereit. Fans des VCO sehen also in der nächsten Saison eine neue Optik in der Heimspielstätte. Ab September gehen die Volleyballerinnen dann wieder auf Punktejagd.
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2: Der Himmel ist meist grau hier bei uns in Stadt und Landkreis Osnabrück. Also viele dichte Wolken sind am Start, aber die bringen erstmal keinen Regen mit sich. Das alles heute bei Top-Temperaturen von 12 Grad und Richtung Abend wird es dann nochmal wieder so ein bisschen freundlicher. Da lockert es auf, da kommt dann eventuell auch nochmal kurz die Sonne raus. Die gute Nachricht für die nächsten Tage, es geht wieder bergauf. Erstmal temperaturtechnisch, es wird so etappenweise wieder wärmer und es wird auch viel, viel freundlicher. Also morgen sind noch einige Wolken unterwegs, ja, aber zwischendurch setzt sich die Sonne da immer wieder durch, das bei rund 15 Grad. Und am Samstag, da klettert das Thermometer dann auf maximal 18 Grad. Vormittags und abends ist richtig viel Sonne drin. Nachmittags kommen so ein paar Wolken dazu. 7 Grad messen wir aktuell hier bei uns in Osnabrück und bei euch in Bohmte, Germhütte und Bissendorf. Da sind es auch 7 Grad.
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2: Vorsicht bitte in beiden Richtungen auf der A30, Rheine Richtung Osnabrück und zwar zwischen Hasbergen-Gaste und Osnabrück-Hellern. Da befinden sich Schlaglöcher und die behindern die Fahrt. Da bitte aufpassen. Dann wird geblitzt im Landkreis heute in und um Fürstenau. Und wenn ihr jetzt weitere Verkehrsmeldungen für uns habt, Staus, Blitzer, vielleicht ein Unfall, der da gerade passiert ist, kurz mal durchklingeln bei uns 0541 750 400 oder schickt eine WhatsApp. Dann landet die hier direkt bei mir im Studio 015 788 533 187. Beide Nummern gibt es natürlich auch nochmal zum Nachlesen bei uns auf der Homepage unter osradio.de.
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2: Ja, mit einem weinenden Auge ist wahrscheinlich der ein oder andere Bayern-Fan heute aufgewacht. Der Traum vom Champions-League-Finale ist für die Bayern geplatzt. Gegen Paris Saint-Germain hat es im Halbfinal-Rückspiel nur zu einem 1-1 gereicht. Woran es gelegen hat, ne? Das fragen die Reporter ja immer so schön. Warum auch der Schiedsrichter Thema ist und wer jetzt Favorit auf den Titel ist. Das hört ihr gleich bei uns um 20 vor 7. Ich bin Verena Morris. Schönen guten Morgen.

0: 6.41 Uhr am Donnerstagmorgen. Ihr hört US Radio 104,8. Und aus der Traum vom Finale in der Fußball Champions League, der FC Bayern ist im Halbfinalrückspiel gegen Paris Saint-Germain nicht über ein 1-1 hinausgekommen, damit ausgeschieden. Und darüber spreche ich jetzt mit BLR-Kollege Fabian Schaffer. Fabian, unterm Strich, warum hat es für die Bayern diesmal nicht gereicht?
1: Also ich sag jetzt mal ganz grundsätzlich, Paris war in beiden Spielen leicht besser. Und es waren beides einfach Spiele auf einem ganz, ganz hohen Niveau. Mit zwei wahnsinnig guten Mannschaften. Auch wenn im ersten Spiel natürlich beim 5:4 aus Bayern Sicht viel mehr Tore gefallen sind. Und der Ausgleich von Kane in der Nachspielzeit jetzt kam einfach zu spät. Dembélé hatte Paris ja schon in der dritten Minute in Führung gebracht. Ja, und der Schiedsrichter, boah, der hat teilweise echt Entscheidungen getroffen.
0: Genau, den hast du jetzt ja gerade schon angesprochen. Danach wurde auch viel über den Schiedsrichter gesprochen. Hatte der wirklich keinen guten Abend?
1: Nein, der Herr Pinheiro hat wirklich ganz komisch gepfiffen. Da hätte nach rund 30 Minuten Nuno Mendes eigentlich gelb-rot sehen müssen. Nach einem Handspiel stattdessen pfiff er die Aktion gegen die Bayern, obwohl Leimer den Ball gar nicht mit der Hand berührt hatte. Dann gab es ein Handspiel von Paris im eigenen Strafraum. Kein Pfiff, gut, das kann man so sehen. Ja, und dann pfiff er ein angebliches Abseits von Kane ab. Das sah aber gar nicht danach aus. Und er hätte die Aktion eigentlich erst laufen lassen müssen. Also da kam echt viel zusammen gegen die Bayern, leider.
0: Ja, jetzt gucken wir mal aufs Finale. Wer ist für dich so der Favorit auf den Titel?
1: Also nach den Halbfinals ganz klar Titelverteidiger Paris. Die sind offensiv so stark und haben jetzt im Rückspiel diese so bockstarken Bayern auch in der Defensive unter Kontrolle gehabt. Das geht eigentlich nicht viel besser. Und Arsenal auf der anderen Seite spielt halt eher so einen Zerstörerfußball. Sehr defensiv und dann schnell umschalten. Also meiner Meinung nach geht Paris als Favorit in die Partie. Aber so ein Finale muss halt auch erstmal gespielt werden.
0: Jo, das stimmt. Am Ende hat es für die Bayern diesmal nicht gereicht. Der Traum vom Finale daheim ist geplatzt. Paris steht damit im Endspiel, ne, Champions League, und darf weiter vom ganz, ganz großen Titel träumen. Vielen Dank an Fabian Schaffer.
1: Gern geschehen.

9:07, ihr hört OS Radio 104,8 am Donnerstag. Und der Fall von Colleen Fernandes und Christian Ulm hat uns alle schockiert. Ein Foto reicht und plötzlich kursiert im Netz ja ein täuschend echtes Fake-Video. Genau gegen solche sexualisierten Deepfakes will die EU jetzt härter vorgehen. KI-Programme, die für solchen Missbrauch gebaut werden, die sollen künftig verboten sein. Warum Brüssel jetzt die Reißleine zieht und was das für Nutzerinnen und Nutzer und auch Entwickler bedeutet, das hört ihr gleich bei uns in 8:07 hier in den Nachrichten.

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2: Ich bin Katrin Müller. KI-Anwendungen zum missbräuchlichen Erstellen von sexualisierten Deepfakes sollen in der EU künftig verboten sein. Vertreter der Mitgliedstaaten und des Europäischen Parlaments einigten sich auf eine entsprechende Anpassung des KI-Gesetzes. Das teilte die zyprische EU-Ratspräsidentschaft mit.
3: Experten sagen, die Behörden und die Politik reagieren zu spät, aber sie reagieren. Dabei gilt schon jetzt, wer manipulierte Darstellungen sexueller Handlungen ohne Zustimmung der Betroffenen anfertigt oder verbreitet, soll bestraft werden. Deutschland ist gerade dabei, diese EU-Vorgabe in nationales Recht umzusetzen. Bei der aktuellen Einigung heute Nacht ging es allerdings um das Verbot der KI-Funktionen, mit denen solche Deepfakes erstellt werden können. Das Verbot bezieht sich ausdrücklich auch auf das Erstellen von Inhalten, die sexuellen Kindesmissbrauch darstellen. Uli Reitinger, Nachrichtenredaktion.
2: Nach einem Jahr Amtszeit sieht Unionsfraktionschef Spahn die schwarz-rote Koalition unter Einigungsdruck bei zentralen Reformen. Er zeigte sich diesbezüglich aber auch zuversichtlich. Wirtschaftswachstum zu erzeugen, wertete er in der ARD-Sendung Maischberger als zentrale Aufgabe. Unheimlich viele Menschen müssten schauen, dass sie über die Runden kommen, so Spahn. Die Kaufkraft sei seit 6-7 Jahren nicht gestiegen. Deutschland sei ärmer geworden. Eine Person, die auf einem Kreuzfahrtschiff Kontakt zu einer Hantavirus-Infizierten hatte, ist zur vorsorglichen Untersuchung am Uniklinikum Düsseldorf eingetroffen. Man gehe davon aus, dass sie nicht infiziert sei. Sie zeige keine Symptome, hieß es. Auf dem Schiff hatte es nach Hantavirus-Infektionen auch 3 Todesfälle gegeben. Zum Fußball. Aus der Traum vom Finale in der Champions League. Der FC Bayern ist im Halbfinalrückspiel gegen Paris Saint-Germain nicht über ein 1:1 hinausgekommen und damit ausgeschieden.
4: Das erste Duell war 4:5 aus Bayern-Sicht ausgegangen und es dauerte diesmal keine 3 Minuten, bis der Ball schon wieder im Netz zappelte. Weltfußballer Dembélé traf für Paris, jetzt mussten die Bayern schon 2 Tore aufholen. In der Folge sorgte vor allem Schiedsrichter Pinheiro für Diskussionen, der mehrmals fragwürdige Entscheidungen traf gegen die Bayern. Der Ausgleich von Kane in der Nachspielzeit fiel dann zu spät und Titelverteidiger Paris trifft nun im Finale von Budapest auf Arsenal. Fabian Schaffer, Sportredaktion.
2: Das Finale ist dann am 30. Mai.
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5: Trocken kommt ja heute zur Arbeit. Das ist doch eine sehr gute Nachricht. Der Himmel ist zwar so ein bisschen grauer. Einige Wolken sind am Start, aber die bringen erstmal keinen Regen mit sich. Das alles heute noch im Laufe des Tages bei Höchstwerten um die 12 Grad. Und gegen Abend wird es dann so ein bisschen freundlicher. Da lockert es noch mal kurz auf. Und da gibt es dann auch noch mal die Sonne zu sehen. Das dann bei 11 Grad. Morgen geht es weiter bergauf. Also erstmal wird es noch ein bisschen milder mit Temperaturen um die 15 Grad. Dann guckt die Sonne zwischen den Wolken immer mal wieder kurz raus. Genauso sieht es am Samstag aus, da setzen wir aber temperaturtechnisch noch einen drauf. Da sind es dann bis zu 18 Grad, die wir da aufs Thermometer bekommen. Vormittags und abends ist es richtig schön sonnig. Da gibt es wolkenlosen blauen Himmel. Gegen Nachmittag sind dann so ein paar Wolken unterwegs. Und am Sonntag, da sind dann sogar bis zu 20 Grad drin. 8 Grad messen wir aktuell hier bei uns in Osnabrück. Bei euch in Osterkappeln sind es auch 8, in Weilenhorst und Bad Lahr, da messen wir 7.
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5: Immer noch Vorsicht bitte in beiden Richtungen auf der A30, reine Richtung Osnabrück zwischen Hasbergen-Gaste und Osnabrück-Hellern. Da behindern Schlaglöcher die Fahrt. Da bitte aufpassen und schön vorsichtig fahren. Und vorsichtig fahren ist heute auch in und um Fürstenau angesagt. Da wird nämlich geblitzt, sonst gibt es da teure Fotos. Und wenn ihr jetzt noch Verkehrsmeldungen für uns habt, Staus, Blitzer, irgendwelche Gefahrenmeldungen, gerne einfach mal Bescheid geben bei uns 0541 750 400. Unter der Nummer könnt ihr uns anrufen oder ihr schickt uns eine WhatsApp. Dann bitte an 015788 533 187. Euch eine gute Fahrt.
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5: 4:07 haben wir es am Donnerstagmorgen und seit über 40 Jahren gibt es schon den Europatag. Also seit 1985 wird er offiziell gefeiert. Der ist immer am 9. Mai. So, wir gucken mal schnell aufs Datum. 7. Mai ist ja aktuell, also in 2 Tagen. Jetzt am Wochenende ist es wieder soweit. Da wird am 9. Mai der Europatag gefeiert. Aber warum eigentlich?
0: Ja, Hintergrund des Europatages ist eigentlich der 9. Mai 1950. An diesem Tag hat der damalige französische Außenminister Robert Schuman seine Erklärung zur Gründung der Europäischen Gemeinschaft für Kohle und Stahl abgegeben. Und aus dieser EGKS, da sollte dann später die Europäische Union werden. Und wir fragen uns jedes Jahr um den 9. Mai herum, was bedeutet konkret die europäische Politik für uns?
5: Danke, Michael Steinkamp vom Europe Direct hier beim Landkreis Osnabrück. Dann wissen wir das schon mal. Ne? Dann interessiert uns ja eigentlich nur noch, was es da in diesem Jahr in der Region Osnabrück so gibt. Ja, was los ist, das verraten wir euch dann gleich um kurz nach 7. Ich bin Verena Morris. Hi.

0: 11 Minuten nach 7 haben wir es, ÖHTOS Radio 104,8. Am Donnerstag und am 9. Mai, also in 2 Tagen, ist Europatag. An diesem Tag erinnert die Europäische Union an die Anfänge der europäischen Einigung. Der Termin geht zurück auf die sogenannte Schuman-Erklärung. Damals schlug der französische Außenminister vor, wichtige Industrien europäischer Länder gemeinsam zu verwalten. Also ein entscheidender Schritt hin zu mehr Zusammenarbeit und Frieden in Europa. Offiziell gefeiert wird der Europatag seit 1985 und morgen am 8. Mai, also einen Tag vor dem Europatag, gibt es in Gerde eine Veranstaltung aus Anlass des Europatages, bei der die Landwirtschaft im Mittelpunkt steht. Warum gerade die im Mittelpunkt steht, das sagt uns jetzt mal Michael Steinkamp von Europe Direct beim Landkreis Osnabrück.
1: Ja, Hintergrund des Europatages ist eigentlich der 9. Mai 1950. An diesem Tag hat der damalige französische Außenminister Robert Schuman seine Erklärung zur Gründung der Europäischen Gemeinschaft für Kohle und Stahl abgegeben. Und aus dieser EGKS, da sollte dann später die Europäische Union werden. Und wir fragen uns jedes Jahr um den 9. Mai herum, was bedeutet konkret die europäische Politik für uns?
0: Genau, das erfahrt ihr dann. Und ich habe es ja auch gerade schon verraten. Es gibt eine Veranstaltung, die ist dann auch schon morgen am 8. Mai. Und da steht eine Sache ganz im Mittelpunkt. Und zwar geht es da um die Landwirtschaft.
1: Die Landwirtschaft ist für uns tatsächlich ein sehr wichtiger Wirtschaftsbereich. Auf der einen Seite geht es natürlich um die Landwirtinnen und Landwirte selber. Aber es geht natürlich auch zum Beispiel um die Landmaschinenindustrie oder auch die Lebensmittelbranche, die in unserem Osnabrücker Land und in der Stadt Osnabrück sehr tief verwurzelt sind. Und dieser außerordentlich wichtige Wirtschaftszweig, der steht halt vor enormen Herausforderungen.
0: Ja, und wie eigentlich alle Bereiche des Lebens ist auch da die KI, ne? Eine der ganz großen Herausforderungen, teils als Bedrohung, aber auch teils, wie sonst auch woanders, als Chance. Mehr als Chance sogar.
1: Was die Region Osnabrück angeht, wird KI ganz eindeutig positiv und als Chance gesehen. Denn nicht zuletzt das AgroTech Valley Forum und das Deutsche Forschungsinstitut für Künstliche Intelligenz im Lokschuppen am ehemaligen Güterbahnhof, die forschen exzessiv an den Dingen, um die KI für uns auf jeden Fall nutzbar zu machen und die Rolle von Osnabrück und dem Osnabrücker Land als Agrarstandort auch in Zukunft zu sichern.
0: Also KI ganz klar als Chance, so sehe es die Landwirtschaft auch in der Region Osnabrück, sagt Michael Steinkamp. Und auch wenn manche noch die Nase rümpfen, sehen Landwirte und die ganze Branche die Vorteile, zum Beispiel auch, ja, was die Fachkräfte angeht.
1: Europas Landwirte überaltern. Das Durchschnittsalter liegt bei über 55 Jahre. Und dieses daraus resultierende Fachkräfteproblem, das kann die KI schon lösen, wenn man zum Beispiel an Säroboter oder Erntemaschinen denkt. Außerdem wird der Einsatz von zum Beispiel Düngemitteln sehr effizient, was aktuell als Folge des Iran-Krieges sehr bedrückend ist. Denn Düngemittel wird auch häufig durch die Straße von Hormuz transportiert.
0: Und eine andere Sache, die die Landwirte in ganz Europa gerade massiv umtreibt, das ist der Freihandel. Die EU hat gerade ein Freihandelsabkommen mit Teilen Südamerikas ausgehandelt. Nach vielen, vielen Jahren Verhandlungen, die EU feiert das als Erfolg.
1: Ja, das Kontroverse bei dem Thema Freihandel und insbesondere Mercosur ist halt, dass zum Beispiel in Südamerika bestimmte Pestizide zugelassen sind, die in der EU schon lange nicht mehr verwandt werden dürfen. Und viele Landwirtinnen und Landwirte befürchten da halt Wettbewerbsnachteile, die zulasten ihrer Höfe gehen und sie stehen eher unter einem Preisdruck. Und da speist sich auf jeden Fall die Kritik daraus. Auf der anderen Seite sind Freihandelsabkommen wie das Mercosur-Abkommen für die EU nahezu überlebenswichtig, jetzt bei der sich verändernden Weltlage.
0: Da könnte es dann bei der Diskussion auch kontrovers zur Sache gehen. Erst wird auf dem Podium diskutiert, unter anderem mit Henning Müller, der ist der Vorsitzende des Vereins AgroTech Valley Forum e.V., mit Henrik Brinkmann vom Landvolk Osnabrück, der ist auch mit am Start, Daniel Frey vom Team Europe Direct, dort dem Sprecherdienst der EU-Kommission, und Michael Steinkamp von Europe Direct beim Landkreis Osnabrück, der ist bestimmt auch mit dabei, da bin ich mir ganz, ganz sicher. Das alles morgen in Gerde in der Gaststätte Hölschermann, und zwar geht es da ab 14 Uhr los.

Donnerstagmorgen, 22 Minuten nach 7 haben wir es und der Countdown zum Wochenende läuft. 2 Tage noch, ne? Dann geht's wieder rund. Es wird ein ganz besonderes Wochenende, so viel kann ich schon mal verraten, denn morgen geht's hier los, die Maiwoche hier bei uns in Osnabrück. Da freuen wir uns doch alle drauf, ne? Und dann am Samstag feiern wir nochmal ganz offiziell den Aufstieg an der Bremer Brücke im Stadion. Wir bleiben jetzt aber nochmal bei der Maiwoche, denn noch schnell die letzte Zugabe mitnehmen, das könnt ihr, wenn ihr hier nicht aus Osnabrück kommt und trotzdem ganz entspannt nach Hause kommen. Für die Maiwoche setzt nämlich die Nordwestbahn jetzt zusätzliche Nachtzüge Richtung Kloppenburg ein. Also gerade für Besucher und Besucherinnen aus dem Nordkreis heißt das, länger feiern, mehr Konzerte sehen und irgendwie keinen Stress beim Sprint zum Bahnhof. Alle Einzelheiten dazu und was sonst noch so los ist. Und wichtig an diesem Donnerstagmorgen, das erfahrt ihr dann gleich bei uns in 7 Minuten um 7:30 in den Lokalnachrichten mit Hinnerk.

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1: Mit Hinak Gramm. Hunderte Einsatzkräfte bei groß angelegter Übung und medizinischer Notfall sorgt fast für Frontalzusammenstoß auf Landstraße. Ein Verkehrsunfall, Schüsse und eine Geisellage. Das klingt nach einem Horrorszenario. In Dissen am Teutoburger Wald war es aber nur eine Übung. Auf dem Gelände eines Lebensmittelherstellers haben Einsatzkräfte den Ernstfall einer Terrorlage trainiert. Nach Angaben der Neuen Osnabrücker Zeitung waren rund 500 Kräfte von Polizei und Rettungsdienst beteiligt. Anwohnerinnen und Anwohner waren vorab über die vielen Sirenen informiert worden. Berichten zufolge war es die größte Übung dieser Art, die es in Niedersachsen bisher gegeben hat. In Quakenbrück ist es gestern zu einem Unfall gekommen, bei dem ein Auto fast frontal mit einem Schweinetransporter kollidiert ist. Ein Autofahrer brach aus ungeklärten Gründen am Steuer zusammen und verlor die Kontrolle über sein Auto, als ihm im selben Moment ein Schweinetransporter entgegenkam. Der Fahrer hatte Glück im Unglück und streifte mit hoher Geschwindigkeit den Transporter, statt frontal zusammenzustoßen. Ein Rettungswagen brachte den 59-Jährigen sofort in ein Krankenhaus. Der Unfallort, Dinklager Straße, musste für einige Stunden gesperrt werden. Für die Maiwoche bietet die Nordwestbahn eine zusätzliche Zugverbindung an. An den beiden Wochenenden fährt ein außerplanmäßiger Regionalzug von Osnabrück in Richtung Kloppenburg. Das Angebot gilt nur am 9. und 10. sowie am 16. und 17. Mai. Normalerweise fährt ein planmäßiger Zug ab, während in der Innenstadt noch Konzerte laufen. Für Besucherinnen und Besucher aus dem Nordkreis bedeutet die Änderung, sie können vermutlich mehr Konzerte bis zum Ende sehen und haben anschließend mehr Zeit, um zum Bahnhof zu gehen. Die Zweitliga-Volleyballerinnen des VC Osnabrück spielen zur nächsten Saison in einer zweitligatauglichen Halle. Wie der Verein mitteilt, wird der Boden in der Schlosswallhalle angepasst. Statt bunt soll er künftig einfarbig sein, so wie es die Liga vorgibt. Unterstützung kommt vom Sportausschuss der Stadt Osnabrück. Er stellt Geld für den neuen Hallenboden bereit. Fans des VCO sehen also in der nächsten Saison eine neue Optik in der Heimspielstätte. Ab September gehen die Volleyballerinnen dann wieder auf Punktejagd.
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2: Graue Wolken über Osnabrück, aber die gute Nachricht, ihr kommt trocken zur Arbeit. Ihr werdet nicht nass, denn es ist erstmal kein Regen angesagt. Das alles heute bei Top-Temperaturen von 12 Grad, bleibt da aber überwiegend doch ein bisschen bedeckter heute, auch tagsüber, also am Nachmittag. Und Richtung Abend lockert es dann etwas auf und da gibt es dann eventuell auch noch mal kurz die Sonne zu sehen. Morgen wird es besser. Morgen wird es erstmal ein bisschen wärmer mit Temperaturen um die 15 Grad und die Sonne schafft es morgen auch immer öfter hervor. Einige Wolken sind noch unterwegs, ja, aber doch recht häufig gibt es morgen die Sonne zu sehen. Genauso sieht es am Samstag aus, vor allem vormittags und Richtung Abend. Da scheint die ganze Zeit die Sonne, dazu gibt es strahlend blauen Himmel. Gegen Nachmittag sind so ein paar Wolken dabei, das dann am Samstag bei 18 Grad und Sonntag klettert das Thermometer dann sogar auf bis zu 20 Grad. 8 Grad sind es aktuell hier bei uns in Osnabrück, bei euch in Belm auch, in Quakenbrück und Bad Rothenfelde, da messen wir 7.
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2: Vorsicht bitte in beiden Richtungen auf der A30 reine Richtung Osnabrück zwischen Hasbergen-Gaste und Osnabrück-Hellern. Da behindern immer noch Schlaglöcher die Fahrt. Da bitte weiterhin aufpassen. Und Gegenstände auf der A1 Osnabrück Richtung Bremen zwischen Bramsche und Neunkirchen-Förden. Da solltet ihr bitte aufpassen. Da liegen nämlich auf dem linken Fahrstreifen Gegenstände, ein Plastikteil liegt darum. Dann wird geblitzt, einmal im Landkreis hier in Quakenbrück und zwar auf der Wohlstraße aus Richtung Dinklage. 50 sind da erlaubt und die Blitzer des Landkreises, die habe ich auch noch vor euch, stehen heute in und um Fürstenau. Und wenn ihr jetzt noch weitere Verkehrsmeldungen für uns habt, Staus, Blitzer, irgendwelche Gefahrenmeldungen, gerne einfach mal Bescheid geben bei uns, ruft uns an 0541 750 40 0 oder schickt eine WhatsApp, dann bitte an 015788 533 187. Euch eine gute Fahrt.
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2: Sie gehört zu den größten Popstars unserer Zeit. Er hat zu den ganz großen Namen des modernen Kinos. Sie steht hinter Songs wie Achtung, Achtung, Bad Guy, na, klingelt schon bei euch, oder auch Happier Than Ever. eher hinter Kinoepen wie Terminator, Titanic oder auch Avatar. Billie Eilish und James Cameron, die treffen heute auf besondere Weise zusammen, denn ihre Konzert-Doku Billie Eilish Hit Me Hard and Soft, The Tour, startet heute in den Kinos und das in 3D. Was euch da erwartet, das hört ihr gleich bei uns in den Kinostarts der Woche. Und vorher stimmen wir uns da schon mal mit Billie Eilish und Bad Guy ein. Ich bin Verena Morris, euch einen schönen guten Morgen.

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1: Darauf haben sich die Fans von Billie Eilish schon sehr lange gefreut. Sie können die vergangene Tour der US-Sängerin jetzt nämlich nochmal erleben, und zwar im Kino. Da wird es diese Woche aber auch brutal und auch ziemlich ernst. Thomas Bremser, der fasst die Kinostarts der Woche für euch jetzt nochmal zusammen.
2: Sie haben Hermann Göring festgenommen.
3: Was haben die jetzt mit ihm vor?
4: Nürnberg beleuchtet die Nürnberger Prozesse nach dem Zweiten Weltkrieg. Das Nazi-Monster Hermann Göring steht im Fokus des Psychodramas.
5: Die Welt muss erfahren, was diese Männer getan haben.
4: Oscar-Preisträger Russell Crowe trifft hier als Göring auf einen anderen Oscar-Gewinner, Rami Malek, als Psychiater, der ihn für den Prozess untersucht.
6: Er ist hochintelligent, charmant und ein Narzisst.
4: Doch US-Psychiater Kelly verfällt zunehmend dem Charisma des Massenmörders. Nürnberg ist ein Psychospiel, die schrecklichen Nazitaten kommen dagegen zu kurz.
7: Wir überwinden diese Schreckensherrschaft nur, wenn wir all diese Menschen zur Rechenschaft ziehen.
8: Der Mortal Kombat steht uns bevor.
9: Wenn wir noch einmal verlieren, war es das mit der Erde.
4: Darauf freuen sich vor allem Videospielfans schon lange. Endlich kommt die Fortsetzung des Action-Spektakels Mortal Kombat.
8: Wenn ihr untergeht, geht die Erde mit euch unter.
4: Nachdem im ersten Teil das Kampfturnier Mortal Kombat gar nicht vorkam, ist es jetzt soweit. Die Menschheit retten soll unter anderem ein Action-Darsteller.
8: Johnny Cage, du wurdest für den Kampf auserwählt.
10: Sag mir, dass ihr keine verrückten Fans seid.
4: Carl Urban spielt die Hauptrolle in der brutalen Videospieladaption Mortal Kombat 2. Freigegeben ab 16.
8: It's showtime.
11: You wanna have some fun?
4: Billie Eilish zählt zu den prägendsten Sängerinnen unserer Zeit und hat eine riesige Fanbase. Die ist natürlich ganz gespannt auf ihren Konzert-Doku-Film zur Hit Me Hard and Soft Tour.
12: It's gonna be loud. Duh.
4: Kein geringerer als Titanic- und Avatar-Regisseur James Cameron hat mit Eilish zusammen den Film gedreht.
13: It's your show. This is gonna blow people's minds.
4: Rausgekommen ist ein fast zweistündiger Konzertfilm in 3D. Billie Eilish, Hit Me Hard and Soft, The Tour.
13: You love that.
12: I love that.
1: Ja, und wir lieben das Ganze, glaube ich, auch. Sie ist einer der bedeutendsten Popstars unserer Zeit. Er schuf Blockbuster-Filme für die Ewigkeit. Billie Eilish und James Cameron, die haben sich zusammengetan. Heute kommt ihre Konzertdoku Billie Eilish Hit Me Hard and Soft, The Tour ins Kino. Das in 3D. Und für Mortal Kombat 2, der startet ja auch heute in die Kinos, gibt es nachher um 20 vor 9 Kinokarten bei uns zu gewinnen. Also schön dranbleiben.

0: Raus an die frische Luft, ans Lagerfeuer, mitten rein auch ans Pfadfinderleben. Die Osnabrücker Otter, der Pfadfinderstamm des PSC in Helland. Die haben jetzt ihre Wiese am Hörnerweg nämlich ganz für sich allein. Und genau das wollen sie gemeinsam mit allen Interessierten feiern, also mit euch. Aus einer kleinen Gruppe ist in den letzten Jahren nämlich eine richtige Gemeinschaft geworden. Woche für Woche treffen sich da Kinder und Jugendliche, Mitarbeitende zum Spielen, Basteln, Zelten, Abenteuer erleben. Und wer mal so wissen möchte von euch, wie Pfadfinderleben heute eigentlich aussieht, der kann da heute Nachmittag einfach mal vorbeischauen. Was euch da alles erwartet und was gefeiert wird, das erzählt euch jetzt Pfadfinder Andreas Derkam.
1: Die evangelischen Stiftungen stellen uns jetzt die gesamte Wiese zur Verfügung und das wollen wir einfach feiern. Und dafür haben wir die Nachbarn eingeladen, die Eltern eingeladen, aber auch alle, die Interesse haben, die vielleicht auch mal gucken wollen, einfach dazuzukommen und sich das mal anzuschauen. Es wird ein Lagerfeuer geben, da gibt es dann Stockbrot, es wird Chai geben, es wird eine Schnitzgruppe geben, eine Kräuterkunde-Aktion, eine Bastelaktion. Und die Kinder sind schon ganz heiß darauf, alle Besucher über die Wiese zu führen und alles zu zeigen, was wir da haben, was wir alles so in den letzten Jahren gebaut haben, was da entstanden ist.
0: Beim Nachmittag der offenen Wiese gibt es also Spielstationen, es gibt Lagerfeuer, haben wir gerade gehört, Bastelaktionen und natürlich auch die Möglichkeit, die Osnabrücker Otter mal ein bisschen genauer kennenzulernen. Los geht's heute Nachmittag um 16:45 bis 19:45 auf der Pfadfinderwiese am Hörnerweg in Hellern. Also da könnt ihr alle vorbeigehen und euch das Pfadfinderleben mal aus nächster Nähe anschauen.

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1: Ich bin Katrin Müller. KI-Anwendungen zum missbräuchlichen Erstellen von sexualisierten Deepfakes sollen in der EU künftig verboten sein. Vertreter der Mitgliedstaaten und des EU-Parlaments einigten sich auf eine entsprechende Anpassung des KI-Gesetzes. Zugleich sollen andere KI-Regeln vereinfacht werden, um das wirtschaftliche Potenzial von künstlicher Intelligenz auszuschöpfen. Die Einigung muss noch vom Plenum des EU-Parlaments und dem Rat der Regierungen der Mitgliedstaaten bestätigt werden. Die Reform könnte dann ab Dezember gelten. Der Krieg im Iran belastet die angeschlagene Wirtschaft in Deutschland. Konjunkturforscher des arbeitgebernahen Instituts der deutschen Wirtschaft rechnen in diesem Jahr nur noch mit einem Wachstum von 0,4%. Das zeigt eine Auswertung, die der deutschen Presseagentur vorliegt.
2: Bei ihrer letzten Prognose, noch vor dem Iran-Krieg, waren die IW-Experten noch vorsichtig optimistisch und hatten immerhin ein Wachstum von 0,9% erwartet. Aber seit Beginn des Konflikts steigen die Energiepreise und es gibt Lieferprobleme, also halbieren die Fachleute nun ihre Hoffnungen. Laut ihrer Auswertung sinkt die Erwerbstätigkeit, Unternehmen zögern bei Investitionen und Privatleute geben weniger Geld aus. Außerdem leidet das Auslandsgeschäft. Während der Welthandel wächst, schrumpfen die deutschen Exporte. Das Institut befürchtet einen gravierenden Verlust an Wettbewerbsfähigkeit. Ursula Winkler, Nachrichtenredaktion.
1: Der Hantavirus-Ausbruch auf einem Kreuzfahrtschiff beschäftigt nun auch Ärzte in Deutschland. Eine Person, die auf dem Schiff Kontakt zu einem Hantavirus-Fall hatte, kam am Abend mit einem speziellen Transportkonvoi zur vorsorglichen Untersuchung im Uniklinikum Düsseldorf an.
3: Einsatzkräfte der Feuerwehr Düsseldorf hatten sie am Flughafen in Amsterdam übernommen. Sie sei stabil, zeige keine Anzeichen einer Infektion und werde nun vorsorglich untersucht. Laut niederländischem Außenministerium soll es sich um eine 65-jährige Frau handeln. Das Uniklinikum Düsseldorf hat zu der Person dagegen nichts erklärt. Das niederländische Kreuzfahrtschiff ist ja seit gestern Abend Richtung Teneriffa unterwegs. Dort sollen Passagiere und Besatzung in einer Spezialklinik untersucht werden. Thomas Thonfeld, Nachrichtenredaktion.
1: Zum Fußball. Der FC Bayern München hat das Endspiel der Champions League verpasst. Die Münchner kamen am Abend im Halbfinalrückspiel gegen Paris Saint-Germain daheim nicht über ein 1:1 hinaus. Das Hinspiel hatten die Franzosen mit 5:4 gewonnen. Sie treffen im Finale nun auf den FC Arsenal.
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4: Ja, die Wolken machen sich so ein bisschen gemütlich. Am Osnabrücker Himmel ist da meist grau und bedeckt, aber den Regenschirm könnt ihr zu Hause lassen. Nass werdet ihr heute nämlich nicht. Bleibt weitestgehend trocken und das alles im Laufe des Tages noch bei Top-Temperaturen von 12 Grad. Und wenn wir noch mal ein bisschen weiter gucken, so Richtung frühen Abend, da wird es noch mal etwas freundlicher. Da lockert es nämlich zwischendurch noch mal kurz auf und da gibt es die Sonne zu sehen. Dann geht es morgen weiter bergauf. Erstmal, was die Temperaturen angeht, bei rund 15 Grad morgen. Nämlich das Ganze. Da sind zwischendurch auch noch einige Wolken am Start, aber die Sonne schafft es immer mehr hervor. Also die kann sich da so ein bisschen durchsetzen und am Samstag gibt es vormittags und abends richtig viel Sonne. Nachmittags kommen dann so ein paar Wolken dazu und das dann bei Temperaturen um die 18 Grad. 8 Grad sind es aktuell hier bei uns in Osnabrück, bei euch in Haßbergen und Melle auch. In Fürstenau, da messen wir 7.
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4: Es wird geblitzt, einmal in Quakenbrück auf der Wohlstraße. Wenn ihr da aus Richtung Dinklage kommt, 50 sind da erlaubt. Und die Blitzer des Landkreises, die habe ich auch noch für euch, die der Landkreis für uns geschickt hat, die stehen heute in und um Fürstenau. Und wenn ihr jetzt noch irgendwelche Verkehrsmeldungen für uns habt, vielleicht sitzt ihr ja gerade im Auto, seid unterwegs auf dem Weg zur Arbeit, habt noch Staus für uns oder eine weitere Blitzermeldung, kurz mal durchklingeln, 0541 750 400 oder schickt eine WhatsApp, dann bitte an 0157 788 533 187. Beide Nummern könnt ihr auch noch mal nachlesen bei uns auf der Homepage unter osradio.de.
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4: Vielleicht hattet ihr gestern noch die Gitarre in der Hand oder habt noch ein paar Töne auf dem Klavier geklimpert. Musik machen ist für viele ganz normal. Für die meisten zumindest. Für andere ist das aber eine echte Herausforderung. Hier bei uns in Osnabrück, da gibt es nämlich jetzt ein ganz besonderes Gerät, das genau das möglich macht. Also ein sogenannter Motion Composer. Der verwandelt selbst kleinste Bewegungen in Musik. Also da reichen sogar Augenbewegungen. Wie das funktioniert und warum das für schwerkranke Kinder was ganz Besonderes ist, das heute gleich bei uns in der nächsten halben Stunde um kurz nach 8. Ich bin Verena Morris. Euch einen schönen guten Morgen.

0: 12 Minuten nach 8 haben wir es. Einen schönen Donnerstagmorgen wünsche ich euch. 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
0: kennt ihr alle, ne? Den Song von Herbert Grönemeyer. Ein Instrument spielen oder in irgendeiner Art Musik machen. Das ist eigentlich selbstverständlich, zumindest wenn man gesund ist. Für viele Kinder und Jugendliche mit schweren Krankheiten oder auch Behinderungen ist das aber alles andere als selbstverständlich. In diesen Fällen kann aber oft Technik helfen. Die Kinderintensivpflege Kids Care in Osnabrück, die hat dafür nämlich jetzt einen Motion Composer. Das ist ein Gerät, das Bewegungen in Musik oder auch Töne umwandelt. Meine Kollegin Laura Niermann, die durfte das selbst mal ausprobieren.
2: So klingt es, wenn ich vor dem Motion Composer herumspringe und dabei mit meinen Bewegungen eine Querflöte spiele. Und das macht richtig Spaß. Man kann sich relativ frei bewegen, man muss es eben nur vor dem Motion Composer machen. Das ist so ein weißes Gerät, etwas vergleichbar vielleicht mit einem Beamer. Nur, dass der Motion Composer gleich zwei Kameras hat. Die erinnern fast ein bisschen an Augen und so wirkt das Ganze eher freundlich als technisch oder beängstigend. Auch die Kinder bei Kids Care haben keine Scheu, sondern mindestens so viel Spaß wie ich, weiß Stefanie Böhmann. Sie ist nicht nur die pädagogische Leiterin vor Ort, sondern hatte auch die Idee, einen Motion Composer anzuschaffen.
3: Also die meisten reagieren sehr positiv darauf. Ich war sehr erstaunt, wie viele Kinder doch diesen Zusammenhang relativ schnell verstanden haben, dass wenn sie sich bewegen, dass die Musik kommt und wenn sie still sitzen, dass die Musik dann aufhört. Und was halt auch sehr schön zu sehen ist, wenn man mit mehreren im Wohnzimmer ist und den Motion Composer rausholt, dass man dann wirklich sehen kann, dass nicht nur die gerade vor dem Motion Composer sind und sich bewegen, Spaß haben, sondern auch die Kinder, die dabei zuhören.
2: Und dabei gibt es keine falschen Töne. Man kann also auch nichts falsch machen oder muss erstmal irgendetwas lernen, bevor man was Tolles aus den Boxen zu hören bekommt. Eine Bewegung reicht und schon hat man richtige Musik. Und es braucht auch nicht viel, denn man kann die Sensibilität des Gerätes steuern. Wenn ich davor herumhample, kann man sie etwas runterdrehen, aber viele der Kinder bei Kids Care können das nicht. Sie haben teils von Geburt an gleich mehrfache Behinderungen, benötigen teilweise Beatmung oder haben unheilbare Krankheiten. Doch mit dem neuen Gerät kann wirklich jeder mitmachen, denn es reichen schon Augenbewegungen. Die Musik, die ihr jetzt gerade im Hintergrund hört, zum Beispiel, wurde genau so erzeugt. Mit Augenbewegungen vor dem Motion Composer. Gesteuert wird der über ein Tablet. Und da kann Stefanie Böhmann unterschiedliche Musikrichtungen, Instrumente oder auch Tiergeräusche eingeben. Da findet dann wirklich jeder seine eigenen Favoriten.
3: Ich finde die Querflöte immer sehr schön, weil ich früher auch selbst Querflöte gespielt habe. Aber sonst auch die Tiergeräusche. Also auch vor allem für die Kinder. Die Lieblingstiere sind so, also der Löwe ist vor allem sehr weit vorne.
2: Ich glaube, da sind sich Kinder mit und ohne Behinderung wohl einig. Löwen sind bei den Lieblingstieren immer weit vorne mit dabei. Und es klingt ja auch cool. Nicht ganz so cool dagegen ist der Preis des Motion Composers. Der kostet rund 20.000 Euro. Da kindergerechte Ausstattungen nicht von Kommunen oder den Krankenkassen gezahlt werden, musste das Team von Kids Care auf Sponsorensuche gehen. Am Ende haben Privatpersonen, aber auch Unternehmen und Stiftungen die Anschaffung möglich gemacht. Mit dabei waren zum Beispiel die Friedel und Gisela Bohnenkamp Stiftung und die Lauter Stiftung des Landkreises. Für letztere war Christoph Rutemeier zur Scheckübergabe vor Ort und auch er hat den Motion Composer ausprobiert.
4: Ich bin total begeistert, hier auch sein zu dürfen von der Lauter Stiftung. Und wenn man sieht, was hier gemacht wird, auch für die Kinder, ist das einfach total gut. Und ich denke mal, die 3.500 Euro, die wir hier von der Lauter Stiftung stiften, ist genau an der richtigen Stelle. Und die Leute, die hier arbeiten, sind sowas von motiviert und eindrucksvoll haben die heute uns geschildert, die Arbeit. Ich bin begeistert.
2: Und begeistert ist man sicher auch beim Christlichen Kinderhospital Osnabrück. Weil das neben dem Bistum Osnabrück Träger von KidsCare ist, dürfen die jungen Patienten und Patientinnen der psychosomatischen Station den Music Composer auch mal ausprobieren.
5: Ja, und die werden sicher genauso begeistert sein wie die Kinder bei KidsCare. Die ist eine der ersten Einrichtungen übrigens in Norddeutschland mit einem Motion Composer. Das Gerät, haben wir gerade gehört, wandelt schon kleinste Bewegungen in Musik und andere Geräusche um. 18 Minuten nach 8 haben wir es. Ihr hört OS Radio 104,8 am Donnerstag. Ich wünsche euch einen schönen guten Morgen.

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Johannes Oerding war das. 5:30 haben wir es. Ihr hört OS Radio 104,8 am Donnerstagmorgen. Und möge das Turnier beginnen. Und diesmal wird es, so viel kann ich schon mal verraten, Freunde, richtig blutig. Mortal Kombat 2 startet nämlich heute in den Kinos. Darum ging es ja auch schon bei uns in den Kinostarts der Woche. Bringt die legendäre Videospielaktion wieder zurück auf die große Leinwand. Also Action pur erwartet euch da. Mit dabei bekannte Figuren und auch ein Fanliebling ist am Start. Der feiert übrigens sein großes Debüt. Johnny Cage, gespielt von Carl Urban. Es geht um nicht weniger als das Schicksal der Menschheit, verpackt in epische Kämpfe und jeder Menge Action. Also wer da Lust auf Kino bekommen hat, da habe ich eine gute Nachricht für euch. Gleich nach den Lokalnachrichten um 9:20, da könnt ihr Kinokarten gewinnen für Mortal Kombat 2. Also mehr dazu dann nach den Nachrichten.

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1: Mit Hinak Gramm. Hunderte Einsatzkräfte bei groß angelegter Übung und medizinischer Notfall sorgt fast für Frontalzusammenstoß auf Landstraße. Ein Verkehrsunfall, Schüsse und eine Geisellage. Das klingt nach einem Horrorszenario. In Dissen am Teutoburger Wald war es aber nur eine Übung. Auf dem Gelände eines Lebensmittelherstellers haben Einsatzkräfte den Ernstfall einer Terrorlage trainiert. Nach Angaben der Neuen Osnabrücker Zeitung waren rund 500 Kräfte von Polizei und Rettungsdienst beteiligt. Anwohnerinnen und Anwohner waren vorab über die vielen Sirenen informiert worden. Berichten zufolge war es die größte Übung dieser Art, die es in Niedersachsen bisher gegeben hat. In Quakenbrück ist es gestern zu einem Unfall gekommen, bei dem ein Auto fast frontal mit einem Schweinetransporter kollidiert ist. Ein Autofahrer brach aus ungeklärten Gründen am Steuer zusammen und verlor die Kontrolle über sein Auto, als ihm im selben Moment ein Schweinetransporter entgegenkam. Der Fahrer hatte Glück im Unglück und streifte mit hoher Geschwindigkeit den Transporter, statt frontal zusammenzustoßen. Ein Rettungswagen brachte den 59-Jährigen sofort in ein Krankenhaus. Der Unfallort, Dinklager Straße, musste für einige Stunden gesperrt werden. Für die Maiwoche bietet die Nordwestbahn eine zusätzliche Zugverbindung an. An den beiden Wochenenden fährt ein außerplanmäßiger Regionalzug von Osnabrück in Richtung Kloppenburg. Das Angebot gilt nur am 9. und 10. sowie am 16. und 17. Mai. Normalerweise fährt ein planmäßiger Zug ab, während in der Innenstadt noch Konzerte laufen. Für Besucherinnen und Besucher aus dem Nordkreis bedeutet die Änderung, sie können vermutlich mehr Konzerte bis zum Ende sehen und haben anschließend mehr Zeit, um zum Bahnhof zu gehen. Die Zweitliga-Volleyballerinnen des VC Osnabrück spielen zur nächsten Saison in einer zweitligatauglichen Halle. Wie der Verein mitteilt, wird der Boden in der Schlosswallhalle angepasst. Statt bunt soll er künftig einfarbig sein, so wie es die Liga vorgibt. Unterstützung kommt vom Sportausschuss der Stadt Osnabrück. Er stellt Geld für den neuen Hallenboden bereit. Fans des VCO sehen also in der nächsten Saison eine neue Optik in der Heimspielstätte. Ab September gehen die Volleyballerinnen dann wieder auf Punktejagd.
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2: Viele Wolken, weitestgehend trocken und vielleicht auch mal so ein bisschen Sonne Richtung Abend. So sieht der Donnerstag aus hier bei uns in Stadt und Landkreis Osnabrück. Also es ist meist grau und bedeckt. Zwischendurch, ich habe es gerade schon gesagt, wenn wir Glück haben, sehen wir dann kurz vor dem Feierabend nochmal so ein bisschen Sonnenschein. Das alles heute bei Top-Temperaturen von 12 Grad und am Abend, da sind dann maximal 11 Grad drin. Die gute Nachricht für die nächsten Tage, es geht wieder bergauf, einmal was die Temperaturen angeht und auch insgesamt. Es wird nämlich immer freundlicher. Morgen sind zwar noch einige Wolken am Start, aber die Sonne lässt sich immer mehr blicken. Das dann bei rund 15 Grad. Am Samstag klettert das Thermometer dann auf maximal 18. Vormittags und abends ist es richtig schön sonnig, wolkenlos ist der Himmel da, strahlend blau. Am Nachmittag sind so ein paar Wolken unterwegs und am Sonntag, da gibt es dann sogar 20 Grad aufs Thermometer. 8 Grad sind es aktuell hier bei uns in Osnabrück, bei euch in Bad Essen und Glandorf, da messen wir auch 8. In Bersenbrück, da sind es 9 Grad.
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2: Da habe ich aktuell nur Blitzer für euch. Einer steht im Landkreis in Quakenbrück auf der Woltstraße aus Richtung Dinklage. Wenn ihr da kommt aus Dinklage, da sind 50 erlaubt, da wird geblitzt. Dann wird geblitzt hier bei uns in Osnabrück am Schinkelberg in beiden Richtungen und in und um Fürstenau. Da stehen auch noch die Blitzer, die hat uns der Landkreis geschickt. Wenn ihr jetzt noch Verkehrsmeldungen für uns habt, Staus, Blitzer, irgendwelche Gefahrenmeldungen, einfach mal durchklingeln bei uns 0541 750 400 oder ihr schickt uns eine WhatsApp. Dann bitte an 0157 88 533 187. Ich wünsche euch eine gute und vor allem sichere Fahrt.
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2: Kurz nach 8:30 haben wir es und wir starten in die nächste halbe Stunde mit jeder Menge Kino-Action. Mortal Kombat 2 startet nämlich ab heute in den Kinos, bringt blutige Kämpfe, große Namen und eine echte Kultreihe. Ne? Wieder zurück auf die Leinwand. Was euch da so erwartet, das hört ihr gleich bei uns um 8:40 in unserem Gewinnspiel. Denn danach gibt es natürlich Tickets für den Film bei uns zu gewinnen. Ich bin Verena Morris.

0: Beach Boys waren das. Hier bei OS Radio 104,8, 20 vor 9 haben wir es. Und möge das Turnier beginnen. Und nein, jetzt noch nicht die Fußball-Weltmeisterschaft. Noch nicht. Erstmal wird sich ordentlich geprügelt. Mortal Kombat 2 kommt nämlich heute in die Kinos und damit heißt es wieder Action und nochmal Action. Episch wird es diesmal auch wieder. Es soll ein gnadenloser, blutiger Kampf sein, der alles Bisherige in den Schatten stellt, heißt es. Neben bekannten Figuren gibt es einen neuen Protagonisten, der die Bühne betritt. Einer, den sich ja die eingefleischten Mortal Kombat-Fans seit Jahren gewünscht haben. Und zwar Johnny Cage, gespielt von Carl Urban. Basierend auf der legendären Videospielreihe erzählt Mortal Kombat 2 von dem entscheidenden Wettkampf, der nicht weniger als das Schicksal der gesamten Menschheit besiegelt. Hier mal ein kleiner Eindruck.
1: Ein letzter Sieg der Outworld und die Earthrealm ist verloren. Die Verteidiger der Menschheit stehen vor dem entscheidenden Mortal Kombat. Denn Shao Kahn, der tyrannische Kaiser von Outworld, braucht nur noch einen Triumph bei dem gnadenlosen Turnier, um das Erdenreich endgültig erobern zu können. Und ausgerechnet er soll das verhindern.

0: Schultern.
1: Sie sind Johnny Cage. Ich habe Citizen Cage geliebt, als ich klein war.
2: Danke, Mann. Freut mich sehr.
1: Wir sollten ein Reboot machen.
2: Das will niemand. Der Scheiß ist seit den 90ern out.
3: Der egozentrische Hollywood-Actionstar Johnny Cage soll für Earthrealm antreten, um die Schreckensherrschaft von Shao Kahn zu beenden.
2: Wo zur Hölle bin ich?
4: Es nennt sich Mortal Kombat. Das ist ein Kampfturnier. Bis zum Tod.
3: Im Gegensatz zu den anderen Kriegern wie Cole, Liu, Sonya oder Jax fällt Johnny Cage jedoch nicht unbedingt durch eiserne Disziplin auf, sondern eher durch seine große Klappe.
2: Ich bin kein Champion. Ich habe keine Transformers-Arme. Oder schieß mit Blitzen. Der Scheiß hat nichts mit mir zu tun. Ich bin Schauspieler.
5: Du gehst mir auf die Nerven.
2: Nicht ins Gesicht!
3: Aber Donnergott Raiden, Beschützer des Erdenreichs, ist überzeugt, dass in Johnny ein wahrer Champion steckt.
6: Es ist Zeit, der Held zu werden, zu dem du auserkoren wurdest.
3: Es geht um nichts anderes als das Überleben von Earthrealm oder den Untergang der gesamten Menschheit.
7: Bist du mich verarscht? Du hast keine Superkräfte?
2: Ich bin einfach nur sehr hübsch.
7: Mortal Kombat!
8: Matthias Pillisch war das mit dem Einblick in die Welt von Mortal Kombat. Teil 2 kommt heute in die Kinos. 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

Thomas Bremser, der hat ihn heute ja schon in den Kinostarts der Woche vorgestellt. Mortal Kombat 2 läuft ab heute in den Kinos. Gerade habt ihr noch ein bisschen mehr erfahren von Matthias Pillasch, von meinem Kollegen, was euch da jetzt so erwartet. Also feststeht, mit Mortal Kombat 2 kehrt eine der legendärsten Videospielreihen überhaupt zurück auf die große Leinwand. Härter, brutaler und spektakulärer als je zuvor. Die Ausgangslage ist klar, ne? Ein letzter Sieg fehlt der Outworld, dann wäre das Erdenreich verloren. Und für die Kämpfer rund um Leo und Sonja geht's also um alles, ne? Um nichts weniger als das Überleben der Menschheit. Und dann gibt's dann ja noch einen, der eigentlich so gar nicht in dieses tödliche Turnier passt. Johnny Cage, ein Hollywood-Star mit großer Klappe, gespielt von Carl Urban. Und ausgerechnet er soll jetzt die Welt retten. Also ein letzter Sieg der Outworld, sonst wäre das Erdenreich verloren. Die Verteidiger der Menschheit, die stehen vor dem entscheidenden Mortal Kombat. Teil 2 kommt also heute in die Kinos. 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
1: Ich bin Katrin Müller. Kriege und Krisen sorgen für Verunsicherung und auch das Vertrauen in wichtige Partner bröckelt. Eine Mehrheit der Europäerinnen und Europäer hält die USA laut einer Untersuchung in allen 27 EU-Ländern nicht mehr für vertrauenswürdig. Die US-Präsidentschaft von Donald Trump habe tiefe Spuren hinterlassen, teilte die Bertelsmann-Stiftung anlässlich einer Analyse mit. Demnach gaben rund 60% in der EU an, die USA seien kein vertrauenswürdiger Partner. In Deutschland sagten das sogar mehr als 70%. KI-Anwendungen zum missbräuchlichen Erstellen von sexualisierten Deepfakes sollen in der EU künftig verboten sein. Vertreter der Mitgliedstaaten und des Europäischen Parlaments einigten sich auf eine entsprechende Anpassung des KI-Gesetzes.
2: Experten sagen, die Behörden und die Politik reagieren zu spät, aber sie reagieren. Dabei gilt schon jetzt, wer manipulierte Darstellungen sexueller Handlungen ohne Zustimmung der Betroffenen anfertigt oder verbreitet, soll bestraft werden. Deutschland ist gerade dabei, diese EU-Vorgabe in nationales Recht umzusetzen. Bei der aktuellen Einigung heute Nacht ging es allerdings um das Verbot der KI-Funktionen, mit denen solche Deepfakes erstellt werden können. Das Verbot bezieht sich ausdrücklich auch auf das Erstellen von Inhalten, die sexuellen Kindesmissbrauch darstellen. Uli Reitinger, Nachrichtenredaktion.
1: Eine Person, die auf einem Kreuzfahrtschiff Kontakt zu einer Hantavirus-Infizierten hatte, ist zur vorsorglichen Untersuchung am Uniklinikum Düsseldorf eingetroffen. Man gehe davon aus, dass sie nicht infiziert sei. Sie zeige keine Symptome, hieß es. Auf dem Schiff hatte es nach Hantavirus-Infektionen auch 3 Todesfälle gegeben. Zum Fußball. Aus der Traum vom Finale in der Champions League. Der FC Bayern ist im Halbfinalrückspiel gegen Paris Saint-Germain nicht über ein 1:1 hinausgekommen und damit ausgeschieden.
3: Das erste Duell war 4:5 aus Bayern-Sicht ausgegangen und es dauerte diesmal keine 3 Minuten, bis der Ball schon wieder im Netz zappelte. Weltfußballer Dembélé traf für Paris, jetzt mussten die Bayern schon 2 Tore aufholen. In der Folge sorgte vor allem Schiedsrichter Pinheiro für Diskussionen, der mehrmals fragwürdige Entscheidungen traf gegen die Bayern. Der Ausgleich von Kane in der Nachspielzeit fiel dann zu spät und Titelverteidiger Paris trifft nun im Finale von Budapest auf Arsenal. Fabian Schaffer, Sportredakteur.
1: Das Finale ist dann am 30. Mai.
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4: Grau und bedeckt, so sieht der Donnerstag aus hier bei uns in Stadt und Landkreis. Die gute Nachricht, wir werden heute nicht nass, nachdem wir gefühlt gestern 7-mal nass geworden sind. Ne? Aber heute ist es weitestgehend trocken. Sonne gibt es auch noch so ein ganz, ganz bisschen zu sehen, eher so Richtung Abend nochmal. Sonst ist es, wie gesagt, eher bedeckt. Das alles heute bei 12 Grad und am Abend, da sind dann Temperaturen um die 11 Grad drin. Morgen wird es besser, morgen wird es ein bisschen wärmer mit maximal 15 Grad und die Sonne zeigt sich auch öfters. Vor allem abends ist es nochmal richtig schön sonnig morgen und am Samstag klettert das Thermometer dann auf bis zu 18 Grad und da gibt es vormittags und abends richtig viel Sonne, strahlend blauer Himmel, wolkenlos ist der. Am Nachmittag sind dann so ein paar Wolken dabei. 8 Grad messen wir aktuell hier bei uns in Osnabrück und genauso sieht es bei euch auch in Neunkirchen, in Rulle und in Bad Iburg aus. Da sind es nämlich auch 8 Grad.
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4: Da läuft es rund, ihr habt freie Fahrt in Stadt und Landkreis Osnabrück. Aktuell habe ich da keine Meldung für euch, bis auf die Blitzer. Einer steht auf dem Schinkelberg hier in Osnabrück, da wird in beiden Richtungen geblitzt. Und die Blitzer des Landkreises, die habe ich natürlich auch noch für euch, die stehen heute in und um Fürstenau. Und wenn ihr jetzt gerade unterwegs seid mit dem Auto, euch da irgendwie doch noch was aufgefallen ist an Verkehrsmeldungen, gerne einfach mal Bescheid geben. Wir geben das nämlich dann an euch weiter. Ihr könnt uns anrufen unter der 0541 750 400 oder ihr schickt uns eine WhatsApp, dann bitte an 015788533187. Ich wünsche euch eine gute und vor allem sichere Fahrt.
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4: Am Donnerstagmorgen, 8:58 haben wir es und die Köpfe rauchen in Schwachsdorf bei Osterkappeln. Der örtliche Sportverein sucht nämlich einen neuen Namen für sein Stadion. Mein Kollege Hinner Gramm, der war mal ganz kreativ, ne? Der hat sich auch den Kopf zerbrochen. Der hat sich schon mal so ein paar Namensvorschläge überlegt für den Fußballplatz in Schwachsdorf und wie die aussehen könnten. Und alle Einzelheiten dazu hört ihr gleich in unserer Lokalstory. Ich bin Verena Morris, euch einen schönen guten Morgen.

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0: Schönen guten Morgen. 10 nach 9, ihr hört über das Radio 104,8. Und in Schwachsdorf bei Osterkappeln, da läuft aktuell eine ganz besondere Aktion. So ein bisschen habe ich gerade schon verraten. Ne? Und zwar sucht ein Sportverein da einen Namen für seinen Fußballplatz. Hinnerk hat sich überlegt, das wäre doch mal was für seine Lokalstory.
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2: Und heute geht es mal nach Schwachsdorf. Da spielt der SV Schwachsdorf Fußball und hat auch einen Fußballplatz mit einem neuen Vereinsheim. Und dieses neue Vereinsheim nimmt sich der Verein jetzt zum Anlass, um eine besondere Aktion ins Leben zu rufen. Ich zitiere mal die Internetseite des Vereins. Jetzt, wo mit der Dachterrasse der letzte große Abschnitt am Vereinsheim in Schwachsdorf fertiggestellt ist, soll der Sportplatz endlich einen Stadionnamen bekommen. Dafür sucht der Sportverein eure Vorschläge. Zitat Ende. Kurz gesagt, wir können dem Fußballstadion in Schwachsdorf einen Namen geben. Und der oder diejenige, die den besten Vorschlag macht, kriegt vom Verein als kleines Dankeschön 2 Karten für ein Heimspiel des VfL Osnabrück. Und ich habe mir sagen lassen, in der nächsten Saison sind die definitiv rare Ware. Also, wie nennen wir nun dieses Stadion in Schwachsdorf? Ich habe da natürlich einen Vorschlag. Wir nennen das Ding OS Radio Kampfbahn. Oder auch Stadion an der Mühlenstraße, powered by OS Radio. Ihr versteht das Prinzip dahinter. Wichtig ist, euer Stadion in Schwachsdorf, es braucht einen Sponsor. Ohne den wird das nichts. Schaut doch mal in die Bundesliga. Da heißen die Stadien Allianz Arena, Bayer Arena, Signal Iduna Park und wer hinter RB Leipzig steckt, und da das Stadion sponsert, das möchte ich jetzt hier nicht sagen. Das Prinzip dahinter ist klar, ihr braucht einen Sponsor und gerne nehmt doch uns. Wir würden nicht Nein sagen. Wenn der Vorschlag aber nicht akzeptiert wird, dann hier noch ein anderer. Vielleicht verlaufen ja in der Nähe des Stadions in Schwachsdorf irgendwo Bahnschienen, die nach Bramsche führen. Das ist ja nicht so weit weg. Dann könnte man das Stadion da Stadion an der Bramscher Brücke nennen. Es ist ja hier irgendwie Tradition, dass man ein Fußballstadion nach den Bahnschienen, die daneben verlaufen, benennt. Wie dem auch sei, der SV Schwachsdorf sucht einen Namen für sein Fußballstadion und ihr alle könnt mitmachen. Ich finde, das ist eine schöne Sache, deshalb ist das meine OS Radio Lokalstory der Woche.
0: Ja, und wenn ihr jetzt sagt, Hinnerks Vorschläge kann ich toppen, unter info@sv-schwachsdorf.de könnt ihr eure Stadionnamen einfach mal einreichen. Die Aktion, die läuft noch bis zum 6. September. Als Belohnung gibt's dann, Hinnerks hat's ja schon verraten, ne? 2 Karten fürs Heimspiel beim VfL Osnabrück. Also es lohnt sich.

20 nach 9 haben wir es. 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

Hoch hinaus geht's auch fürs Bistum Osnabrück. Sing to go, Talks mit Bischöfen und Glauben auf Social Media. Das Bistum fährt nämlich nächste Woche mit einem ziemlich modernen Auftritt zum Deutschen Katholikentag nach Würzburg. Also zwischen Gottesdiensten, Konzerten und Diskussionen wollen die Osnabrücker zeigen, wie Kirche heute auch anders aussehen kann. Was da jetzt genau geplant ist, das erfahrt ihr gleich bei uns in 4 Minuten um 9:30 in den Lokalnachrichten mit Markus Oberholthaus. Schönen guten Morgen.

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1: Mit Markus Oberholthaus. Bistum Osnabrück bereitet sich auf Katholikentag vor und Adler Dragons verlieren erstes Playoff-Spiel. Das Bistum Osnabrück beteiligt sich in der kommenden Woche am Deutschen Katholikentag in Würzburg. Unter dem Motto Glauben macht's möglich präsentiert sich das Bistum vom 13. bis 17. Mai gemeinsam mit den Bistümern Hamburg, Hildesheim und Münster auf der sogenannten Kirchenmeile am Mainufer. Geplant sind dort unter anderem Gespräche mit Bischof Dominikus Meyer und Weihbischof Johannes Wübbe sowie ein Segen to go für Besucherinnen und Besucher. Außerdem dabei ist auch das Osnabrücker Netzwerk das Bodenpersonal. Es vermittelt Glaubensthemen über soziale Medien. Der Katholikentag steht in diesem Jahr unter dem Motto Hab Mut, steh auf. Es gibt rund 900 Veranstaltungen, darunter Gottesdienste, Diskussionen, Konzerte und Lesungen. Während noch nicht klar ist, was künftig mit dem ehemaligen Hohmann-Gelände in Dissen passiert, haben Einsatzkräfte das Gelände in den vergangenen 2 Monaten immer wieder für Übungen genutzt. Insgesamt waren daran laut der Neuen Osnabrücker Zeitung 500 Einsatzkräfte bei insgesamt 13 Übungen beteiligt. Bei der letzten Übung in dieser Woche ging es darum, eine Terrorlage abzuwehren. Dazu gehörte auch eine nachgestellte Geiselnahme. Eine Übung in dieser Größenordnung soll es in Niedersachsen bisher noch nicht gegeben haben. Bei einem schweren Unfall auf der B214 bei Fürstenau im Landkreis Osnabrück ist ein Autofahrer lebensgefährlich verletzt worden. Der Mann kam laut Polizei am Mittwochabend in einer Kurve von der Fahrbahn ab, geriet anschließend in den Gegenverkehr und prallte frontal mit einem Lastwagen zusammen. Der Autofahrer musste von der Feuerwehr aus seinem Wagen befreit werden und wurde mit einem Rettungshubschrauber in ein Krankenhaus nach Enschede geflogen. Der Fahrer des Lastwagens blieb unverletzt. Die Bundesstraße 214 war wegen der Bergungsarbeiten bis spät am Abend gesperrt. Die Adler Dragons Quakenbrück haben zum Auftakt der Viertelfinal-Playoffs der Pro-A-Liga verloren. Die Basketballer aus Quakenbrück unterlagen bei den Eisbären Bremerhaven mit 74-78. Bis zur Halbzeit konnten die Dragons mithalten. Vor allem ein schlechtes drittes Viertel sorgte am Ende für die Niederlage. Es war die dritte Niederlage im dritten Spiel der Saison gegen Bremerhaven. Das nächste von 5 möglichen Spielen in der ersten Playoff-Runde ist am kommenden Sonntag in Quakenbrück.
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2: Ja, wenn wir so rausgucken, ist es doch ziemlich grau da draußen. Also dichte Wolken hängen über der Region. Die bleiben uns heute auch fast die ganze Zeit erhalten. Sonne gibt es nur ganz selten, eher so Richtung Abend nochmal. Aber die gute Nachricht ist auch, es bleibt weitestgehend trocken. Also Regen ist erstmal nicht in Sicht. Das alles heute bei Top-Temperaturen von 12 Grad. Und am Abend, da geht es dann auf 11 Grad runter. Dann gucken wir mal auf die nächsten beiden Tage. Freitag, Samstag, es wird immer besser, es wird auch immer wärmer. Morgen sind dann maximal 15 Grad drin. Da sind auch noch einige Wolken am Start. Ja, aber zwischendurch kann sich die Sonne doch schon ganz gut durchsetzen morgen. Am Samstag wird es dann richtig freundlich vormittags und abends. Da ist nämlich sehr viel Sonnenschein drin, blauer Himmel, wolkenlos. Zwischendurch so am Nachmittag sind so ein paar Wolken am Himmel zu sehen, das dann bei 18 Grad und Sonntag klettert das Thermometer sogar auf bis zu 20 Grad. 9 Grad sind es aktuell hier bei uns in Osnabrück, bei euch in Hagen übrigens auch, in Bramsche und Dissen, da messen wir 8.
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2: Ihr habt freie Fahrt hier bei uns in Stadt und Landkreis. Aktuell habe ich da keine Meldung für euch, bis auf die Blitzer. Einer steht hier in Osnabrück in der Ahnenstraße, da wird Richtung Ahnenplatz geblitzt. Und die Blitzer des Landkreises, die stehen heute in und um Fürstenau. Und wenn ihr jetzt noch irgendwelche Verkehrsmeldungen für uns habt, vielleicht sitzt ihr ja gerade im Auto, habt noch einen Stau gesehen oder einen weiteren Blitzer, gerne einfach mal Bescheid geben bei uns. 0541 750 400 oder ihr schickt uns eine WhatsApp, dann bitte an 015788 533 187. Beide Nummern gibt es natürlich auch nochmal zum Nachlesen bei uns auf der Homepage unter osradio.de.
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2: Kurz nach 9:30 haben wir es. Ich habe gerade schon gesagt, graue Wolken bestimmen hier das Bild. Aber am Sonntag scheint die Sonne. Passend dazu ist ja auch Muttertag am Sonntag, nicht vergessen. Es kann natürlich sein, dass ihr am Sonntag gar nicht zu Hause seid, wie ihr trotzdem für eine schöne Überraschung sorgen könnt. Und welche kreativen Geschenkideen es da so gibt, das hört ihr gleich bei uns. Ich bin Verena Morris. Hi.

Nach Tanz in den Mai und der Bollerwagentour letztes Wochenende machen wir dieses Wochenende einfach mal die Maiwoche unsicher. Morgen geht's ja los. Und was wir da nicht vergessen dürfen, am Sonntag, da ist auch noch Muttertag. Ne? Also ein guter Zeitpunkt, seiner Mama Danke zu sagen. Aber viele wohnen vielleicht gar nicht mehr in der Nähe der Mama. Und deshalb haben wir uns mal gefragt, wie kann ich aus der Ferne Mama trotzdem überraschen und welche anderen kreativen Geschenke gibt es da so noch? Darüber spreche ich jetzt mit meiner Kollegin Antonia Sawalisch. Antonia,

0: Meine Mama und ich wohnen gar nicht mehr in der gleichen Stadt. Ich glaube, es geht ganz, ganz vielen so. Wenn wir ihr aber jetzt trotzdem zeigen wollen, wie lieb wir sie haben, was kann ich da machen?
1: Wie wäre es denn damit, eine Karte, einen Brief oder ein selbstgeschriebenes Gedicht zu verfassen? Schreib deiner Mama, wie lieb du sie hast und was sie für dich so besonders macht. Das Schöne daran, sie kann die Worte immer wieder lesen und es zeigt ihr, dass du dir Gedanken gemacht hast. Oder du nimmst dir Zeit für ein langes Telefonat oder ein Videotelefonat. Auch das gerät im stressigen Alltag manchmal in den Hintergrund.
0: So, wenn der ein oder andere von euch jetzt nicht ganz so kreativ ist, Blumen sind ja auch immer ein Klassiker, ne? Zum Muttertag. Bis wann muss ich die Bestellung aufgeben, damit der Strauß dann rechtzeitig ankommt bei meiner Mama?
1: Bei den großen Blumenhändlerketten kann man online bis kurz vor dem Muttertag bestellen. Bei einigen bis Freitagabend, bei anderen bis Samstagmittag. Auf den Seiten der Online-Händler steht außerdem, ob der Strauß am Sonntag ausgeliefert wird oder schon einen Tag früher. Denn manche Blumenhändler haben keinen extra Botendienst am Sonntag.
0: So, jetzt haben wir vorhin schon über selbstgeschriebene Gedichte gesprochen oder auch Briefe. Mit welchen kreativen Ideen kann ich meine Mama denn sonst noch so überraschen?
1: Frag dich am besten zuerst, was mag meine Mama? Das liefert gute Hinweise, womit du sie glücklich machen kannst. Was immer toll ist, gemeinsame Erlebnisse planen und Zeit verschenken. Das lässt jedes Mamaherz höher schlagen. Wie wäre es mit einer Schnitzeljagd durch euren Heimatort? Oder ein Ausflug mit deiner Mama zu den Orten ihrer Jugend? Vielleicht erfährst du so sogar noch das ein oder andere Geheimnis von ihr.
0: Also egal, ob per Überraschungspost, Blumenlieferung oder vielleicht auch mit einer ganz persönlichen Idee. Es gibt ganz, ganz viele Wege, auch aus der Ferne am Muttertag, für ein Lächeln zu sorgen. Und am Ende zählt sowieso vor allem eins, ne? Einfach mal Danke sagen. Antonia Sawalisch war das mit Tipps rund um kreative Muttertagsüberraschung. Antonia, vielen Dank.
1: Tschüss, danke.

0: So, ich habe es gerade schon gesagt, Laura, der kann mich auch gerne mal mitnehmen, der Clueso, ne? Fürs Wochenende vielleicht. Ich würde da nicht Nein sagen. Wäre das auch jemand, zu dem du nicht Nein sagen würdest? Oder wer darf dich mitnehmen?
1: Ach du, ich weiß es nicht. Vielleicht ist der Ort wichtiger als die Person. Clueso ist, glaube ich, Richtung Erfurt, wenn ich da...
0: Ja, richtig.
1: Ich möchte nichts gegen Erfurt sagen, aber vielleicht.
0: So, ich meine jetzt nicht den Ort, aber ist egal. Wir machen jetzt weiter mit 1, 2, 3, 4, 5, 6, ne? Oder ja, vielleicht auch der Name des Hundes oder der eigene Vorname. Beim Thema Passwort sind einige sehr kreativ, ne?
1: Ja, oder eigentlich zu wenig kreativ. Also 1, 2, 3, 4, 5, 6 ist, auch wenn ich keine Expertin bin, kein sicheres Passwort.
0: Ach was.
1: Aber immer noch ziemlich häufig. Dabei sind die meisten Deutschen der Meinung, dass sie ihren Passwörtern ziemlich vertrauen. Aber Experten sagen mit Blick auf die häufigsten Passwörter, da sollten wir vielleicht doch ein bisschen vorsichtiger unterwegs sein.
0: Genau, und worauf es da ankommt, darum geht es dann um kurz nach 10 bei dir, bei Laura. Und du hast später noch, ich glaube, um die Mittagszeit Gäste, ne?
1: Genau, nachher ab 13 Uhr habe ich hier die Omas bei mir. Nicht irgendwelche Omas, sondern Omas gegen rechts. Man könnte natürlich über Omas gegen rechts an sich ganz viel sprechen, aber heute geht es um einen ganz konkreten Termin, vielleicht einen Tipp für Sonntag am Muttertag für die ganze Familie.
0: Also mehr dazu dann um kurz nach 1. Ich bin Verena Morris. Ich wünsche euch noch einen wunderschönen Donnerstag. Wir hören uns dann morgen früh ab 6 wieder in Startklar. Gleich in 6 Minuten um 10 gibt es erstmal Aktuelles aus Deutschland und der Welt in den Nachrichten. Und danach steht Laura dann hier am Mikro.

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1: Ich bin Katrin Müller. Wie viele Steuern nimmt der Staat in den kommenden Jahren voraussichtlich ein? Bundesfinanzminister Lars Klingbeil stellt am Nachmittag die Ergebnisse der aktuellen Steuerschätzung vor. Sie prognostiziert die Steuereinnahmen von Bund, Ländern und Kommunen bis 2030.
2: Die Bundesregierung hatte wegen der wirtschaftlichen Folgen des Irankriegs zuletzt ihre Konjunkturprognose halbiert und erwartet in diesem Jahr nur noch ein Mini-Wachstum von 0,5%. Die aktuelle Steuerschätzung ist vor allem auch wichtig für die Planungen des neuen Haushalts. Laut einem ersten Entwurf sind im kommenden Jahr im Kernhaushalt Ausgaben von über 543 Milliarden Euro vorgesehen. Aus Berlin, Tine Klimach.
1: KI-Anwendungen zum missbräuchlichen Erstellen von sexualisierten Deepfakes sollen in der EU künftig verboten sein. Vertreter der Mitgliedstaaten und des EU-Parlaments einigten sich auf eine entsprechende Anpassung des KI-Gesetzes. Die Einigung muss noch vom Plenum des EU-Parlaments und dem Rat der Regierungen der Mitgliedstaaten bestätigt werden. Die Reform könnte dann ab Dezember gelten. Eine Mehrheit der Europäerinnen und Europäer hält die USA nicht für einen vertrauenswürdigen Partner. Europaweit sind es 58%, in Deutschland sagen das sogar mehr als 70%. Das geht aus einer Bertelsmann-Untersuchung mit Befragungen in allen 27 EU-Ländern hervor.
3: Die Präsidentschaft von Donald Trump hat das Verhältnis der Europäer zu den USA zutiefst erschüttert. Nur noch 31% sehen in den Vereinigten Staaten einen wichtigen Partner der EU, minus 20 Prozentpunkte ein Absturz im Vergleich zum September 2024. Welche Schlüsse ziehen die Menschen in der Umfrage aus dem Vertrauensverlust in die USA? Die große Mehrheit will zwar in der NATO bleiben, sagt aber auch, Europa soll seinen eigenen Weg gehen, mit Großbritannien und Kanada als neue starke Partner an seiner Seite. Uli Reitinger, Nachrichtenredaktion.
1: Die Preisanstiege bei Energie wegen des Irankriegs sind ähnlich stark wie in früheren Öl- und Weltwirtschaftskrisen, aber weniger heftig als im Ukraine-Krieg 2022. Das zeigen Daten des Statistischen Bundesamts. Im März kostete Superbenzin an den Tankstellen im Schnitt rund 17% mehr und Diesel fast 30% mehr als ein Jahr zuvor. Leichtes Heizöl verteuerte sich um fast die Hälfte. Die Preisanstiege zu Beginn des Ukraine-Kriegs waren aber noch deutlich stärker.
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4: Der Himmel zeigt sich heute ähnlich bedeckt wie noch in den vergangenen Tagen, aber heute bleibt es überwiegend trocken bei Höchsttemperaturen um 13 Grad. Aktuell habt ihr noch 9 Grad in Osnabrück, Wellendorf kommt genauso wie Belm und Bad Essen auf 8 Grad. Heute Nacht lichten sich die Wolken etwas, dazu bleibt es trocken bei Tiefsttemperaturen um 6 Grad. Morgen bekommen wir dann einen Sonne-Wolken-Mix, allerdings mit deutlich mehr Wolken als Sonne, dazu bleibt es aber trocken bei Höchsttemperaturen um 15 Grad. Am Wochenende dann auch mal wieder sonnige Phasen zwischendurch. Dazu bleibt es überwiegend trocken bei bis zu 18 Grad am Samstag. Und Sonntag wird es wieder richtig schön warm bei bis zu 20 Grad.
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4: Da habe ich gerade nur die mobilen Blitzer vom Landkreis für euch und die wurden uns heute für Fürstenau gemeldet. Wenn ich jetzt einfach etwas übersehen habe oder falsch gesagt habe, dann korrigiert mich gerne, ruft an unter 0541 750 400 oder schickt eine Nachricht bei WhatsApp an die 0157 88 533 187. Beide Nummern gibt's natürlich zum Nachlesen auch online auf osradio.de. Ich wünsche euch eine gute und sichere Fahrt.
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4: Mit mir, Laura Niermann. Guten Morgen. Ja, heute ist nicht irgendein Donnerstag. Heute ist Weltpassworttag. Ich würde sagen, die perfekte Gelegenheit, um sich mal Gedanken darüber zu machen, wie sicher wir unsere Daten so alle schützen. Denn hinter unseren Passwörtern verstecken sich ja wirklich ganz sensible Sachen. Wie die Lage tatsächlich ist bei uns hier in Deutschland bei der Sicherheit der Passwörter und wie wir es besser machen können, das ist gleich unser Thema hier bei OS Radio, der Tag.

0: US-Radio, der Tag um 10.12 Uhr mit mir, Laura Niermann. Hi! Ja, früher, als ich noch ein Kind war, damals in den 90ern, da war es immer wichtig, dass man sich Telefonnummern gemerkt hat. Denn so einfach wie heute ging das damals nicht, dass man einfach im Handy alles eingespeichert hatte. Heute ist das anders, da hat man weniger Telefonnummern im Kopf, aber dafür jede Menge Passwörter. Ohne die läuft ja online quasi nichts. Egal, ob es jetzt um Bankgeschichten, die Krankenkasse oder das eigene E-Mail-Postfach geht. Dafür, dass unsere Passwörter so sensible Daten schützen müssen, haben viele Menschen noch ganz schön schwache Passwörter. Heute ist ein guter Zeitpunkt, um das zu ändern, denn wir haben heute Weltpassworttag. Thomas Bremser kann uns Tipps geben, wie wir unsere Daten mit den richtigen Passwörtern schützen. Guten Morgen.
1: Guten Morgen.
0: Thomas, laut einer Umfrage haben die meisten Deutschen ein großes Vertrauen in ihre Passwörter. Experten sagen aber, die meisten Passwörter sind da doch eher lasch. Wie leichtsinnig sind wir denn mit unseren Passwörtern?
1: Tatsächlich immer noch ziemlich leichtsinnig. Viele nutzen nämlich dieselben Passwörter für mehrere Dienste, was ein enormes Risiko darstellt. Denn wird ein Account gehackt, sind oft gleich mehrere betroffen. Dazu kommen simple Kombinationen wie 123456 oder Passwort. Auch persönliche Infos wie Geburtsdaten sind weit verbreitet. Das Problem dabei, diese Daten sind oft öffentlich auffindbar, also auch leicht zu knacken.
0: Ja, und Passwort ist ein schlechtes Passwort, klar. Aber was sind denn so wirklich sichere Passwörter?
1: Ein sicheres Passwort ist vor allem lang und einzigartig. Experten empfehlen mindestens 12 bis 16 Zeichen. Wichtig ist eine Mischung aus Groß- und Kleinbuchstaben, Zahlen und Sonderzeichen. Noch besser sind sogenannte Passphrasen, also mehrere zufällige Wörter kombiniert. Die sind leichter zu merken und trotzdem sicher. Ganz entscheidend, für jeden Dienst ein eigenes Passwort verwenden. Passwortmanager können dabei helfen, den Überblick zu behalten. Die generieren und speichern sichere Passwörter automatisch. So muss man sich selbst nur noch ein einziges Masterpasswort merken.
0: Und es gibt mittlerweile ja auch einige andere Möglichkeiten, so als Alternativen, um sich anzumelden. Was ist da so richtig sicher?
1: Zum Beispiel die Zwei-Faktor-Authentifizierung. Dabei reicht das Passwort allein nicht aus. Ich brauche zusätzlich einen Code, zum Beispiel per App oder SMS. Und auch wenn das manchmal nervig ist, es ist sicherer. Denn das Passwort alleine nutzt den Hackern dann nichts mehr. Eine Alternative zum Passwort sind die Passkeys. Statt ein Passwort zu tippen, bestätige ich meine Anmeldung zum Beispiel mit Fingerabdruck, Gesichtsscan oder der Geräte-PIN auf meinem Smartphone oder Laptop. Das ist sicher und bequem, aber ich muss mich für jede App freischalten lassen.
0: Das klingt dann wieder kompliziert. Wie funktioniert das in der Regel genau?
1: Erstmal muss ich schauen, ob der Dienst, ob die App auch die Variante Passkeys anbietet. Ich muss den Dienst dann einmal öffnen und auf Sicherheitseinstellungen gehen, dann Passkey erstellen und mit Fingerabdruck, Gesicht oder PIN bestätigen. Der Passkey wird dann auf meinem Gerät oder im Passwortmanager automatisch gespeichert. Und wenn ich den Dienst dann öffne wieder, brauche ich kein Passwort mehr.
0: Ja, kenne ich zum Beispiel von meiner Krankenkasse, da ist das sogar Standard, muss nicht extra noch angeschaltet werden. Heute ist Weltpassworttag, also überlegt euch nochmal, mit was für Passwörtern ihr euch so bei wichtigen Diensten anmeldet und wie sicher die tatsächlich sind.

Perfekt. Um 10 Uhr und gleich 23 Minuten bei US Radio der Tag. Und da werfen wir mal einen Blick auf den Sport in der Region. Da gibt es ja viele Hallensportarten auch. Und da geht die Saison jetzt schon langsam dem Ende zu oder ist schon vorbei. Aber die Adlern Dragons aus Quakenbrück, die sind gerade erst in der heißen Phase angekommen, in den Playoffs. Wie es da läuft und mehr, das hört ihr gleich um 10:30 in den US Radio Lokalnachrichten mit Markus Oberholthaus. Mein Name ist Laura Niermann. Ich darf euch durch diesen Donnerstagmittag begleiten. Hi!

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1: Mit Markus Oberholthaus. Bistum Osnabrück bereitet sich auf Katholikentag vor und Adler Dragons verlieren erstes Playoff-Spiel. Das Bistum Osnabrück beteiligt sich in der kommenden Woche am Deutschen Katholikentag in Würzburg. Unter dem Motto Glauben macht's möglich präsentiert sich das Bistum vom 13. bis 17. Mai gemeinsam mit den Bistümern Hamburg, Hildesheim und Münster auf der sogenannten Kirchenmeile am Mainufer. Geplant sind dort unter anderem Gespräche mit Bischof Dominikus Meyer und Weihbischof Johannes Wübbe sowie ein Segen to go für Besucherinnen und Besucher. Außerdem dabei ist auch das Osnabrücker Netzwerk Das Bodenpersonal. Es vermittelt Glaubensthemen über soziale Medien. Der Katholikentag steht in diesem Jahr unter dem Motto Hab Mut, steh auf. Es gibt rund 900 Veranstaltungen, darunter Gottesdienste, Diskussionen, Konzerte und Lesungen. Während noch nicht klar ist, was künftig mit dem ehemaligen Hohmann-Gelände in Dissen passiert, haben Einsatzkräfte das Gelände in den vergangenen 2 Monaten immer wieder für Übungen genutzt. Insgesamt waren daran laut der Neuen Osnabrücker Zeitung 500 Einsatzkräfte bei insgesamt 13 Übungen beteiligt. Bei der letzten Übung in dieser Woche ging es darum, eine Terrorlage abzuwehren. Dazu gehörte auch eine nachgestellte Geiselnahme. Eine Übung in dieser Größenordnung soll es in Niedersachsen bisher noch nicht gegeben haben. Bei einem schweren Unfall auf der B214 bei Fürstenau im Landkreis Osnabrück ist ein Autofahrer lebensgefährlich verletzt worden. Der Mann kam laut Polizei am Mittwochabend in einer Kurve von der Fahrbahn ab, geriet anschließend in den Gegenverkehr und prallte frontal mit einem Lastwagen zusammen. Der Autofahrer musste von der Feuerwehr aus seinem Wagen befreit werden und wurde mit einem Rettungshubschrauber in ein Krankenhaus nach Enschede geflogen. Der Fahrer des Lastwagens blieb unverletzt. Die Bundesstraße 214 war wegen der Bergungsarbeiten bis spät am Abend gesperrt. Die Adler Dragons Quakenbrück haben zum Auftakt der Viertelfinal-Playoffs der Pro-A-Liga verloren. Die Basketballer aus Quakenbrück unterlagen bei den Eisbären Bremerhaven mit 74-78. Bis zur Halbzeit konnten die Dragons mithalten. Vor allem ein schlechtes drittes Viertel sorgte am Ende für die Niederlage. Es war die dritte Niederlage im dritten Spiel der Saison gegen Bremerhaven. Das nächste von 5 möglichen Spielen in der ersten Playoff-Runde ist am kommenden Sonntag in Quakenbrück.
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2: Ja, der Himmel zeigt sich heute ähnlich grau wie in den vergangenen Tagen. Eine Änderung gibt es aber. Im Gegensatz zu gestern ist es heute überwiegend trocken. Dazu erwarten wir Höchsttemperaturen um etwa 12 Grad. Bei denen sind wir noch nicht ganz angekommen. Ihr habt 9 Grad in Osnabrück, in Bramsche und in Bad Iburg. 9 Grad aktuell in Bad Essen. Nein, 8 Grad aktuell in Bad Essen. So ist es richtig. Heute Nacht lichten sich die Wolken etwas. Dazu bleibt es trocken bei Tiefsttemperaturen um 6 Grad. Morgen bekommen wir einen Sonne-Wolken-Mix. Allerdings, das muss man auch sagen, mit deutlich mehr Wolken als Sonne. Da können dann auch mal wieder bedeckte Phasen dabei sein. Dazu bleibt es aber überwiegend trocken bei Höchsttemperaturen um 15 Grad. Am Wochenende klart es ein bisschen auf. Wir bekommen auch mal wieder sonnige Phasen. Dazu bleibt es weiterhin überwiegend trocken bei bis zu 18 Grad am Samstag und bei bis zu 20 Grad am Sonntag.
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2: Stau mal wieder auf der A33 vor und in der Baustelle, also A33 Richtung Bielefeld zwischen Südkreuz und Hilter. Da verliert hier gerade etwa 20 bis 25 Minuten. Geblitzt wird heute vor allem in und um Fürstenau. Da wurden uns nämlich die mobilen Blitzer vom Landkreis gemeldet. Wenn ihr auch noch einen Verkehrshinweis habt oder einen Blitzer entdeckt, meldet euch gerne bei uns. Ruft an unter 0541 750 400 oder schickt eine Nachricht hier per WhatsApp direkt ins Studio an die 0157 880 533 187. Und wenn ihr jetzt keinen Stift zur Hand hattet, um die Nummern mitzuschreiben, kein Problem. Ihr findet die auch nochmal zum Nachlesen online auf osradio.de. Ich wünsche euch eine gute und sichere Fahrt.
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2: Und wir reden hier gleich über KI. Manchmal ja eine tolle Sache, die auch wirklich helfen kann, aber oft eben auch nicht. Ganz im Gegenteil. Stichwort sexualisierte Deepfakes. Die EU will jetzt handeln. Mehr dazu gleich hier bei OS Radio, der Tag. Mein Name ist Laura Niermann. Ich bin echt keine KI. Hi.

0: OS Radio, der Tag um 10.41 Uhr. Stellt euch mal vor, im Internet kursieren Nacktbilder oder sogar Videos von euch, ohne dass ihr je solche Bilder gemacht habt. Das ist keine Science-Fiction-Vorstellung, sondern mit KI geht das ehrlich gesagt ziemlich einfach. Und das haben wir ja auch in den letzten Monaten gesehen. Es sind viele Fälle bekannt geworden, Stichwort zum Beispiel der Fall Ulmen Fernandez. Und die EU will solche sexualisierten Deepfakes jetzt an den Kragen. Und vor allem den Anwendungen, mit denen man die jetzt noch erstellen kann. Und das, wie gesagt, oft ohne große Probleme. Vertreter der Mitgliedstaaten und des Europäischen Parlaments haben sich auf entsprechende Anpassungen des KI-Gesetzes geeinigt. Uli Reitinger weiß mehr. Hi.
1: Ja, grüß dich.
0: Also Uli, die EU will handeln, das bewerte ich erst einmal als gute Nachricht, aber es ist natürlich erst einmal erschreckend, wenn man das hört, dass es bisher anscheinend noch nicht so richtig verboten war. Also waren solche Deepfakes per KI tatsächlich einfach erlaubt?
1: Ja, es gibt auf EU-Ebene schon länger die Vorgabe, dass das Erstellen und Verbreiten solcher Deepfakes unter Strafe gestellt werden soll. In Deutschland wird das gerade in nationales Recht übertragen. Neu ist jetzt aber, dass die Werkzeuge zum Erstellen solcher Deepfakes, also die KI-Anwendungen, mit denen sowas geht, verboten werden sollen. Das bekannteste Beispiel ist der KI-Chatbot Grok. User befehlen dem immer wieder, Frauen in von ihnen ausgewählten Bildern zu entkleiden. Das sollte in Zukunft schon technisch nicht mehr möglich sein.

Und das muss man auch sagen, in diesem Fall ging es ja nicht nur um Frauen, obwohl schlimm genug, sondern auch um Kinder und Minderjährige. Und das sollte dann spätestens natürlich streng verboten werden. Also, die EU will handeln und geht gegen sexualisierte Deepfakes vor. Und zwar nicht nur gegen die Ersteller und Verbreiter, sondern in diesem konkreten Fall vor allem gegen die Anwendungen, die das Ganze überhaupt erst möglich machen. Easy.

Viva Las Vegas bei US Radio der Tag. Und das passt eigentlich perfekt, denn Las Vegas ist ja nicht nur für Glücksspiel, sondern auch für schnelles und spontanes Heiraten bekannt. Kennen wir nicht zuletzt von Britney Spears. Die hat da ja ihre berüchtigte 55-Stunden-Ehe geschlossen. Eine ähnliche Aktion gibt es bald auch hier bei uns in Osnabrück. Da kann man also auch schnell und relativ unkompliziert heiraten. Aber ich glaube, Elvis-Imitatoren gibt es da nicht. Und das Ziel ist auch, dass die Ehen deutlich länger als nur ein paar Tage halten. Worum es genau geht, das ist gleich unser Thema. Davor hört ihr aber um 11 Uhr noch die US-Radio-Nachrichten. Da geht es dann unter anderem um die Spritpreise und um falsche Medikamente. 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
1: Ich bin Katrin Müller. Deepfake-Skandale wie auf der Plattform X soll es in der EU künftig nicht mehr geben. Deshalb nimmt Brüssel jetzt auch die KI-Anbieter ins Visier. Die Mitgliedstaaten und das EU-Parlament einigten sich darauf, KI-Anwendungen zum missbräuchlichen Erstellen von sexualisierten Deepfakes zu verbieten.
2: Die EU will damit künftig schon bei den KI-Programmen ansetzen und nicht erst dann, wenn solche Bilder oder Videos schon im Netz kursieren. Deepfakes wirken oft täuschend echt. Gesichter oder Stimmen werden mit KI so verändert, dass Menschen Dinge angeblich tun oder sagen, die aber nie passiert sind. Wer betroffen ist, sollte Inhalte möglichst schnell sichern, Plattformen melden und Anzeige erstatten. Künftig sollen KI-generierte Bilder und Videos in der EU außerdem klar gekennzeichnet werden. Zoe Tassovali, Nachrichtenredaktion.
1: Die Preisanstiege bei Energie wegen des Iran-Kriegs sind ähnlich stark wie in früheren Öl- und Weltwirtschaftskrisen, aber weniger heftig als im Ukraine-Krieg 2022. Das zeigen Daten des Statistischen Bundesamts. Das hat die Preisentwicklung unter anderem für Sprit und Heizöl in den vergangenen 50 Jahren unter die Lupe genommen.
3: Ein wirklicher Trost ist es nicht, aber die Energiepreise sind schon mal deutlich stärker angestiegen als zuletzt. Zu Beginn des Ukraine-Kriegs stiegen die Spritpreise explosionsartig an, um fast 47%. Der Heizölpreis hat sich damals mehr als verdoppelt. Dagegen wirken die aktuellen Teuerungsraten durch den Iran-Krieg zwischen 20% und 40% fast schon harmlos. Das sind sie natürlich nicht, denn die Preissprünge sind nur deshalb weniger groß als damals, weil der Ausgangspreis für Energie diesmal schon sehr hoch war, erklären die Statistiker. Uli Reitinger, Nachrichtenredaktion.
1: Bundesfinanzminister Lars Klingbeil stellt am Nachmittag die Ergebnisse der aktuellen Steuerschätzung vor. Sie prognostiziert die voraussichtlichen Steuereinnahmen von Bund, Ländern und Kommunen für die kommenden Jahre bis 2030. Die Bundesregierung hatte angesichts erheblicher wirtschaftlicher Folgen des Iran-Kriegs erst kürzlich ihre Konjunkturprognose halbiert und erwartet in diesem Jahr nur noch ein Mini-Wachstum von 0,5%. Fahnder haben bei einem groß angelegten Schlag gefälschte und nicht zugelassene Medikamente im Millionenwert beschlagnahmt. Mehr als 6,4 Millionen Dosen wurden eingezogen, wie die internationale Polizeiorganisation Interpol mitteilte. Die Stoffe haben demnach einen Wert von umgerechnet mehr als 13 Millionen Euro.
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4: Der Himmel bleibt auch heute grau, aber immerhin bleibt es überwiegend trocken bei Höchsttemperaturen um 12 Grad. Noch liegen wir leicht darunter. Ihr habt 9 Grad in Osnabrück, in Borklo und in Bramsche. Osterkappeln kommt auf 8 Grad. Heute Nacht lichten sich die Wolken etwas. Dazu bleibt es trocken bei Tiefsttemperaturen um 6 Grad. Morgen dann ein Sonne-Wolken-Mix, allerdings mit deutlich mehr Wolken als Sonne. Und da können dann auch wieder bedeckte Phasen zwischendurch dabei sein. Aber es bleibt trocken bei Höchsttemperaturen um 15 Grad. Am Wochenende klart es dann auf, dann bekommen wir auch mal wieder richtig schön sonnige Phasen bei bis zu 18 Grad am Samstag und bis zu 20 Grad am Sonntag. Es bleibt erst einmal überwiegend trocken.
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4: Da habe ich kaum was zu sagen und das ist beim Verkehr natürlich eine gute Nachricht. Ich habe nur die mobilen Blitzer vom Landkreis für euch und die wurden uns heute für Fürstenau gemeldet. Wenn ihr jetzt sagt, doch, da gäbe es einiges zu sagen und einen Verkehrshinweis oder einen Blitzer habt, meldet euch gerne, ruft an unter 0541 750 400 oder schickt uns eine Nachricht bei WhatsApp. Die Nummer dafür ist die 0157 88 5 33 187. Und wenn euch das jetzt zu schnell ging, kein Problem, beide Nummern könnt ihr euch auch nochmal in Ruhe angucken und eintippen. Das gibt's online auf osradio.de. Ich wünsche euch eine gute und vor allem natürlich eine sichere Fahrt.
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4: Mit mir, Laura Niermann. Hi, ihr möchtet gerne kirchlich heiraten, braucht jetzt aber keine Feier für mehrere tausend Euro und habt auch keine Zeit für eine große Organisation? Ja, dann habt ihr vielleicht im Juni hier in Osnabrück die große Chance. Mehr dazu, was ihr da machen könnt, wie es abläuft, all das hier gleich bei OS Radio, der Tag.

0: Two Hearts Beating Together, Phil Collins. Ja, klingt ganz romantisch, nach großer Liebe für immer. Ja, und da können wir doch einfach bei dem Thema weitermachen.
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0: Denn wir reden übers Heiraten. Ja, die große Hochzeit, für manche ein richtiger Traum. Aber das ist dann auch ganz schnell ein riesiges Projekt mit langer Planung, viel Organisation und oft auch ordentlich Stress. Und man muss natürlich das Ganze auch frühzeitig planen. Denn wer in der Hochsaison zum Beispiel im Mai so eine Kirche buchen möchte, sollte sich beeilen. Das wird jetzt schwierig, würde ich sagen. In Osnabrück geht das jetzt aber auch ganz anders. Spontan, unkompliziert und trotzdem feierlich. Unter dem Motto einfach heiraten laden evangelische Kirchengemeinden Ende Juni am 26. Juni, um genau zu sein, zu Trauungen und Segnung ein. Quasi heiraten ohne großen Vorlauf, könnte man sagen. Meine Kollegin Verena Morris kennt das Angebot und kann uns mehr dazu sagen. Hallo Verena nochmal.
2: Hi Laura.
0: Einfach heiraten klingt jetzt wirklich nach vorbeikommen, ja sagen, fertig. Ist das tatsächlich so simpel?
2: Im Kern schon, ja. Am 26. Juni läuft die Aktion den ganzen Tag von morgens bis abends und Paare können entweder spontan vorbeikommen oder sich vorab einen Termin sichern. Die Trauung und Segnung, die finden an zwei ganz besonderen Orten statt, in der St. Katharinen Osnabrück und im Innenhof vom Osnabrücker Schloss, also schon mit einer richtig schönen Atmosphäre. Ha, romantisch.
0: Ja, das klingt wirklich ganz schön. Also hinkommen und einfach heiraten. Vielleicht vorher noch den Liebsten einweihen, das wäre ganz gut. Anders kann man auch, glaube ich, mitbringen, wie man möchte. Wie läuft man das denn vor Ort ab? Kann ich wirklich Gäste einladen? Steht man da einfach plötzlich vor dem Altar? Wie kann ich mir das vorstellen?
2: Ganz so überraschend ist es nicht. Die Paare kommen erstmal im Gemeindehaus an, wählen ein Lied aus, sprechen kurz mit einer Pastorin oder einem Pastor. So ein kleines persönliches Vorgespräch also. Und danach folgt dann die eigentliche Zeremonie. Kurz, aber individuell. Und das Schöne, danach gibt es direkt noch einen kleinen Moment zum Feiern mit Getränken und sogar einem Törtchen.
0: Ja, so ein Rundum-Sorglos-Paket, würde ich sagen. Gibt es denn Vorgaben, zum Beispiel was Kleidung oder Gäste angeht? Also ganz feierlich, müssen alle in Weiß kommen. Wie sieht's aus?
2: Nee, alles ganz locker und individuell, wie Mann oder Frau will, ob im Brautkleid, im Anzug oder ganz entspannt in Jeans und T-Shirt, alles ist erlaubt. Auch bei den Gästen gibt es keine festen Regeln. Man kann mit Familie und Freunden kommen oder den Moment ganz für sich genießen. Es geht wirklich darum, die eigene Geschichte zu feiern, so wie sie ist.
0: Ja, aber einfach so heiraten, jeder und jeder zusammen, das geht dann ja doch nicht. Also wer kann mitmachen, gibt es Einschränkungen.
2: Ja, so ein paar gibt's schon. Die Paare müssen mindestens 18 sein. Und wenn sie sich offiziell kirchlich trauen lassen wollen, brauchen sie auch die vorherige standesamtliche Eheschließung und eine Kirchenzugehörigkeit. Wer nur einen Segen möchte, der kann das aber auch ohne diese Voraussetzung machen. Insgesamt ist Platz für bis zu 44 Paare, betreut von rund 20 Pastorinnen und Pastoren hier aus der Region.
0: Ja, das klingt doch gut. Und wenn es dann auch nur in Anführungsstrichen ein Segen wird, das ist ja schon mal ein guter Anfang für das gemeinsame Leben. Jetzt haben wir gerade schon gehört, rund 20 Pastoren und Pastorinnen sind dabei. Allerdings, wir haben gerade gehört, da wird auch viel drumherum geboten. Das heißt, da sind auch ganz viele Ehrenamtliche dabei, die das Ganze zu einem wunderschönen Tag für die Paare machen. Deshalb, wir suchen die Organisatoren noch Menschen, die mitmachen und rund um den Tag einfach heiraten, verschiedene Aufgaben übernehmen. Wenn ihr jetzt sagt, so, boah, ja, da habe ich Lust drauf, das klingt nach einer Idee für mich. Nächste Woche Dienstag, also am 12. Mai ist ein extra Infoabend für alle, die Bock haben, als Ehrenamtliche dabei zu sein. Kommt einfach von 19 bis 20 Uhr in den Saal des Steinwerks St. Katharinen an der Katharinenkirche hier in Osnabrück. Und auch wer dann keine Zeit hat, kann sich gerne bei den Organisatoren melden und als Helfer oder Helferin vor Ort sein.

US Radio, der Tag, gleich um 11:30 wieder mit den US Radio Lokalnachrichten. Und davor gibt's jetzt noch Musik von Sascha. Und ich habe jetzt etwas Neues über Sascha gelernt, das ich tatsächlich noch nicht wusste. Der hat nämlich, ist schon länger her, auf der Hochzeit von Weltstar Pink gespielt. Nicht als er selbst, sondern noch als sein alter Ego Dick Brave. Aber hey, Hochzeitssänger für Pink sein, ich finde, das macht sich schon ziemlich gut so im Lebenslauf. Jetzt hier spielen wir ihn aber nicht als Dick Brave, sondern als er selbst, als Sascha. If You Believe. Ja, ganz romantisch mit den Geigen. Hätte auch auf jeden Fall auf so eine Hochzeit gepasst.

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1: Mit Markus Oberholthaus. Bistum Osnabrück bereitet sich auf Katholikentag vor und Adler Dragons verlieren erstes Playoff-Spiel. Das Bistum Osnabrück beteiligt sich in der kommenden Woche am Deutschen Katholikentag in Würzburg. Unter dem Motto Glauben macht's möglich präsentiert sich das Bistum vom 13. bis 17. Mai gemeinsam mit den Bistümern Hamburg, Hildesheim und Münster auf der sogenannten Kirchenmeile am Mainufer. Geplant sind dort unter anderem Gespräche mit Bischof Dominikus Meyer und Weihbischof Johannes Wübbe sowie ein Segen to go für Besucherinnen und Besucher. Außerdem dabei ist auch das Osnabrücker Netzwerk das Bodenpersonal. Es vermittelt Glaubensthemen über soziale Medien. Der Katholikentag steht in diesem Jahr unter dem Motto Hab Mut, steh auf. Es gibt rund 900 Veranstaltungen, darunter Gottesdienste, Diskussionen, Konzerte und Lesungen. Während noch nicht klar ist, was künftig mit dem ehemaligen Hohmann-Gelände in Dissen passiert, haben Einsatzkräfte das Gelände in den vergangenen 2 Monaten immer wieder für Übungen genutzt. Insgesamt waren daran laut der Neuen Osnabrücker Zeitung 500 Einsatzkräfte bei insgesamt 13 Übungen beteiligt. Bei der letzten Übung in dieser Woche ging es darum, eine Terrorlage abzuwehren. Dazu gehörte auch eine nachgestellte Geiselnahme. Eine Übung in dieser Größenordnung soll es in Niedersachsen bisher noch nicht gegeben haben. Bei einem schweren Unfall auf der B214 bei Fürstenau im Landkreis Osnabrück ist ein Autofahrer lebensgefährlich verletzt worden. Der Mann kam laut Polizei am Mittwochabend in einer Kurve von der Fahrbahn ab, geriet anschließend in den Gegenverkehr und prallte frontal mit einem Lastwagen zusammen. Der Autofahrer musste von der Feuerwehr aus seinem Wagen befreit werden und wurde mit einem Rettungshubschrauber in ein Krankenhaus nach Enschede geflogen. Der Fahrer des Lastwagens blieb unverletzt. Die Bundesstraße 214 war wegen der Bergungsarbeiten bis spät am Abend gesperrt. Die Adler Dragons Quakenbrück haben zum Auftakt der Viertelfinal-Playoffs der Pro-A-Liga verloren. Die Basketballer aus Quakenbrück unterlagen bei den Eisbären Bremerhaven mit 74-78. Bis zur Halbzeit konnten die Dragons mithalten. Vor allem ein schlechtes drittes Viertel sorgte am Ende für die Niederlage. Es war die dritte Niederlage im dritten Spiel der Saison gegen Bremerhaven. Das nächste von 5 möglichen Spielen in der ersten Playoff-Runde ist am kommenden Sonntag in Quakenbrück.
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2: Wir kennen es aus den letzten Tagen und es bleibt auch heute so. Der Himmel zeigt sich ganz in Grau, stark bewölkt bis bedeckt. Allerdings bleibt es heute überwiegend trocken, dazu Höchsttemperaturen um 12 Grad. Da sind wir noch nicht so ganz angekommen. Ihr habt noch 9 Grad in Osnabrück, in Hagen, ATW und in Borklo. Bramsche kommt ebenfalls auf stark bewölkte 9 Grad. Heute Nacht lichten sich die Wolken etwas, dazu bleibt es trocken bei Tiefsttemperaturen um 6 Grad. Morgen bekommen wir einen Sonne-Wolken-Mix, allerdings mit Vorsicht genießen diese Aussage, denn die Wolken haben auch morgen noch deutlich die Oberhand. Dazu bleibt es trocken bei Höchsttemperaturen um 15 Grad. Das Wochenende zeigt sich dann freundlicher, da bekommen wir auch richtig schön sonnige Phasen. Dazu bleibt es überwiegend trocken bei bis zu 18 Grad am Samstag und bis zu 20 Grad am Sonntag.
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2: Es bleibt voll auf der A33, in diesem Fall Bielefeld Richtung Osnabrück. Zwischen Hilter und dem Südkreuz verliert ihr aktuell gut 20 Minuten. Die mobilen Blitzer vom Landkreis, die stehen heute verstärkt in und um Fürstenau. Da zum Beispiel an der Dahlumer Straße ortseinwärts, direkt in Fürstenau, kurz hinter der Abzweigung zur Grundschule. Wenn ihr jetzt auch noch einen Blitzer entdeckt oder einen Verkehrshinweis habt, meldet euch gerne bei uns. Ruft an unter 0541 750 400 oder schickt eine Nachricht bei WhatsApp an die 0157 885 33 187. Beide Nummern gibt es zum Nachlesen auch online auf osradio.de. Ich wünsche euch eine gute und vor allem natürlich eine sichere Fahrt.
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2: Allzeit bereit. Das ist bekanntlich das Motto der Pfadfinder. Und heute sind die bereit für einen Tag der offenen Wiese. Was das ist, wie ihr mitmachen könnt, das hört ihr gleich im OS Radio Veranstaltungstipp. Mein Name ist Laura Niermann. Einen schönen Donnerstag wünsche ich euch. Oder wie Juli jetzt, einfach eine geile Zeit.

0: OS Radio der Tag um 11.42 Uhr. Und wenn ihr heute Abend oder am Nachmittag noch ein bisschen Zeit über habt, dann hätte ich jetzt einen Vorschlag, was ihr machen könnt.
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0: Vom Tag der offenen Tür haben wir ja alle sicher schon gehört, haben wir auch öfters im Veranstaltungstipp. Aber kennt ihr auch schon den Tag der offenen Wiese? Noch nicht? Ja, dann habt ihr die Chance, heute dazu zu lernen. Der Pfadfinderstamm Osnabrücker Otter in Hellern lädt nämlich genau zu diesem Tag, also zum Tag der offenen Wiese, ein. Was euch da alles erwartet und was überhaupt gefeiert wird, das erklärt euch Pfadfinder Andreas Derkham.
2: Die evangelischen Stiftungen stellen uns jetzt die gesamte Wiese zur Verfügung und das wollen wir einfach feiern. Und dafür haben wir die Nachbarn eingeladen, die Eltern eingeladen, aber auch alle, die Interesse haben, die vielleicht auch mal gucken wollen, einfach dazuzukommen und sich das mal anzuschauen. Es wird ein Lagerfeuer geben, da gibt es dann Stockbrot, es wird Chai geben, es wird eine Schnitzgruppe geben, eine Kräuterkunde-Aktion, eine Bastelaktion und die Kinder sind schon

0: Ganz heiß darauf, alle Besucher über die Wiese zu führen und alles zu zeigen, was wir da haben, was wir alles so in den letzten Jahren gebaut haben, was da entstanden ist.
1: Also die Pfadfinder kriegen ihre Wiese und wir können quasi zum Tag der offenen Wiese dabei sein. Übrigens noch viel mehr über die Osnabrücker Otter und warum deren Arbeit so wichtig ist und sie sich jetzt so über diese Wiese freuen, erfahrt ihr in den nächsten Tagen hier an dieser Stelle bei OS Radio. Lilly.

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2: Freundschaft kennt keine Grenzen, die Sendung der Städtebotschafterinnen. Ja, denn wenn ich das so richtig sehe, haben wir gerade vier junge Frauen, die ihre Partnerstädte hier bei uns in Osnabrück vertreten. 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Mehr von ihnen hört ihr am Montag wieder, also am 11. Mai, in der aktuellen Folge von Freundschaft kennt keine Grenzen. Ja, und das Motto passt auch ganz gut zu den Nachrichten, gleich um 12 Uhr. Da geht es nämlich darum, dass in der EU das Vertrauen in die USA deutlich gesunken ist. Ja, und dann muss man sich vielleicht auf die Freunde in der Nachbarschaft in der EU besinnen. Mehr dazu und zu weiteren Themen gleich in gut 8 Minuten.
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1: Ich bin Katrin Müller. KI-Anwendungen zum missbräuchlichen Erstellen von sexualisierten Deepfakes sollen in der EU künftig verboten sein. Vertreter der Mitgliedstaaten und des EU-Parlaments einigten sich auf eine entsprechende Anpassung des KI-Gesetzes. Die Einigung muss noch vom Plenum des EU-Parlaments und dem Rat der Regierungen der Mitgliedstaaten bestätigt werden. Die Reform könnte dann ab Dezember gelten. Eine Mehrheit der Europäerinnen und Europäer hält die USA nicht für einen vertrauenswürdigen Partner. Europaweit sind es 58%, in Deutschland sagen das sogar mehr als 70%. Das geht aus einer Bertelsmann-Untersuchung mit Befragungen in allen 27 EU-Ländern hervor.
2: Die Präsidentschaft von Donald Trump hat das Verhältnis der Europäer zu den USA zutiefst erschüttert. Nur noch 31% sehen in den Vereinigten Staaten einen wichtigen Partner der EU, minus 20 Prozentpunkte ein Absturz im Vergleich zum September 2024. Welche Schlüsse ziehen die Menschen in der Umfrage aus dem Vertrauensverlust in die USA? Die große Mehrheit will zwar in der NATO bleiben, sagt aber auch, Europa soll seinen eigenen Weg gehen, mit Großbritannien und Kanada als neue starke Partner an seiner Seite. Uli Reitinger, Nachrichtenredaktion.
1: Wie viele Steuern nimmt der Staat in den kommenden Jahren voraussichtlich ein? Bundesfinanzminister Lars Klingbeil stellt am Nachmittag die Ergebnisse der aktuellen Steuerschätzung vor. Sie prognostiziert die Steuereinnahmen von Bund, Ländern und Kommunen bis 2030.
3: Die Bundesregierung hatte wegen der wirtschaftlichen Folgen des Irankriegs zuletzt ihre Konjunkturprognose halbiert und erwartet in diesem Jahr nur noch ein Mini-Wachstum von 0,5%. Die aktuelle Steuerschätzung ist vor allem auch wichtig für die Planungen des neuen Haushalts. Laut einem ersten Entwurf sind im kommenden Jahr im Kernhaushalt Ausgaben von über 543 Milliarden Euro vorgesehen. Aus Berlin, Tine Klimach.
1: Eine Stewardess, die im direkten Kontakt zu einer mit dem Hantavirus infizierten Frau stand, ist mit Krankheitssymptomen in ein Krankenhaus in Amsterdam eingeliefert worden. Das teilte das niederländische Gesundheitsministerium mit. Die Flugbegleiterin habe leichte Symptome und befinde sich in Isolation. Sie war in Johannesburg an Bord des KLM-Flugs, auf dem auch eine Niederländerin war, die kurze Zeit später an dem Virus starb. Diese 69-jährige Frau war an Bord des Kreuzfahrtschiffs gewesen, auf dem es Infektionsfälle gab.
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4: Auch heute sind am Himmel über der Region vor allem Wolken zu sehen. Dazu manchmal so ganz leichter Fisselregen. Ansonsten bleibt es heute aber meist trocken bei bis zu 12 Grad. Aktuell liegen wir noch darunter. 9 Grad habt ihr in Osnabrück, in Bohmte und in Bramsche. Schwege in Glandorf kommt schon auf 10 Grad. Heute Nacht lichten sich die Wolken etwas. Dazu bleibt es trocken bei Tiefsttemperaturen um 6 Grad. Morgen dann ein Sonne-Wolken-Mix. Allerdings deutlich mehr Wolken als Sonne. Und vor allem am frühen Nachmittag kann es dann auch mal wieder bedeckt sein. Es bleibt aber trocken, bei Höchsttemperaturen um 15 Grad. Das Wochenende zeigt sich freundlicher, gerade morgens auch wieder mit sonnigen Phasen. Dazu bleibt es überwiegend trocken bei bis zu 18 Grad am Samstag und bei bis zu 20 Grad am Sonntag.
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4: Da habe ich aktuell nur die mobilen Blitzer vom Landkreis für euch und die wurden uns heute für Fürstenau gemeldet. Und da steht ein Blitzer an der Dahlumer Straße ortseinwärts, also direkt in Fürstenau, kurz hinter der Abzweigung zur Grundschule. Wenn ihr auch einen Blitzer entdeckt oder noch einen Verkehrshinweis für uns habt, meldet euch gerne. Ruft an unter 0541 750 400 oder schickt uns eine Nachricht bei WhatsApp. Die Nummer dafür ist die 0157 88 533 187. Beide Nummern findet ihr natürlich auch online und zwar auf osradio.de. Ich wünsche euch eine gute und sichere Fahrt.
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4: Mit Laura Niermann, das bin ich. Hi! Hier hört ihr gleich wieder eine von Hinaks Lokalstories. Da hat er sich wieder auf die Suche nach interessanten und ein bisschen kuriosen Meldungen aus der Region Osnabrück gemacht. Ich bin gespannt.

0: US-Radio, der Tag um 12.11 Uhr. Es ist gar nicht lange her, es war vor ein paar Wochen. Da hat der Zoo Osnabrück noch einen Namen für das Nashornbaby gesucht. Das heißt jetzt Liam und es geht schon wieder um den nächsten Namen. Nicht für ein Tier in diesem Fall, sondern für einen Fußballplatz. Oder wie mein Kollege Hinak in seiner Lokalstory so schön sagt, um ein Stadion.
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2: Und heute geht es mal nach Schwachstorf. Da spielt der SV Schwachstorf Fußball und hat auch einen Fußballplatz mit einem neuen Vereinsheim. Und dieses neue Vereinsheim nimmt sich der Verein jetzt zum Anlass, um eine besondere Aktion ins Leben zu rufen. Ich zitiere mal die Internetseite des Vereins. Jetzt, wo mit der Dachterrasse der letzte große Abschnitt am Vereinsheim in Schwachstorf fertiggestellt ist, soll der Sportplatz endlich einen Stadionnamen bekommen. Dafür sucht der Sportverein eure Vorschläge. Zitat Ende. Kurz gesagt, wir können dem Fußballstadion in Schwachstorf einen Namen geben. Und der oder diejenige, die den besten Vorschlag macht, kriegt vom Verein als kleines Dankeschön zwei Karten für ein Heimspiel des VfL Osnabrück. Und ich habe mir sagen lassen, in der nächsten Saison sind die definitiv rare Ware. Also, wie nennen wir nun dieses Stadion in Schwachstorf? Ich habe da natürlich einen Vorschlag. Wir nennen das Ding OS Radio Kampfbahn. Oder auch Stadion an der Mühlenstraße, powered by OS Radio. Ihr versteht das Prinzip dahinter. Wichtig ist, euer Stadion in Schwachstorf, es braucht einen Sponsor. Ohne den wird das nichts. Schaut doch mal in die Bundesliga. Da heißen die Stadien Allianz Arena, Bayer Arena, Signal Iduna Park und wer hinter RB Leipzig steckt und da das Stadion sponsert, das möchte ich jetzt hier nicht sagen. Das Prinzip dahinter ist klar, ihr braucht einen Sponsor und gerne nehmt doch uns. Wir würden nicht Nein sagen. Wenn der Vorschlag aber nicht akzeptiert wird, dann hier noch ein anderer. Vielleicht verlaufen ja in der Nähe des Stadions in Schwachstorf irgendwo Bahnschienen, die nach Bramsche führen. Das ist ja nicht so weit weg. Dann könnte man das Stadion da Stadion an der Bramscher Brücke nennen. Es ist ja hier irgendwie Tradition, dass man ein Fußballstadion nach den Bahnschienen, die daneben verlaufen, benennt. Wie dem auch sei, der SV Schwachstorf sucht einen Namen für sein Fußballstadion und ihr alle könnt mitmachen. Ich finde, das ist eine schöne Sache, deshalb ist das meine US-Radio-Lokalstory der Woche.
0: Und wenn ihr jetzt sagt, Hinaks Vorschläge, die sind ja schon ganz nett, aber die kann ich toppen, ich weiß, wie es besser geht, ja, dann macht einfach selber mit. Unter info@sv-schwachstorf.de könnt ihr per Mail eure Stadionnamen einreichen. Die Aktion läuft noch bis zum 6. September und wie gesagt, es gibt auch was zu gewinnen.

Hallo Region Osnabrück, hier ist OS Radio, der Tag um 12.20 Uhr und ihr wisst, was das bedeutet. Das heißt, dass hier gleich in gut 10 Minuten Markus Oberholthaus kommt mit den OS Radio Lokalnachrichten. Da hört ihr, was alles aktuell los ist und wichtig ist in Stadt und Landkreis Osnabrück. Dann geht es unter anderem um eine neue Unterkunft für Geflüchtete in Fürstenau. Es geht aber auch noch um den Katholikentag in der kommenden Woche. Der ist in Würzburg, aber natürlich ist auch das Bistum Osnabrück zu Gast. Außerdem gibt es noch um einen vermeintlichen Wolfsangriff. All das und mehr gleich hier um 12:30 in den OS Radio Lokalnachrichten. Mein Name ist Laura Niermann und das hier, das sind Coldplay mit Viva la Vida.

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1: Mit Markus Oberholthaus. Neue Unterkunft für Geflüchtete in Fürstenau und Bistum Osnabrück zu Gast beim Katholikentag. In Fürstenau im Landkreis Osnabrück haben die Bauarbeiten für eine neue Unterkunft für Geflüchtete begonnen. Beim offiziellen Start am Mittwoch war auch Niedersachsens Innenministerin Daniela Behrens dabei. Auf dem Gelände der ehemaligen Pommern-Kaserne sollen künftig bis zu 500 Geflüchtete untergebracht werden. Geplant ist laut Landesaufnahmebehörde ein modernes Quartier mit Betreuung und Integrationsangeboten. Die Stadt Fürstenau baut die Unterkunft für rund 14 Millionen Euro. Anschließend übernimmt das Land die Nutzung. Die ersten Bewohner könnten Ende 2028 einziehen. Für den Bau hatte sich vor 2 Jahren auch die Mehrheit der Bürger bei einem Bürgerentscheid ausgesprochen. Wenn in der kommenden Woche in Würzburg der 104. Katholikentag beginnt, ist auch das Bistum Osnabrück vertreten. Gemeinsam mit den Bistümern Hamburg, Hildesheim und Münster ist es dann auf der sogenannten Kirchenmeile am Mainufer vertreten. Aus der Bistumsspitze dabei sind Bischof Dominikus Meyer und Weihbischof Johannes Wibbe. Laien sind unter anderem durch das Osnabrücker Netzwerk das Bodenpersonal vertreten. Das Netzwerk nutzt soziale Medien, um Glaubensthemen zu vermitteln. Der Katholikentag beginnt am nächsten Mittwoch und geht dann bis zum Sonntag. Es gibt rund 900 Veranstaltungen. Die Stadt Osnabrück hat ihr kostenloses WLAN-Angebot Osna-Hotspot mehr als verdoppelt. Statt bisher 22 gibt es jetzt insgesamt 47 Standorte im Stadtgebiet. Möglich wurde der Ausbau durch eine Zusammenarbeit mit der Universität Osnabrück. Neue Hotspots sind vor allem an Unigebäuden. Sie versorgen dabei auch öffentliche Bereiche wie Mensen, Bibliotheken und Außenflächen mit kostenlosem Internet. Wer das Angebot nutzen will, muss sich nicht registrieren lassen. Es reicht, die Bedingungen zu bestätigen. Nach Angaben der Stadt wird das bestehende Angebot gut angenommen. Allein im März hätten sich Nutzende mehr als 86.000 Mal eingewählt. In Füchtenfeld in der Grafschaft Bentheim sind bei mutmaßlichen Wolfsangriffen in einem Moorgebiet Dutzende Schafe getötet oder verletzt worden. Nach Angaben der Landwirtschaftskammer wurden in 2 Nächten mindestens 57 Tiere gerissen und mehr als 100 verletzt. Die genaue Zahl werde noch geprüft. Laut der Landesjägerschaft war es der größte bisher dokumentierte Fall von Wolfsrissen in Niedersachsen. Laut Moorverwaltung war der vorgeschriebene Herdenschutz vorhanden, reichte offenbar aber nicht aus. In den kommenden Tagen soll das Gebiet mit Wärmebildkameras kontrolliert werden. Außerdem werden Genproben ausgewertet, um mehr über den oder die beteiligten Wölfe herauszufinden.
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2: Es bleibt heute grau, vor allem Wolken am Himmel zu sehen. Dazu bleibt es eigentlich überwiegend trocken, aber wenn ich so rausgucke, dann muss man schon sagen, ja, so ein bisschen Fisselregen, kaum merklich, liegt dann doch hier und da in der Luft. Aber mit wirklichen Schauern müsst ihr heute nicht rechnen. Dazu bis zu 12 Grad. Da sind wir noch nicht ganz angekommen. Ihr habt 9 Grad in Osnabrück, in Bad Essen und in Wallenhorst. Glandorf-Schwege kommt auf stark bewölkte 10 Grad. Heute Nacht lichten sich die Wolken etwas, dazu bleibt es dann trocken bei Tiefsttemperaturen um 6 Grad. Morgen bekommen wir einen Sonne-Wolken-Mix, allerdings mit deutlich mehr Wolken als Sonne und vor allem am frühen Nachmittag kann es dann auch mal wieder bedeckt sein. Dazu bleibt es aber trocken bei Höchsttemperaturen um 15 Grad. Das Wochenende wird deutlich freundlicher, gerade morgens bekommen wir dann auch mal wieder richtig schön sonnige Phasen. Dazu bleibt es überwiegend trocken bei bis zu 18 Grad am Samstag und bis zu 20 Grad am Sonntag.
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2: Mit einer Warnmeldung für die A33 zwischen Osnabrück-Widukindland und Lüstring besteht in beiden Richtungen Gefahr durch Rehe auf der Fahrbahn. Ich wiederhole nochmal, betroffen ist die A33 bei Osnabrück zwischen Widukindland und Lüstring. Da besteht Gefahr durch Rehe auf der Fahrbahn. Die mobilen Blitzer vom Landkreis, die stehen heute verstärkt in und um Fürstenau. Da zum Beispiel an der Dahlumer Straße ortseinwärts, also direkt in Fürstenau, kurz hinter der Abzweigung zur Grundschule. Und Dominik hat uns angerufen und gesagt, in der Stadt Osnabrück steht ein Blitzer an der Ahnstraße vor der Schule in der 30er-Zone. Danke für den Tipp. Und wenn ihr auch noch einen Tipp habt, weil ihr einen Blitzer entdeckt oder einen Verkehrshinweis habt, dann macht es genauso und meldet euch einfach. Ihr könnt anrufen unter 0541 750 400 oder schickt uns eine Nachricht bei WhatsApp an die 0157 88 533 187. haben. Beide Nummern gibt es zum Nachlesen auch online auf osradio.de. Ich wünsche euch eine gute und vor allem natürlich eine sichere Fahrt.
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2: Ja, also ein bisschen grauer Tag wieder nach den verregneten Tagen, die wir in der letzten Zeit hatten. Was könnte man da machen? Naja, ins Kino gehen, da ist es auf jeden Fall schön warm und selbst wenn es regnet, macht einem das da auch nichts aus. Was ihr da sehen könnt im Kino ab heute, das hört ihr gleich wieder in unseren Kinotipps. Mein Name ist Laura Niermann, einen schönen Donnerstag wünsche ich euch.

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0: Hallo Region Osnabrück, hier ist OS Radio um 12.42 Uhr und meine Kollegin Verena, die hat heute Morgen bei Startklar schon Kinokarten verlost und hat euch gefragt, warum ihr denn den Film sehen wollt oder warum ihr überhaupt ins Kino wollt. Und da hat einer unserer Hörer geschrieben, er wolle einfach mal seine Frau mit Kino überraschen mit einem tollen Film. Und ich würde sagen, das ist doch eine super Idee, jetzt gerade auch im Hinblick auf Muttertag am Sonntag. Kinobesuch statt Blumen kann da das Motto sein. Welche Filme ihr da zusammen schauen könnt, das hört ihr jetzt von Thomas Bremser.
1: Sie haben Hermann Göring festgenommen.
2: Was haben die jetzt mit ihm vor?
3: Nürnberg beleuchtet die Nürnberger Prozesse nach dem Zweiten Weltkrieg. Das Nazi-Monster Hermann Göring steht im Fokus des Psychodramas.
4: Die Welt muss erfahren, was diese Männer getan haben.
3: Oscar-Preisträger Russell Crowe trifft hier als Göring auf einen anderen Oscar-Gewinner, Rami Malek, als Psychiater, der ihn für den Prozess untersucht.
5: Er ist hochintelligent. Charmant und ein Narzisst.
3: Doch US-Psychiater Kelly verfällt zunehmend dem Charisma des Massenmörders. Nürnberg ist ein Psychospiel, die schrecklichen Nazitaten kommen dagegen zu kurz.
6: Wir überwinden diese Schreckensherrschaft nur, wenn wir all diese Menschen zur Rechenschaft ziehen.
7: Der Mortal Kombat steht uns bevor.
8: Wenn wir noch einmal verlieren, war's das mit der Erde.
3: Darauf freuen sich vor allem Videospielfans schon lange. Endlich kommt die Fortsetzung des

0: Action-Spektakels Mortal Kombat.
1: Wenn ihr untergeht, geht die Erde mit euch unter.
0: Nachdem im ersten Teil das Kampfturnier Mortal Kombat gar nicht vorkam, ist es jetzt soweit. Die Menschheit retten soll unter anderem ein Action-Darsteller.
1: Johnny Cage, du wurdest für den Kampf auserwählt.
2: Sag mir, dass ihr keine verrückten Fans seid.
0: Carl Urban spielt die Hauptrolle in der brutalen Videospieladaption Mortal Kombat 2. Freigegeben ab 16.
1: It's showtime.
3: You wanna have some fun?
0: Billie Eilish zählt zu den prägendsten Sängerinnen unserer Zeit und hat eine riesige Fanbase. Die ist natürlich ganz gespannt auf ihren Konzert-Doku-Film zur Hit Me Hard and Soft Tour.
4: It's gonna be loud, duh.
0: Kein geringerer als Titanic- und Avatar-Regisseur James Cameron hat mit Eilish zusammen den Film gedreht.
5: It's your show. This is gonna blow people's minds.
0: Rausgekommen ist ein fast zweistündiger Konzertfilm in 3D. Billie Eilish, Hit Me Hard and Soft, The Tour.
5: You love that.
4: I love that.
6: Ja, wir werden es auch lieben. Konzert im Kino oder großes Geschichtsdrama. Ihr habt die Wahl in den Kinos.

0: Chöre, Mark Foster bei US Radio. Der Tag um 12.51 Uhr. Ja, und da schauen wir uns mal einen, ja, ich würde sagen, bemerkenswerten Kriminalfall an. Passiert so wohl in Kempten. Da sind über Jahre Parkmünzen verschwunden. Also wirklich so Kleingeld, kann man sagen. Jetzt hat das zuständige Landgericht ein Ehepaar deswegen zu einer 5,5 Jahre lang Haft verurteilt. Und wenn man das hört, mag man jetzt denken, was, 5 Jahre Haft, mehr als 5 Jahre Haft für ein bisschen Kleingeld, ist ein bisschen hart. Und ich würde sagen, naja, denn das bisschen Kleingeld, das so über die Jahre verschwunden ist, hat sich am Ende auf fast 2 Millionen Euro summiert. Wie das passieren konnte, das weiß hoffentlich Zoe Tasovali. Hi.
1: Hallo.
0: Also, du musst es mir sagen, wie macht man das? Also, wie klaubt man denn bitte Parkmünzen im Wert von fast 2 Millionen Euro? Da muss man ja schon wirklich sehr ausdauernd sein.
1: Naja, offenbar ziemlich simpel, aber eben über viele Jahre. Der Mann hat beim Bauhof gearbeitet und selbst die Parkscheinautomaten geleert. Laut Gericht hat er dabei immer wieder Geld beiseite geschafft, ohne dass es auffiel. Seine Frau soll geholfen haben, das Geld abzuholen und auf verschiedene Konten einzuzahlen. So kamen über die Jahre fast 2 Millionen Euro zusammen für Pferde, Autos und teure Kleidung. Die Stadt Kempten hat die Abläufe logischerweise inzwischen komplett geändert und zusätzliche Sicherheitskontrollen eingeführt.
0: Ja, das glaube ich. Ich würde mal sagen, Kleinvieh macht auch Mist und wer genug Kleingeld hat, ist eben auch Millionär. In diesem Fall aber illegal, deswegen gibt's jetzt eine Haftstrafe.

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1: Ich bin Katrin Müller. Deepfake-Skandale wie auf der Plattform X soll es in der EU künftig nicht mehr geben. Deshalb nimmt Brüssel jetzt auch die KI-Anbieter ins Visier. Die Mitgliedstaaten und das EU-Parlament einigten sich darauf, KI-Anwendungen zum missbräuchlichen Erstellen von sexualisierten Deepfakes zu verbieten.
2: Experten sagen, die Behörden und die Politik reagieren zu spät, aber sie reagieren. Dabei gilt schon jetzt, wer manipulierte Darstellungen sexueller Handlungen ohne Zustimmung der Betroffenen anfertigt oder verbreitet, soll bestraft werden. Deutschland ist gerade dabei, diese EU-Vorgabe in nationales Recht umzusetzen. Bei der aktuellen Einigung heute Nacht ging es allerdings um das Verbot der KI-Funktionen, mit denen solche Deepfakes erstellt werden können. Das Verbot bezieht sich ausdrücklich auch auf das Erstellen von Inhalten, die sexuellen Kindesmissbrauch darstellen. Uli Reitinger, Nachrichtenredaktion.
1: Bundesfinanzminister Lars Klingbeil stellt am Nachmittag die Ergebnisse der aktuellen Steuerschätzung vor. Sie prognostiziert die voraussichtlichen Steuereinnahmen von Bund, Ländern und Kommunen für die kommenden Jahre bis 2030. Die Bundesregierung hatte angesichts erheblicher wirtschaftlicher Folgen des Irankriegs erst kürzlich ihre Konjunkturprognose halbiert und erwartet in diesem Jahr nur noch ein Mini-Wachstum von 0,5%. Fahnder haben bei einem groß angelegten Schlag gefälschte und nicht zugelassene Medikamente im Millionenwert beschlagnahmt. Mehr als 6,4 Millionen Dosen wurden eingezogen, wie die internationale Polizeiorganisation Interpol mitteilte. Die Stoffe haben demnach einen Wert von umgerechnet mehr als 13 Millionen Euro.
3: 2 Wochen dauert die Aktion. In rund 90 Ländern nehmen die Ermittler insgesamt 269 Verdächtige fest, zerschlagen dabei viele kriminelle Netzwerke im illegalen Medikamentenhandel. Was sie dabei sicherstellen, am häufigsten vermeintliche Mittel gegen Erektionsstörungen oder Rauchen, außerdem Beruhigungsmittel und zunehmend angebliche Arzneien gegen Krebs. Thomas Thonfeld, Nachrichtenredaktion.
1: Deutschland darf seine Industrie beim Umstieg auf klimafreundlichere Produktionsweisen mit 5 Milliarden Euro unterstützen. Die EU-Kommission hat für entsprechende Pläne der Bundesregierung grünes Licht gegeben. Es geht um die sogenannten CO2-Differenzverträge. Dieses Programm zur Übernahme von Mehrkosten, die den Unternehmen durch die Umstellung entstehen, trage zur Verwirklichung der Energie- und Klimaziele sowie den Nachhaltigkeitszielen Deutschlands und der EU bei, teilte die Behörde in Brüssel mit.
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4: Ja, es bleibt auch heute grau am Himmel über der Region. Dazu müsst ihr heute nicht mit größeren Schauern oder Regen rechnen. Allerdings so richtig trocken ist es auch nicht. Es liegt schon Feuchtigkeit in der Luft und ganz oft so ein sehr, sehr leichter Fisselregen. Ansonsten bleibt es aber eben heute dann doch meist trocken bei bis zu 12 Grad. Noch hängen wir in Osnabrück, in Nattbergen und in Bad Essen aber bei 9 Grad fest. Bad Laa kommt auf stark bewölkte 10 Grad. Heute Nacht lichten sich die Wolken etwas, dazu bleibt es trocken bei Tiefsttemperaturen um 6 Grad. Morgen dann ein Sonne-Wolken-Mix, allerdings unter Vorbehalt. Ich muss euch sagen, bei diesem Mix sind dann doch deutlich mehr Wolken als Sonne unterwegs. Und vor allem am frühen Nachmittag kann es dann auch wieder bedeckte Phasen geben. Es bleibt aber morgen trocken bei Höchsttemperaturen um 15 Grad. Das Wochenende zeigt sich deutlich freundlicher, gerade morgens auch wieder mit sonnigen Phasen. Dazu bleibt es überwiegend trocken bei bis zu 18 Grad am Samstag und bis zu 20 Grad am Sonntag.
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4: Mit Blitzern. Einmal in der Stadt Osnabrück, da wird geblitzt an der Arndtstraße vor der Schule, da ist 30er-Zone. Die mobilen Blitzer vom Landkreis wurden uns heute für Fürstenau gemeldet, da zum Beispiel an der Dahlumer Straße, ortseinwärts direkt in Fürstenau, kurz hinter der Abzweigung zur Grundschule. Wenn ihr jetzt auch noch einen Verkehrshinweis habt oder einen Blitzer entdeckt in der Region Osnabrück, dann meldet euch gerne bei uns. Ihr könnt anrufen unter 0541 750 400 oder schickt eine Nachricht hier direkt ins Studio per WhatsApp an den 0157 88 533 187. Bei den Nummern findet ihr natürlich auch online auf osradio.de. Ich wünsche euch eine gute und vor allem natürlich eine sichere Fahrt.
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4: Mit mir, Laura Niermann. Hi. Und ich bin gleich nicht mehr alleine. Nein, ich bekomme Besuch und zwar von zwei der Omas gegen rechts. An sich schon allein das ist eine interessante Gruppe. Heute geht es aber weniger um die Omas selbst, sondern mehr um eine ganz konkrete Veranstaltung an diesem Wochenende, die wir euch besonders empfehlen wollen. Aber ich will euch nicht zu viel verraten. Lassen wir gleich lieber meine Gäste zu Wort kommen. Die wissen natürlich viel besser Bescheid. Gleich hier bei OS Radio, der Tag.

0: US-Radio, der Tag um 13.11 Uhr. Und ich musste gerade nochmal nachgucken, wann es angefangen hat. 2019 war es soweit. Da haben sich die Omas gegen Rechts bei uns in Deutschland gegründet. Und seitdem sind sie ein fester Bestandteil auf Demos, bei verschiedenen Aktionen, die sie auch selber organisieren. Sie stehen für zivilgesellschaftliche und parteiunabhängige Initiativen und für Toleranz und natürlich auch für ein respektvolles Miteinander und ganz wichtig für unsere Demokratie. Und genau darum geht es jetzt am Wochenende besonders. Und zwei Omas gegen Rechts sind jetzt bei mir, Oma Heike und Oma Renate. Hallo.
1: Hallo.
2: Hallo, guten Tag.
0: Ja, jetzt können wir natürlich ganz viel über die Omas gegen Rechts und ihre Aktion reden. Da passiert ja ganz viel. Das ist riesig geworden gefühlt in diesen letzten 7 Jahren, auch hier bei uns in Osnabrück. Aber vielleicht können Sie nur so kurz anreißen, was genau denn die Omas gegen Rechts sind und machen.
1: Ja, wie schon erwähnt, wir sind eine zivilgesellschaftliche Initiative, parteienunabhängig, und wir sind überwiegend ältere Frauen. Aber es gibt auch durchaus Männer und es gibt auch jüngere Menschen, die bei uns engagiert sind und mitmachen. Wir treffen uns mit den jüngeren Menschen meistens bei Demos auf der Straße und unterstützen uns da gegenseitig. Und wenn zum Beispiel die Gruppierung Die Rechten die Räume nehmen auf der Straße unsere Hilfe und Unterstützung braucht gegen den Stand der AfD, dann sind die Omas da und zeigen, dass sie, ja, Präsenz, sind sie da.
0: Ja, das kann ich aus meiner Arbeit hier bei US Radio bestätigen. Wenn man irgendwo Interessantes ist, bei einer Demo zum Beispiel, da sind die Omas gegen Rechts schon da. Jetzt ist aber so, am Wochenende ist keine Demo angesagt, sondern ein Fest, eine große Veranstaltung am Sonntag am Café Velka hier in Osnabrück. Was genau ist da denn geplant?
1: Ja, bevor wir noch auf unser Programm kommen, würde ich gerne noch sagen, warum wir überhaupt ein Fest organisieren. Weil uns die Demokratie am Herzen liegt. Weil wir sehen, dass diese Demokratie immer mehr in Gefahr gerät, unterwandert zu werden. Und wir denken, wir wollen aufklären, wir wollen deutlich machen, wie wichtig uns die Demokratie ist. Wir möchten nicht von unseren Kindern und Enkelkindern mal gefragt werden, und was habt ihr getan, wenn sich diese Gesellschaft zu einer unfreien Gesellschaft entwickeln sollte. So haben wir uns also spezialisiert auf das Feiern der Demokratie an diesem Wochenende. Und ich würde mal sagen, Renate kann eine ganze Menge erzählen, was da los sein soll.
0: Ja, da wird ja eine Menge los sein. Vor allem, ich habe schon gesehen, auch für Kinder, was gibt es da für die kleinen Demokratiefeiernden?
2: Ja, also wir haben ein gemischtes Fest. Für alle ist etwas dabei. Für die Kleinen haben wir zum Beispiel das Musiktheater Lupe gewinnen können, die ihr sehr beliebtes Theaterstück Wolle und Gack vorführen. Damit beginnt unser Fest um 11 Uhr. Haben Sie schon gesagt, wo das stattfindet?
0: Am Café Velka hier in, genau, Osnabrück. Das sagen wir aber gleich auch nochmal. Wir fassen, ja, mal die Infos gleich nochmal zusammen. Aber bleiben, ja, wir mal beim Programm. Also Café,
2: ja,
0: Velka.
2: Es geht los mit dem Musiktheater.
0: Genau.
2: Dann haben wir uns einiges überlegt, was Kinder gerne machen und dort machen können. Wir haben einige Stände, werden wir dort aufbauen, wo sie basteln können, wo sie malen können. Sie können Buttons selber machen. Es gibt in dem Garten des Café Velka einen kleinen Teich, wo sie die gebastelten Schiffe fahren lassen können und so weiter. Also die werden sicher viel Spaß haben und gut unterhalten sein. Für die Großen haben wir uns auch einiges ausgedacht, und zwar ganz nach dem Motto unseres Festes: Demokratie lebt vom Mitmachen. Das bedeutet, wir wollen auch die großen Leute, die Erwachsenen, die Eltern oder Großeltern zum Mitmachen animieren. Dafür haben wir uns ausgedacht, ein Glücksrad, an dem man drehen kann. Wir haben einen Mund der Wahrheit gebaut, wo man sich Statements rausziehen kann und Fakten nachlesen kann. Wir gehen mit Plakaten herum. Das Ganze hat den Zweck, und wir haben den Wunsch, mit den Menschen ins Gespräch zu kommen. Das ist uns enorm wichtig. Wir haben zum Beispiel Manfred Bliefert dabei, da kann man sich selber Drucke herstellen und so weiter.
0: Also auch ganz viele Programmpunkte, die man schon hier in der Stadt Osnabrück kennt. Da sieht man eben auch, dass da alle mitmachen möchten bei diesem Demokratiefest. Eben nochmal, ich wiederhole es unter dem Motto, Demokratie lebt vom Mitmachen. Denn ohne uns ist die Demokratie an sich auch nicht besonders viel wert. Aber natürlich kann man sich zwischendurch auch mal hinsetzen und so ein bisschen Ruhe gönnen. Zum Beispiel auch mit dem Bühnenprogramm. Da gibt es was auf die Ohren, unter anderem von den Fisher Girls Friends. Keine Frauen, wie man bei dem Namen denken könnte. Das sind Herren, nicht wahr?
1: Genau, das ist eine Gruppe hier aus Osnabrück. Sänger, A Cappella-Gruppe, die auch schon mehrfach bei Kulturfesten oder in der Stadt aufgetreten sind. Also in einigen Ecken sind sie durchaus bekannt mit ihrer sehr witzigen, humorvollen Art und passen genau zu unserem Fest mit ihren Beiträgen.
0: Und die Omas selbst stehen dann nachher ja auch noch auf der Bühne. Es ist ein eigenes Oma-Lied angekündigt. Wir wollen jetzt nicht zu viel verraten, was da genau gezeigt wird. Das soll doch noch eine Überraschung bleiben. Aber ist die Nervosität groß und sitzen die Tanzschritte schon?
1: Ja, und das war auch nicht so ganz einfach, weil wir im Team aus einem bekannten Musikstück ein eigenes gemacht haben, was den Text anbelangt. Das heißt, wir haben einen umgetextet, dann musste das wieder zur Musik passen. Dann haben wir uns überlegt, welche Choreografie wir dazu tanzen. Dann musste das wieder mit dem deutschen Text zusammenpassen. Also wir haben ganz viel da reingesteckt und sind mit dem Ergebnis, was wir sozusagen beim Üben vorher haben, gut zufrieden. Das passt.
0: Ja, das glaube ich. Also kann man sich auch freuen. Ist, glaube ich, der größte Höhepunkt. Bis 17 Uhr geht das Demokratiefest und dann sind Sie kurz vor 17 Uhr als großer Höhepunkt auf der Bühne, nicht wahr?
1: Ja. Wir sind der krönende Abschluss,
2: sozusagen. Der Antrieb dafür war einfach unsere Erfahrung vom letzten Jahr. Da haben wir vor der Bundestagswahl schon mal einen Tanz gemacht auf dem Marktplatz. Und da waren wir wesentlich aufgeregter, weil es das erste Mal war. Aber das ist so dermaßen gut angekommen bei den Leuten und das spornt natürlich an. Also haben wir jetzt richtig Lust gehabt, das wieder mitzumachen oder das aufzulegen mit einem neuen Lied, mit einem neuen selbstgedichteten Text. Also da können alle sehr gespannt sein, was da kommt.
0: Und dabei zählt natürlich auch mitmachen, ne? Also da kann nicht nur unbedingt auf der Bühne, sondern sicherlich auch vor der Bühne mitgetanzt werden.
1: Und gesungen.
0: Ja. Dann bin ich auf jeden Fall gespannt. Jetzt muss man natürlich nochmal alle Infos zusammenfassen. Also das Ganze ist am Sonntag, das Demokratiefest unter dem Motto Demokratie lebt vom Mitmachen, der Omas gegen Rechts, aber es sind auch noch ganz viele Akteure aus der Osnabrücker Kulturszene und auch ansonsten, die man so kennt. Ich glaube, Exil ist dabei und, organisiert aber eben von den Omas von 11 bis 17 Uhr im Garten des Café Felker. Das ist hier am Heger Torwall. Da gibt es dann den ganzen Nachmittag ein Mitmachprogramm für wirklich die ganze Familie. Ja, würde ich sagen, ist ja vielleicht auch ein guter Tipp für so einen Muttertag-Ausflug.
2: Unbedingt. Wir haben das auch schon zu hören bekommen, dass einige kommen, die ihre Mütter oder Großmütter zum Kaffee dorthin einladen. Und das finden wir natürlich eine super Idee. Ich meine, das Café Felker selber, das beköstigt uns ja ganz wunderbar mit Kaffee und Kuchen. Und wir dürfen auf keinen Fall vergessen, dass wir Lisbeths Pfannkuchenstand haben, den man vom Markt am Dom kennt. Die macht Reibekuchen und die sind wirklich sehr köstlich und sehr zu empfehlen.
0: Ja, wenn das nicht das Motto ist, Reibekuchen statt Blumen am Muttertag, könnte ich persönlich ziemlich gut mit leben, ehrlich gesagt. Also kommt einfach am Sonntag vorbei, nehmt eure Mütter mit, die Omas sind eh da, dann ist es wirklich die ganze Familie. Ich wünsche Ihnen viel Erfolg und natürlich vielen Dank für das Gespräch.
1: Ja, danke, dass wir hier sein durften.
2: Dankeschön.

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1: Mit Markus Oberholthaus. Neue Unterkunft für Geflüchtete in Fürstenau und Bistum Osnabrück zu Gast beim Katholikentag. In Fürstenau im Landkreis Osnabrück haben die Bauarbeiten für eine neue Unterkunft für Geflüchtete begonnen. Beim offiziellen Start am Mittwoch war auch Niedersachsens Innenministerin Daniela Behrens dabei. Auf dem Gelände der ehemaligen Pommern-Kaserne sollen künftig bis zu 500 Geflüchtete untergebracht werden. Geplant ist laut Landesaufnahmebehörde ein modernes Quartier mit Betreuung und Integrationsangeboten. Die Stadt Fürstenau baut die Unterkunft für rund 14 Millionen Euro. Anschließend übernimmt das Land die Nutzung. Die ersten Bewohner könnten Ende 2028 einziehen. Für den Bau hatte sich vor 2 Jahren auch die Mehrheit der Bürger bei einem Bürgerentscheid ausgesprochen. Wenn in der kommenden Woche in Würzburg der 104. Katholikentag beginnt, ist auch das Bistum Osnabrück vertreten. Gemeinsam mit den Bistümern Hamburg, Hildesheim und Münster ist es dann auf der sogenannten Kirchenmeile am Mainufer vertreten. Aus der Bistumsspitze dabei sind Bischof Dominikus Meyer und Weihbischof Johannes Wibbe. Laien sind unter anderem durch das Osnabrücker Netzwerk das Bodenpersonal vertreten. Das Netzwerk nutzt soziale Medien, um Glaubensthemen zu vermitteln. Der Katholikentag beginnt am nächsten Mittwoch und geht dann bis zum Sonntag. Es gibt rund 900 Veranstaltungen. Die Stadt Osnabrück hat ihr kostenloses WLAN-Angebot Osna-Hotspot mehr als verdoppelt. Statt bisher 22 gibt es jetzt insgesamt 47 Standorte im Stadtgebiet. Möglich wurde der Ausbau durch eine Zusammenarbeit mit der Universität Osnabrück. Neue Hotspots sind vor allem an Unigebäuden. Sie versorgen dabei auch öffentliche Bereiche wie Mensen, Bibliotheken und Außenflächen mit kostenlosem Internet. Wer das Angebot nutzen will, muss sich nicht registrieren lassen. Es reicht, die Bedingungen zu bestätigen. Nach Angaben der Stadt wird das bestehende Angebot gut angenommen. Allein im März hätten sich Nutzende mehr als 86.000 Mal eingewählt. In Füchtenfeld in der Grafschaft Bentheim sind bei mutmaßlichen Wolfsangriffen in einem Moorgebiet Dutzende Schafe getötet oder verletzt worden. Nach Angaben der Landwirtschaftskammer wurden in 2 Nächten mindestens 57 Tiere gerissen und mehr als 100 verletzt. Die genaue Zahl werde noch geprüft. Laut der Landesjägerschaft war es der größte bisher dokumentierte Fall von Wolfsrissen in Niedersachsen. Laut Moorverwaltung war der vorgeschriebene Herdenschutz vorhanden, reichte offenbar aber nicht aus. In den kommenden Tagen soll das Gebiet mit Wärmebildkameras kontrolliert werden. Außerdem werden Genproben ausgewertet, um mehr über den oder die beteiligten Wölfe herauszufinden.
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2: Die Wolken bleiben auch heute am Himmel über der Region hängen. Allerdings ist es dabei überwiegend trocken. Das heißt jetzt aber eher, dass ihr nicht mit großen Schauern rechnen müsst. Somit ein bisschen Feuchtigkeit liegt dann doch schon in der Luft. Manchmal auch so ganz leichter Fisselregen. Lohnt sich nicht, den Scheibenwischer anzumachen, aber irgendwie so ganz trocken ist es eben dann auch nicht. Dazu heute bis zu 12 Grad, aber auch da sind wir noch nicht angekommen. Ihr habt noch 9 Grad in Osnabrück, in Melle und in Nattbergen. Dissen kommt schon auf 10 Grad. Heute Nacht lichten sich die Wolken etwas, dazu bleibt es auch in der Nacht trocken bei Tiefsttemperaturen um 6 Grad. Morgen dann im ganzen Tagesverlauf ein Sonne-Wolken-Mix, also ein bisschen Sonne kommt schon raus, aber die Wolken haben trotzdem noch die Oberhand am Himmel über der Region. Dazu auch morgen kein Regen in Sicht bei Höchsttemperaturen um 15 Grad. Das Wochenende zeigt sich freundlicher, da gerade morgens auch sonnige Phasen bei bis zu 18 Grad am Samstag und bis zu 20 Grad am Sonntag. Dazu bleibt es überwiegend trocken.
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2: Ihr habt freie Fahrt, allerdings habe ich Blitzer für euch. Einmal in der Stadt Osnabrück, da wird geblitzt an der Ahnstraße vor der Schule, da ist 30er-Zone. Und die mobilen Blitzer vom Landkreis, die stehen heute verstärkt in und um Fürstenau, da zum Beispiel an der Dahlomer Straße ortseinwärts, direkt in Fürstenau, also kurz hinter der Abzweigung zur Grundschule. Wenn ihr jetzt auch noch einen Verkehrshinweis habt oder einen Blitzer in Stadt oder Landkreis Osnabrück entdeckt, dann meldet euch gerne, ruft an unter 0541 750 40 0 oder schickt eine Nachricht bei WhatsApp an die 0157 88 533 187. Beide Nummern findet ihr auch online auf osradio.de. Ich wünsche euch eine gute und vor allem natürlich eine sichere Fahrt.
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2: Ja, und wir sind am Donnerstag angekommen. Wir gucken quasi schon aufs Wochenende und ich kann euch sagen, da ist super viel los in der Region. Also wir hatten ja eben schon ein Thema, das Demokratiefest der Omas gegen Rechts. Da könnt ihr euch den Sonntag im Kalender markieren. Und gleich reden wir schon wieder über die nächste Veranstaltung am Wochenende. Da wird es sportlich hier bei OS Radio. Mein Name ist Laura Niermann. Schönen Donnerstag wünsche ich euch.

0: Bad bei US Radio der Tag um 13.42 Uhr. Und wir haben zwar erst Donnerstag, wir schauen jetzt trotzdem schon aufs Wochenende.
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0: Denn am Samstag und Sonntag gibt es in Osnabrück wieder Jugendfußball. Und da kann man wirklich sagen, vom Feinsten. Beim U11 Intern Cup des OSC. Mit dabei sind wieder fast 50 Teams aus Stadt und Landkreis Osnabrück. Also die bekannten Namen, die wir hier kennen. Dabei sind aber auch Nachwuchsteams vom Bundesligisten und internationale U11-Teams. Turnierorganisator Gerd Kruse vom OSC hat uns erklärt, was der Intern Cup überhaupt ist.
2: Der Intern Cup ist, glaube ich, ein Begriff, den man schon im letzten Jahr kennt. Wir nennen ihn übrigens dieses Jahr OSC Cup, sponsert bei Intern, weil es ist ein Turnier vom Osnabrücker SC für Jugendmannschaften, speziell für U11. Und wem U11 vielleicht nicht sagt, also unter 11 Jahre, das ist die E-Jugend. Und was wir machen, ist ein Turnier mit 48 Teams aus ganz Europa. Und das Besondere ist dabei, dass dort insbesondere Teams von Borussia Dortmund, Schalke 04, Hertha BSC, Werder Bremen und so weiter sind viele internationale Teams, KV Mechelen, die halt eben dran teilnehmen.
0: Ja, da sind also viele Mannschaften dabei, die schon im jungen Alter quasi professionell trainiert und betreut werden. Da können natürlich viele Amateurmannschaften oder die meisten Amateurteams bei uns aus der Region nicht mithalten. Da könnte man jetzt denken, dass die traurig sind, dass sie davon ausgehen, in den Gruppenspielen nicht zu reißen und die jungen Amateure dann ja so ein bisschen frustriert sind. Aber in der Realität ist erfahrungsgemäß genau das Gegenteil der Fall, sagt Kruse.
2: Das Ziel ist, dass wir den Kindern hier, den lokalen Vereinen, den Kleinen und das zähle ich auch uns, die Möglichkeit geben, mal gegen die Großen zu spielen. Das heißt, wir haben lokale Teams wie der SV Hellern, die JSG, Hagen, Niedermark, Preußen, Lengerich, Westerkappeln, Osnabrücker ist.

0: Und für die wird es eine einmalige Sache sein, mal gegen einen großen Bundesligisten wie Schalke, Dortmund, Bremen, HSV, Mainz, Hertha und so weiter zu spielen. Und das ist das Besondere und das soll halt eben der Gimmick für die Kinder sein.
1: Ja, die werden da sicherlich ihre Freude haben. Die 48 Teams starten in 12 Vorrundengruppen mit jeweils 4 Mannschaften. Da spielt dann jeder gegen jeden. Danach wird das Ganze ein bisschen weiter aufgeteilt. Man könnte sagen, in den weiteren Runden gibt es ein Turnier. Im Turnier, besser gesagt 3 Turniere im großen Turnier. Es gibt dann je nach Leistung eine Gold-, Silber- und Bronze-Runde und da treffen die Teams dann eben nach Leistungsstärke aufeinander und jeder Gewinner dieser 3 Runden bekommt dann einen über 1 Meter großen Pokal. Am Ende gibt es also gleich 3 glückliche Mannschaften am Ende. Da könnte man jetzt denken, wer wird denn am Ende derjenige sein, der den Pokal in den Himmel streckt? Da muss ich euch aber enttäuschen, so einen richtigen Favoriten gibt es laut Kruse aktuell nicht.
0: Es gibt natürlich den Titelverteidiger wie Schalke 04 vom letzten Jahr. Aber es ist unheimlich schwer, weil jedes Jahr bei U11 wechseln die Teams, die Mannschaften und deswegen ist es schwer vorherzusagen. Und das steht für uns auch gar nicht so im Mittelpunkt. Im Mittelpunkt steht erstmal Spaß, die Besonderheit, dieses Turnier zu haben. Viele internationale Gäste, die bis aus Finnland, Norwegen, auch Amateurteams angereist kommen. Auch für die ist das was Besonderes.
1: Ja, ganz besonders, ihr könnt auch dabei sein. Also wie gesagt, Samstag und Sonntag, da spielen beim OSC auf insgesamt 5 Kleinfeldern 48 U11-Fußballmannschaften. Einerseits hier aus der Region, aus Stadt und Landkreis Osnabrück. Mit dabei sind aber auch Nachwuchsteams vom Bundesligisten und internationale Jugendteams. Und die messen sich dann nach der Vorrunde im Gold-, Silber- und Bronze-Cup, könnte man sagen, und spielen da um die begehrten Wanderpokale. Los geht's an beiden Tagen ab 9 Uhr. Ihr wisst, für Essen, Trinken und Eis ist natürlich wie immer bei solchen Turnieren mehr als gesorgt. Tombola und Fußballdart gibt es auch noch für die Pause, also lohnt sich auf jeden Fall vorbeizukommen. Schluss ist dann voraussichtlich am Sonntag gegen etwa 17 Uhr.

Samstag ist der 9. Mai und das heißt, Samstag ist Europatag. Warum? Naja, am 9. Mai 1950 hat der damalige französische Außenminister eine Erklärung gehalten und damit quasi die Gründung der Europäischen Gemeinschaft für Kohle und Stahl vorgeschlagen. Und das ist quasi der Anfang der EU gewesen, die wir heute natürlich ganz anders kennen, die sich in dieser Zeit aber einfach mal erstmal entwickeln musste. Und das wird gefeiert am Samstag in der ganzen EU vermutlich, aber nicht bei uns in der Region Osnabrück. Nee, wir sind da dieses Jahr mal ganz pünktlich und feiern das Ganze schon morgen Nachmittag. Also am Freitag, einen Tag früher, kann man machen. Irgendwie können wir ja auch jeden Tag zu einem Europatag machen und ein bisschen europäische Gefühle verbreiten. Was überhaupt passiert am Europatag, das sage ich euch nicht. Nein, das sagt euch gleich Matthias Preis nach 14 Uhr nach den US-Radio-Nachrichten. Dann übernimmt er nämlich hier bei US-Radio am Nachmittag und ich wechsle vom Radio Force Radio und höre mir das Ganze an als Hörerin. Mein Name ist Laura Niermann, ich wünsche euch noch einen schönen Donnerstag. Auf Wiederhören.

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1: Ich bin Thomas Brockt. Deutschland darf seine Industrie beim Umstieg auf klimafreundlichere Produktionsweisen mit 5 Milliarden Euro unterstützen. Die Europäische Kommission hat für entsprechende Pläne der Bundesregierung grünes Licht gegeben.
2: Mehrkosten durch die Umstellung auf klimafreundliche Produktion darf die Regierung vor allem bei besonders energiehungrigen Branchen durch Fördermaßnahmen ausgleichen. Und zwar dann, wenn die Firmen ihre CO2-Emissionen innerhalb von 4 Jahren halbieren und innerhalb von 15 Jahren um 85% senken. Es geht hier um Umstellungen beispielsweise auf Strom oder Wasserstoff. Für manche Firma kann das überlebenswichtig sein. Das Ja der Kommission ist wichtig, weil diese die oberste Wettbewerbshüterin ist. Aus Brüssel, Dieter Ebeling.
1: Die Preisanstiege bei Energie wegen des Iran-Kriegs sind ähnlich stark wie in früheren Öl- und Weltwirtschaftskrisen, aber weniger heftig als im Ukraine-Krieg 2022. Das zeigen Daten des Statistischen Bundesamtes. Im März kostete Superbenzin an der Tankstelle im Schnitt gut 17% mehr und Diesel fast 30% mehr als ein Jahr zuvor. Leichtes Heizöl verteuerte sich um fast die Hälfte. Deepfake-Skandale wie auf der Plattform X soll es in der EU künftig nicht mehr geben. Deshalb nimmt Brüssel jetzt auch die KI-Anbieter ins Visier. Die Mitgliedstaaten und das Europäische Parlament einigten sich darauf, KI-Anwendungen zum missbräuchlichen Erstellen von sexualisierten Deepfakes zu verbieten.
3: Die EU will damit künftig schon bei den KI-Programmen ansetzen und nicht erst dann, wenn solche Bilder oder Videos schon im Netz kursieren. Deepfakes wirken oft täuschend echt. Gesichter oder Stimmen werden mit KI so verändert, dass Menschen Dinge angeblich tun oder sagen, die aber nie passiert sind. Wer betroffen ist, sollte Inhalte möglichst schnell sichern, Plattformen melden und Anzeige erstatten. Künftig sollen KI-generierte Bilder und Videos in der EU außerdem klar gekennzeichnet werden. Zoe Tassovali, Redaktion.
1: Nach dem Diebstahl von Parkmünzen im Wert von etwa 1,9 Millionen Euro ist ein Ehepaar vom Landgericht Kempten zu jeweils 5,5 Jahren Gefängnis verurteilt worden. Das Gericht ordnete außerdem an, dass die Angeklagten den der Stadt Kempten entstandenen Schaden in voller Höhe ersetzen müssen. Angeklagt waren ein ehemaliger Mitarbeiter der Stadt und seine Ehefrau. Der Beschäftigte des Bauhofs war mit der Leerung der Parkscheinautomaten der Kommune beauftragt und hatte sich mehr als 10 Jahre lang immer wieder an den Einnahmen vergriffen.
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4: Heute Nachmittag ist es dicht bewölkt, aber es bleibt meist trocken. In den nächsten Stunden liegen die Temperaturen so um die 10 bis 12 Grad. Aktuell sind es in Osnabrück und Hagen 9 Grad, in Bramsche und in Dissen sind es 10 Grad. In der Nacht lockern die Wolken dann auf. Die Temperaturen liegen frühmorgens bei 6 Grad. Morgen ist es wolkig mit Aufheiterungen. Regen regnen wird es nicht. Die Höchsttemperaturen, die liegen bei 15 Grad. Übermorgen wird es noch ein bisschen besser. Am Vormittag ist es sonnig. Am Nachmittag gibt es Sonne und Wolken im Wechsel und das ohne Regen. Die Temperaturen, die steigen tagsüber auf 18 Grad.
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4: Achtung auf der A33 Osnabrück-Bielefeld zwischen Osnabrück-Widukindland und Osnabrück-Lüstringen in beiden Richtungen. Gefahr durch Rehe auf der Fahrbahn. Fahrt dort bitte ganz besonders vorsichtig. Dann gibt es einen Blitzer in Osnabrück auf der Ahnstraße vor der Schule. Dort dürft ihr nicht schneller als 30 fahren. Und die Blitzer im Landkreis, die stehen heute unter anderem verstärkt in und um Fürstenau. Wenn ihr jetzt noch mehr Verkehrsmeldungen für uns habt, die wir noch nicht gemeldet haben, dann dürft ihr uns gerne anrufen. Das geht mit der Telefonnummer 0541 750 400 oder schickt uns eine WhatsApp an die Nummer 0157 88 533 187. Beide Nummern findet ihr auch auf unserer Internetseite auf osradio.de. Ich wünsche euch eine gute und vor allem sichere Fahrt.
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4: Am Donnerstagnachmittag, es ist 14.04 Uhr, ich bin Matthias Preis und habe natürlich auch heute wieder alles im Gepäck, was ihr wissen müsst, aus Stadt und Landkreis Osnabrück. Ich blicke auch auf das, was in Deutschland und der Welt passiert. Ist es wichtig für uns, hört ihr es bei uns. Gute Musik hört ihr auch bei uns. Heute geht's los mit Old City Fireflies.

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0: Seit über 40 Jahren, seit 1985, gibt es den Europatag. Der ist immer am 9. Mai. Aber warum eigentlich?
1: Hintergrund des Europatages ist eigentlich der 9. Mai 1950. An diesem Tag hat der damalige französische Außenminister Robert Schuman seine Erklärung zur Gründung der Europäischen Gemeinschaft für Kohle und Stahl abgegeben. Und aus dieser EGKS, da sollte dann später die Europäische Union werden. Und wir fragen uns jedes Jahr um den 9. Mai herum, was bedeutet konkret die europäische Politik für uns?
0: Danke, Michael Steinkamp vom Europe Direct vom Landkreis Osnabrück. Dann wissen wir das ja schon mal. Dann interessiert nur noch, was es da in diesem Jahr in der Region Osnabrück so alles gibt. Das erzählt ihr euch gleich nach Kaigo Raging.

0: Am 9. Mai ist Europatag. An diesem Tag erinnert die Europäische Union an die Anfänge der europäischen Einigung. Der Termin geht zurück auf die sogenannte Schumann-Erklärung von 1950. Damals schlug der französische Außenminister Robert Schumann vor, wichtige Industrien europäischer Länder gemeinsam zu verwalten. Ein entscheidender Schritt hin zu mehr Zusammenarbeit und Frieden in Europa. Offiziell gefeiert wird der Europatag seit 1985. Und morgen, am 8. Mai, gibt es in Gehrde eine Veranstaltung aus Anlass des Europatages, bei der die Landwirtschaft im Mittelpunkt steht. Warum gerade die im Mittelpunkt steht, sagt Michael Steinkamp von Europe Direct beim Landkreis Osnabrück.
1: Die Landwirtschaft ist für uns tatsächlich ein sehr wichtiger Wirtschaftsbereich. Auf der einen Seite geht es natürlich um die Landwirtinnen und Landwirte selber, aber es geht natürlich auch zum Beispiel um die Landmaschinenindustrie oder auch die Lebensmittelbranche, die in unserem Osnabrücker Land und in der Stadt Osnabrück sehr tief verwurzelt sind. Und dieser außerordentlich wichtige Wirtschaftszweig, der steht halt vor enormen Herausforderungen.
0: Wie eigentlich alle Bereiche des Lebens ist auch da die KI eine der großen Herausforderungen. Teils als Bedrohung, aber teils, wie sonst auch woanders, als Chance. Mehr als Chance sogar.
1: Was die Region Osnabrück angeht, wird KI ganz eindeutig positiv und als Chance gesehen. Denn nicht zuletzt das AgroTech Valley Forum und das Deutsche Forschungsinstitut für Künstliche Intelligenz im Lokschuppen am ehemaligen Güterbahnhof, die forschen exzessiv an den Dingen, um die KI für uns auf jeden Fall nutzbar zu machen und die Rolle von Osnabrück und dem Osnabrücker Land als Agrarstandort auch in Zukunft zu sichern.
0: KI ganz klar als Chance. So sehe es die Landwirtschaft auch in der Region Osnabrück, sagt Michael Steinkamp. Und auch wenn manche noch die Nase rümpfen, sehen Landwirte und die ganze Branche die Vorteile, zum Beispiel was die Fachkräfte angeht.
1: Europas Landwirte überaltern. Das Durchschnittsalter liegt bei über 55 Jahre. Und dieses daraus resultierende Fachkräfteproblem, das kann die KI schon lösen, wenn man zum Beispiel an Säroboter oder Erntemaschinen denkt. Außerdem wird der Einsatz von zum Beispiel Düngemittel sehr effizient, was aktuell als Folge des Iran-Krieges sehr bedrückend ist, denn Düngemittel wird auch häufig durch die Straße von Hormus transportiert.
0: Eine andere Sache, die die Landwirte in ganz Europa gerade massiv umtreibt, Freihandel. Die EU hat gerade ein Freihandelsabkommen mit Teilen Südamerikas ausgehandelt. Nach vielen, vielen Jahren Verhandlung. Die EU feiert das als Erfolg.
1: Ja, das Kontroverse bei dem Thema Freihandel und insbesondere Mercosur ist halt, dass zum Beispiel in Südamerika bestimmte Pestizide zugelassen sind, die in der EU schon lange nicht mehr verwandt werden dürfen. Und viele Landwirtinnen und Landwirte befürchten halt Wettbewerbsnachteile, die zulasten ihrer Höfe gehen und sie stehen eher unter einem Preisdruck. Und da speist sich auf jeden Fall die Kritik daraus. Auf der anderen Seite sind Freihandelsabkommen wie das Mercosur-Abkommen für die EU nahezu überlebenswichtig, jetzt bei der sich verändernden Weltlage.
0: Da könnte es dann bei der Diskussion auch kontrovers zur Sache gehen. Erst wird auf dem Podium diskutiert mit Henning Müller, Vorsitzender des Vereins AgroTech Valley Forum e.V., mit Henrik Brinkmann vom Landvolk Osnabrück und Daniel Frey vom Team Europe Direct, dort dem Sprecherdienst der EU-Kommission. Und Michael Steinkamp vom Europe Direct beim Landkreis Osnabrück ist bestimmt auch dabei. Morgen in Gehrde in der Gaststätte Hölschermann und das ab 14 Uhr.

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1: Mit Markus Oberholthaus. Neue Unterkunft für Geflüchtete in Fürstenau und Bistum Osnabrück zu Gast beim Katholikentag. In Fürstenau im Landkreis Osnabrück haben die Bauarbeiten für eine neue Unterkunft für Geflüchtete begonnen. Beim offiziellen Start am Mittwoch war auch Niedersachsens Innenministerin Daniela Behrens dabei. Auf dem Gelände der ehemaligen Pommern-Kaserne sollen künftig bis zu 500 Geflüchtete untergebracht werden. Geplant ist laut Landesaufnahmebehörde ein modernes Quartier mit Betreuung und Integrationsangeboten. Die Stadt Fürstenau baut die Unterkunft für rund 14 Millionen Euro. Anschließend übernimmt das Land die Nutzung. Die ersten Bewohner könnten Ende 2028 einziehen. Für den Bau hatte sich vor 2 Jahren auch die Mehrheit der Bürger bei einem Bürgerentscheid ausgesprochen. Wenn in der kommenden Woche in Würzburg der 104. Katholikentag beginnt, ist auch das Bistum Osnabrück vertreten. Gemeinsam mit den Bistümern Hamburg, Hildesheim und Münster ist es dann auf der sogenannten Kirchenmeile am Mainufer vertreten. Aus der Bistumsspitze dabei sind Bischof Dominikus Meyer und Weihbischof Johannes Wibbe. Laien sind unter anderem durch das Osnabrücker Netzwerk das Bodenpersonal vertreten. Das Netzwerk nutzt soziale Medien, um Glaubensthemen zu vermitteln. Der Katholikentag beginnt am nächsten Mittwoch und geht dann bis zum Sonntag. Es gibt rund 900 Veranstaltungen. Die Stadt Osnabrück hat ihr kostenloses WLAN-Angebot Osna-Hotspot mehr als verdoppelt. Statt bisher 22 gibt es jetzt insgesamt 47 Standorte im Stadtgebiet. Möglich wurde der Ausbau durch eine Zusammenarbeit mit der Universität Osnabrück. Neue Hotspots sind vor allem an Unigebäuden. Sie versorgen dabei auch öffentliche Bereiche wie Mensen, Bibliotheken und Außenflächen mit kostenlosem Internet. Wer das Angebot nutzen will, muss sich nicht registrieren lassen. Es reicht, die Bedingungen zu bestätigen. Nach Angaben der Stadt wird das bestehende Angebot gut angenommen. Allein im März hätten sich Nutzende mehr als 86.000 Mal eingewählt. In Füchtenfeld in der Grafschaft Bentheim sind bei mutmaßlichen Wolfsangriffen in einem Moorgebiet Dutzende Schafe getötet oder verletzt worden. Nach Angaben der Landwirtschaftskammer wurden in 2 Nächten mindestens 57 Tiere gerissen und mehr als 100 verletzt. Die genaue Zahl werde noch geprüft. Laut der Landesjägerschaft war es der größte bisher dokumentierte Fall von Wolfsrissen in Niedersachsen. Laut Moorverwaltung war der vorgeschriebene Herdenschutz vorhanden, reichte offenbar aber nicht aus. In den kommenden Tagen soll das Gebiet mit Wärmebildkameras kontrolliert werden. Außerdem werden Genproben ausgewertet, um mehr über den oder die beteiligten Wölfe herauszufinden.
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2: Heute gibt es nachmittags dichte Wolken, aber es regnet nicht. Die Temperaturen liegen in den nächsten Stunden bei etwa 11 Grad. Aktuell sind es in Osterkappeln 9 Grad, in Osnabrück, in Wallenhorst und Bad Lahr sind es 10 Grad. Nachts verschwinden die Wolken allmählich, die Temperaturen liegen gegen morgen bei 6 Grad. Morgen gibt es dann den ganzen Tag Wolken und Sonne im Wechsel, ganz ohne Regen. Die Höchsttemperaturen, die liegen tagsüber bei 15 Grad. Am Samstag wird es freundlicher, vormittags scheint die Sonne fast ungestört. Nachmittags wechseln sich dann Sonne und Wolken ab. Es bleibt weiterhin trocken. Die Höchsttemperaturen, die liegen dann sogar bei 18 Grad.
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2: A33 Osnabrück Richtung Bielefeld. Zwischen dem Kreuz Osnabrück Süd und Borglo Kloster Öse, da haben wir 2 Kilometer Stau. Dort braucht ihr etwa 10 Minuten länger. Dann gibt es immer noch den Blitzer in Osnabrück auf der Ahnstraße vor der Schule. Dort sind maximal 30 erlaubt und die Blitzer im Landkreis, die uns der Landkreis gemeldet hat, die stehen heute unter anderem verstärkt in und um Fürstenau. Wenn ihr jetzt noch mehr Verkehrsmeldungen für uns habt, dann dürft ihr uns gerne anrufen und uns diese durchgeben. Das geht mit der Telefonnummer 0541 750 40 0 oder schickt uns eine WhatsApp an die Nummer 0157 88 533 187. Beide Nummern findet ihr auch auf osradio.de. Ich wünsche euch eine gute und sichere Fahrt.
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2: Mit Matthias Preis am Mikrofon am Donnerstagnachmittag. Es ist 14.34 Uhr.

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1: Da gibt's Rockmusik in der Kirche mit Orgel und Schlagzeug. 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
1: Ich bin Thomas Brockt. Täuschend echte KI-Fakes von Menschen sollen in der EU künftig stärker eingeschränkt werden. Die Mitgliedstaaten und das Europäische Parlament haben sich auf neue Regeln gegen sexualisierte Deepfakes geeinigt. Damit geraten jetzt auch die Anbieter von KI-Programmen stärker in den Fokus.
2: Aus der Politik kommt viel Zustimmung für die neuen EU-Pläne. Politiker aus mehreren Fraktionen sagen, KI dürfe kein Werkzeug für sexualisierte Gewalt oder Missbrauch werden. Auch Bundesjustizministerin Hubig fordert, dass Anbieter von KI-Programmen stärker Verantwortung übernehmen. Aus der Industrie kommt dagegen auch Kritik. Unternehmen warnen vor zu vielen Einzelregeln und mehr Bürokratie. Zoe Tassovali, Redaktion.
1: Die Preisanstiege bei Energie wegen des Iran-Kriegs sind ähnlich stark wie in früheren Öl- und Weltwirtschaftskrisen, aber weniger heftig als im Ukraine-Krieg 2022. Das zeigen Daten des Statistischen Bundesamtes. Im März kostete Superbenzin an der Tankstelle im Schnitt gut 17% mehr und Diesel fast 30% mehr als ein Jahr zuvor. Leichtes Heizöl verteuerte sich um fast die Hälfte. Deutschland darf seine Industrie beim Umstieg auf klimafreundlichere Produktionsweisen mit 5 Milliarden Euro unterstützen. Die Europäische Kommission hat für entsprechende Pläne der Bundesregierung grünes Licht gegeben.
3: Mehrkosten durch die Umstellung auf klimafreundliche Produktion darf die Regierung vor allem bei besonders energiehungrigen Branchen durch Fördermaßnahmen ausgleichen. Und zwar dann, wenn die Firmen ihre CO2-Emissionen innerhalb von 4 Jahren halbieren und innerhalb von 15 Jahren um 85% senken. Es geht hier um Umstellungen beispielsweise auf Strom oder Wasserstoff. Für manche Firma kann das überlebenswichtig sein. Das Ja der Kommission ist wichtig, weil diese die oberste Wettbewerbshüterin ist. Aus Brüssel, Dieter Ebeling.
1: Eine Gruppe von Abgeordneten über Fraktionsgrenzen hinweg fordert eine grundlegende Neuregelung der Organspende in Deutschland. Ab dem Jahr 2030 soll demzufolge jeder und jeder zunächst als Organspender gelten, außer man widerspricht. Die CDU-Abgeordnete Konnemann sagte, in den vergangenen Jahren sei bereits viel getan worden, um mehr lebensrettende Spenderorgane etwa durch Verbesserungen in den Krankenhäusern zu erreichen. Das alles habe aber nichts bewirkt.
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4: Heute Nachmittag ist es meist dicht bewölkt, aber es bleibt trocken. In den nächsten Stunden liegen die Temperaturen so um die 11 Grad. Aktuell sind es in Melle 9 Grad, in Osnabrück und Haßbergen sind es 10 Grad und in Fürstenau sind es 12 Grad. In der Nacht lockern die Wolken dann immer mehr auf. Die Temperaturen liegen frühmorgens bei 6 Grad. Morgen ist es wolkig mit Aufheiterungen, regnen wird es nicht. Die Höchsttemperaturen liegen bei 15 Grad. Übermorgen wird es noch ein Ticken besser. Am Vormittag ist es sonnig, am Nachmittag gibt es dann Sonne und Wolken im Wechsel ohne Regen. Die Temperaturen, die steigen tagsüber bis auf 18 Grad an.
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4: Achtung auf der A1 Osnabrück Richtung Bremen zwischen Bramschow und Neunkirchenförden. Besteht Gefahr durch ein defektes Fahrzeug, fahrt dort bitte ganz besonders vorsichtig. Dann die A33 Osnabrück Richtung Bielefeld. Zwischen Hilter und Borklo Kloster Ösede. 1 Kilometer Stau, dort braucht ihr fast 10 Minuten länger. Dann habe ich einen Blitzer in Osnabrück auf der Burschenstraße in Höhe des Senioren- und Pflegeheims. Dort auf keinen Fall schneller als 30 fahren. Und ein Blitzer auch in Osnabrück auf der Ahnstraße vor der Schule. Und dort sind auch maximal 30 erlaubt. Und die Blitzer im Landkreis, die stehen heute unter anderem verstärkt in und um Fürstenau. Wenn ihr jetzt noch mehr Verkehrsmeldungen für uns habt, die wir noch nicht auf dem Zettel hatten, dann könnt ihr uns gerne anrufen und uns diese durchgeben. Das geht mit der Telefonnummer 0541 750 40 0 oder schickt uns eine WhatsApp an die Nummer 0157 88 533 187. Beide Nummern findet ihr auch auf unserer Internetseite auf osradio.de. Ich wünsche euch eine gute und vor allem sichere Fahrt.
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4: Und heute ist Donnerstag, es ist 15.04 Uhr. Am Mikrofon Matthias Preis.

Wenn so ein Jubiläum ansteht, machen viele Unternehmen oder Organisationen einen Tag der offenen Tür. OS Radio macht bei der Kulturnacht zum Beispiel einen Tag der offenen Studios. Pfadfinder aus Hellern machen jetzt etwas ganz anderes, einen Tag der offenen Wiese. Was euch da erwartet, das erfahrt ihr nach Sheryl Crow, If It Makes You Happy.

0: Vom Tag der offenen Tür, da haben wir alle sicherlich schon mal gehört. Aber kennt ihr auch den Tag des offenen, der offenen Wiese? Noch nicht? Ja, da kommt einfach vorbei. Der Pfadfinderstamm Osnabrücker Otter in Hellern, die laden genau zu diesem Tag ein. Was euch alles erwartet und was gefeiert wird, erzählt euch der Pfadfinder Andreas Derkam.
1: Die evangelischen Stiftungen stellen uns jetzt die gesamte Wiese zur Verfügung und das wollen wir einfach feiern. Und dafür haben wir die Nachbarn eingeladen, die Eltern eingeladen, aber auch alle, die Interesse haben, die vielleicht auch mal gucken wollen, einfach dazuzukommen und sich das mal anzuschauen. Es wird ein Lagerfeuer geben, da gibt es dann Stockbrot, es wird Chai geben, es wird eine Schnitzgruppe geben, eine Kräuterkunde-Aktion, eine Bastelaktion. Und die Kinder sind schon ganz heiß darauf, alle Besucher über die Wiese zu führen und alles zu zeigen, was wir da haben, was wir alles so in den letzten Jahren gebaut haben, was da entstanden ist.
0: Und das ist heute. Wer noch mehr über die Pfadfinder Osnabrücker Otter wissen will und warum deren Arbeit so wichtig ist und auch warum die extra Wiese jetzt eben eine extra Wiese ist und extra gefeiert wird, erfahrt ihr dann demnächst wieder bei uns bei OS Radio.

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1: Mit Markus Oberholthaus. Klinikum macht gute Erfahrungen mit flexiblem Arbeitszeitmodell und Aufstiegsfeier des VfL Osnabrück zum Ende der Maiwoche. Arbeitszeiten flexibel mitgestalten, das ist der Kern des Arbeitszeitenmodells Flexbüro im Klinikum in Osnabrück. Das Klinikum jedenfalls meldet gute Erfahrungen mit seinem flexiblen Arbeitszeitmodell im Pflegebereich. Demnach seien darüber in den vergangenen 2 Jahren rund 150 Pflegekräfte in das Modell eingestiegen. Die Beschäftigten können dabei ihren Stundenumfang und ihre Arbeitszeiten flexibel mitgestalten und in verschiedenen Bereichen des Klinikums eingesetzt werden, etwa um Krankheitsfälle abzufangen. Die meisten neuen Kräfte kämen dabei direkt von außerhalb ins Klinikum, nur wenige wechselten aus festen Teams in den Flexpool. Das Angebot richtet sich nur an Pflegekräfte. Ziel ist es, Personalengpässe besser abzufedern und neue Mitarbeitende zu gewinnen. In Fürstenau ist gestern offiziell der Bau einer neuen Geflüchtetenunterkunft gestartet. Bis zu 500 Geflüchtete sollen laut Landesaufnahmebehörde künftig auf dem Gelände der ehemaligen Pommern-Kaserne untergebracht werden. In einem modernen Quartier mit Betreuung und Integrationsangeboten. 14 Millionen Euro kostet der Bau, den die Stadt Fürstenau übernimmt. Danach übernimmt das Land die Nutzung. In etwa 2,5 Jahren sollen die ersten Bewohner einziehen können. Jetzt ist es offiziell. Die Stadt Osnabrück hat bestätigt, dass die Aufstiegsfeier des VfL Osnabrück zum Ende der Maiwoche am Rathaus stattfindet. Oberbürgermeisterin Katharina Pötter empfängt die Mannschaft am 17. Mai zunächst im Rathaus. Spieler, Trainer, Präsidium und Geschäftsführung tragen sich dann ins Goldene Buch der Stadt ein. Nach dem Empfang präsentieren sie sich den Fans auf dem Markt. Wegen der Maiwoche enden die offiziellen Feierlichkeiten im und vor dem Rathaus spätestens um 13.30 Uhr. Bei einem größeren Einsatz in der Region Emden und Aurich haben Ermittler der Zentralen Kriminalinspektion Osnabrück 3 Männer wegen des Verdachts des Drogenhandels festgenommen. Bei den Durchsuchungen von insgesamt 13 Objekten fanden die Einsatzkräfte rund 1 Kilo Kokain, etwa 4 Kilo Marihuana sowie weitere Drogen im Wert von über 100.000 Euro. Außerdem wurden Bargeld, Schmuck, mehrere Waffen sowie verbotene Feuerwerkskörper sichergestellt. Die Beschuldigten wurden einem Haftrichter in Osnabrück vorgeführt, der in allen Fällen Untersuchungshaft anordnete. Die Männer stehen im Verdacht, seit längerer Zeit mit Rauschgift gehandelt und es an Kleindealer weiterverkauft zu haben. An dem Einsatz waren neben der Polizei auch Spezialkräfte des Landeskriminalamts Niedersachsen beteiligt.
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2: Heute gibt es nachmittags dichte Wolken, aber es regnet nicht. Die Temperaturen liegen in den nächsten Stunden bei rund 11 Grad. Aktuell sind es in Osnabrück, in Rulle und Bad Iburg 10 Grad. In Neunkirchen sind es 11 Grad. Nachts verschwinden die Wolken allmählich. Die Temperaturen liegen gegen morgen bei 6 Grad. Morgen gibt es dann den ganzen Tag Wolken und Sonne im Wechsel. Ganz ohne Regen, die Höchsttemperaturen liegen tagsüber bei 15 Grad. Am Samstag wird es noch freundlicher, vormittags scheint die Sonne fast ungestört. Nachmittags wechseln sich Sonne und Wolken ab, es bleibt weiterhin trocken. Die Höchsttemperaturen liegen dann bei 18 Grad.
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2: Achtung immer noch auf der A1, Osnabrück in Richtung Bremen. Zwischen Bramsch und Neunkirchen-Vörden besteht Gefahr durch ein defektes Fahrzeug. Fahrt dort bitte ganz besonders vorsichtig. Und dann gibt es immer noch den Blitzer in Osnabrück auf der Burschenstraße in Höhe des Senioren- und Pflegeheims. Dort sind maximal 30 erlaubt. Und ein Blitzer immer noch auch in Osnabrück auf der Ahnstraße vor der Schule und dort auf keinen Fall schneller als 30 fahren. Und die Blitzer im Landkreis, die uns der Landkreis gemeldet hat, die stehen heute unter anderem verstärkt in und um Fürstenau. Wenn ihr jetzt aber noch mehr Verkehrsmeldungen für uns habt, die wir noch nicht auf dem Zettel hatten, dann dürft ihr uns gerne anrufen und uns diese durchsagen. Das geht mit der Telefonnummer 0541 750 400 oder schickt uns einfach eine WhatsApp an die Nummer 0157 88 533 187. Beide Nummern findet ihr auch auf osradio.de. Ich wünsche euch eine gute und vor allem sichere Fahrt. Kommt gut an euer Ziel.
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2: Mit Matthias Preis am Mikrofon am Donnerstagnachmittag. Es ist 15.35 Uhr.

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0: Früher musste man sich Telefonnummern merken. Heute sind es Passwörter. Ohne die läuft online nichts mehr. Egal, ob es um Bankgeschichten, die Krankenkasse oder auch um eigene E-Mail-Postfach geht. Dafür, dass unsere Passwörter so sensible Daten schützen müssen, haben viele Menschen ja noch ganz schön schwache Passwörter. Heute ist ein guter Zeitpunkt, um das zu ändern. Denn wir haben heute Weltpasswörttag. Thomas Bremser, der kann uns Tipps geben, wie wir unsere Daten mit den richtigen Passwörtern schützen. Guten Tag.
1: Schönen guten Tag.
0: Thomas, laut Umfrage haben die Deutschen ein großes Vertrauen in ihre Passwörter. Aber Experten sagen, dass die meisten da eher lasch mit umgehen. Wie leichtsinnig sind wir denn tatsächlich mit unseren Passwörtern?
1: Tatsächlich immer noch ziemlich leichtsinnig. Viele nutzen nämlich dieselben Passwörter für mehrere Dienste, was ein enormes Risiko darstellt. Denn wird ein Account gehackt, sind oft gleich mehrere betroffen. Dazu kommen simple Kombinationen wie 123456 oder Passwort. Auch persönliche Infos wie Geburtsdaten sind weit verbreitet. Das Problem dabei, diese Daten sind oft öffentlich auffindbar, also auch leicht zu knacken.
0: Also Passwort ist auch ein schlechtes Passwort, klar. Aber was sind denn wirklich sichere Passwörter?
1: Ein sicheres Passwort ist vor allem lang und einzigartig. Experten empfehlen mindestens 12 bis 16 Zeichen. Wichtig ist eine Mischung aus Groß- und Kleinbuchstaben, Zahlen und Sonderzeichen. Noch besser sind sogenannte Passphrasen, also mehrere zufällige Wörter kombiniert. Die sind leichter zu merken und trotzdem sicher. Ganz entscheidend, für jeden Dienst ein eigenes Passwort verwenden. Passwortmanager können dabei helfen, den Überblick zu behalten. Die generieren und speichern sichere Passwörter automatisch. So muss man sich selbst nur noch ein einziges Masterpasswort merken.
0: Mittlerweile gibt es ja aber noch mehr Möglichkeiten, sich anzumelden. Was sind denn wirklich sichere Alternativen?
1: Zum Beispiel die Zwei-Faktor-Authentifizierung. Dabei reicht das Passwort allein nicht aus. Ich brauche zusätzlich einen Code, zum Beispiel per App oder SMS. Und auch wenn das manchmal nervig ist, es ist sicherer. Denn das Passwort alleine nutzt den Hackern dann nichts mehr. Eine Alternative zum Passwort sind die Passkeys. Statt ein Passwort zu tippen, bestätige ich meine Anmeldung zum Beispiel mit Fingerabdruck, Gesichtsscan oder der Geräte-PIN auf meinem Smartphone oder Laptop. Das ist sicher und bequem, aber ich muss mich für jede App freischalten lassen.
0: Kenne ich zum Beispiel von meiner Krankenkasse, da ist das sogar Standard. Wie funktioniert das denn aber wirklich?
1: Erstmal muss ich schauen, ob der Dienst, ob die App auch die Variante Passkeys anbietet. Ich muss den Dienst dann einmal öffnen und auf Sicherheitseinstellungen gehen, dann Passkey erstellen und mit Fingerabdruck, Gesicht oder PIN bestätigen. Der Passkey wird dann auf meinem Gerät oder im Passwortmanager automatisch gespeichert. Und wenn ich den Dienst dann öffne wieder, brauche ich kein Passwort mehr.
0: Bei vielen Diensten ist das sogar schon Standard. Da muss ich das also nicht extra noch anschalten. Heute ist Weltpassworttag, also überlegt euch mal, mit was für Passwörtern ihr euch so bei wichtigen Diensten anmeldet und wie sicher die tatsächlich sind.

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1: Ich bin Thomas Brockt. Der Ausbruch des Hunter-Virus bei einer Kreuzfahrt löst in immer mehr Ländern Sorgen aus. Bei einem Zwischenstopp des Schiffes Hondius hatten nach dem ersten Todesfall 29 Passagiere das Schiff verlassen. Sie kamen aus etwa 12 Ländern, darunter auch Deutschland. Das teilte der Reiseveranstalter mit.
2: Die 29 Passagiere verließen das Kreuzfahrtschiff im Süden des Atlantiks auf der britischen Insel St. Helena. Das war 10 Tage, bevor der erste Hunter-Virus-Fall bestätigt wurde. Unter den Passagieren, die in St. Helena von Bord gingen, waren spätere Todesopfer und Infizierte, die gerade noch behandelt werden, etwa in der Schweiz. Die Gefahr einer weltweiten Ausbreitung sei dennoch gering, beruhigen Experten. Man verfolge die Kontaktpersonen mittlerweile nach und das Hunter-Virus sei nur bei direktem längeren Kontakt ansteckend. Ronny Tochau, Nachrichtenredaktion.
1: Der deutsche Staat kann angesichts schwächerer Konjunkturaussichten wegen des Iran-Kriegs in den kommenden Jahren mit weniger Steuereinnahmen rechnen als noch im Herbst angenommen. Das ist das Ergebnis der aktuellen Steuerschätzung. Für 2027 sind es nach Angaben des Finanzministeriums allein für den Bund gut 10 Milliarden Euro weniger als bislang erwartet. Täuschend echte KI-Fakes von Menschen sollen in der EU künftig stärker eingeschränkt werden. Die Mitgliedstaaten und das Europäische Parlament haben sich auf neue Regeln gegen sexualisierte Deepfakes geeinigt. Damit geraten jetzt auch die Anbieter von KI-Programmen stärker in den Fokus.
3: Aus der Politik kommt viel Zustimmung für die neuen EU-Pläne. Politiker aus mehreren Fraktionen sagen, KI dürfe kein Werkzeug für sexualisierte Gewalt oder Missbrauch werden. Auch Bundesjustizministerin Hubig fordert, dass Anbieter von KI-Programmen stärker Verantwortung übernehmen. Aus der Industrie kommt dagegen auch Kritik. Unternehmen warnen vor zu vielen Einzelregeln und mehr Bürokratie. Zoe Tassovali, Redaktion.
1: Eine Gruppe von Abgeordneten über Fraktionsgrenzen hinweg fordert eine grundlegende Neuregelung der Organspende in Deutschland. Ab dem Jahr 2030 soll demzufolge jeder und jeder zunächst als Organspender gelten, außer man widerspricht. Die CDU-Abgeordnete Konnemann sagte, in den vergangenen Jahren sei bereits viel getan worden, um mehr lebensrettende Spenderorgane etwa durch Verbesserungen in den Krankenhäusern zu erreichen. Das alles habe aber nichts bewirkt.
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4: Heute Nachmittag ist es dicht bewölkt, aber es bleibt trocken. In den nächsten Stunden liegen die Temperaturen so um rund 11 Grad. Aktuell sind es noch in Osnabrück, in Bomte, in Georgsmarienhütte und auch in Bissendorf überall 10 Grad. In der Nacht lockern die Wolken auf. Die Temperaturen liegen frühmorgens bei 6 Grad. Morgen ist es dann wolkig, mit Aufheiterungen regnen wird es nicht. Die Höchsttemperaturen liegen bei 15 Grad. Übermorgen wird es noch etwas besser. Am Vormittag ist es sonnig, am Nachmittag gibt es dann Sonne und Wolken im Wechsel und das Ganze ohne Regen. Die Temperaturen, die steigen tagsüber bis auf 18 Grad an.
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4: Immer noch Achtung auf der A1 Osnabrück in Richtung Bremen. Zwischen Bramsch und Neunkirchen-Vörden besteht immer noch Gefahr durch ein defektes Fahrzeug. Fahrt dort bitte ganz besonders vorsichtig. Dann gibt es auch immer noch den Blitzer in Osnabrück auf der Burschenstraße in Höhe des Senioren- und Pflegeheims. Dort dürft ihr auf keinen Fall schneller als 30 fahren. Und ein Blitzer auch immer noch in Osnabrück auf der Ahnstraße vor der Schule. Und dort sind maximal 30 erlaubt. Und die Blitzer im Landkreis, die stehen heute unter anderem verstärkt in und um Fürstenau. Wenn ihr jetzt noch mehr Verkehrsmeldungen für uns habt, dann könnt ihr uns gerne anrufen und uns diese durchsagen. Das geht mit der Telefonnummer 0541 750 40 0. Oder schickt uns einfach eine WhatsApp an die Nummer 0157 88 533 187. Die Nummern, die findet ihr auch auf unserer Internetseite auf osradio.de. Ich wünsche euch eine gute und vor allem sichere Fahrt.
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4: Und heute ist Donnerstag, es ist 16.04 Uhr. Am Mikrofon Matthias Preis.

Es ist Donnerstag, das heißt, es ist nicht mehr ganz so lange bis zum Wochenende hin. Und ja, da haben ja auch viele frei, aber da haben auch viele was vor. Aber wer noch nicht weiß, was er machen soll am Wochenende, dafür haben wir ja unseren Event-Experten Werner Hülsmann. Und der kam zu uns ins Studio und hat mal wieder einen Überblick über das gebracht, was in der Region am kommenden Wochenende so alles los ist. Aber erst noch Supermode, Tell Me Why.

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1: Richtig, und er kommt wie jede Woche um diese Zeit mit seinen Tipps fürs Wochenende.
2: So, jetzt sind wir auf Sendung, Leute. Alles klar? Mai, da ticken die Uhren anders. Maiwoche. Ne, wie wird unsere Oberbürgermeisterin sagen? Mal Zeit, sich wieder richtig einen reinzubettern. Ne, das kann man doch mal machen. Gut, Maiwoche. Es gibt nicht nur die Maiwoche. Die Maiwoche, die ja auch sehr stark geprägt wird vom VfL. Wir haben am Samstag das letzte Spiel gegen Ulm. 14 Uhr, da wird schon richtig gefeiert. Und danach wird sich Maiwoche und Lila-Weiß richtig vermengen. Und dann offiziell wird gefeiert am Sonntag darauf, nach dem letzten Spiel gegen Stuttgart 2. Dann kommt die Mannschaft und wird auf der Rathaustreppe gefeiert. Ich denke, da werden Tausende die Stadt bevölkern und den VfL, der ja wirklich eine ganz tolle Saison gespielt hat, hochleben lassen. Ich empfehle das Brückengeflüster meiner Kollegen aufgenommen, also über YouTube, über notz.de, über alle Kanäle eigentlich zu empfangen. War spannend, wie da der Trainer, wie Enox und Co. Und auch die Spieler Müller und Wagner da aufgetreten sind. Empfehle ich. Ich war live da. Bei einem Interview mit Alexander Illenseger, Marketing Osnabrück, Guppi, hier unserem Social Media Experten, und Frederik Hede vom Alando Palais, der die Maiwoche maßgeblich auch mitgeprägt hat mit seinen Aktionen. Sendet OS Radio am Freitag um 22 Uhr, am Samstag 14 Uhr und am Sonntag sozusagen zur Zeit des Hochamts 10 Uhr, sozusagen. Um auf die Maiwoche und auf den Osnabrücker Event Sommer. Alexander Ilse hat ja wirklich auch nochmal definiert, Osnabrück ist eine Feierstadt und Guppi sorgt dafür, dass geklickt wird und die ganze Welt nach Osnabrück kommt. Leute, vermietet eure Wohnung. Osnabrück geht ab. So, wir spielen jetzt erstmal Musik, bevor wir uns hier zu Tode labern. Und zwar die Original Rolling Stones haben extra zur Maiwoche eine neue Single rausgebracht. In the Stars aus dem Album Foreign Tongues. Das erscheint am 10. Juli. Da sind wir natürlich gespannt. Die Original Rolling Stones.

So, wir gucken nochmal auf die Maiwoche. Den Fassanstich nicht verpassen am Freitag. Da gehen wir natürlich hin. Was kann man am Freitag sonst machen? Vielleicht Queen Mania im Europadorf. Wir haben Funkstelle 19 Uhr auf dem Marktplatz. The Funkies mit Jazz auch am Marktplatz. Also es geht jazzig los, was ich gut finde. Wir haben Betteroff und die singende Botschaft am Herrentagswall. Privacy und Sinnbild in der Georgstraße. Hinterher die ultimative Maidorf-Partyrunde im Alando Maidorf. Also erst Maidorf ist im Ballhaus inzwischen. Ne? Vor Jahren noch auf der Maiwoche. Viele erinnern sich gerne. Ja, ich gucke nochmal weiter. Was haben wir denn sonst? Wir haben am Samstag, wo würde ich da hingehen? Ich bin übrigens auf Helgoland. Failers Up, Europadorf. Ja, kann man machen. Ne? Wir haben Frisch Blondiert. Die hatte ich neulich im Cocktail. Die spielen an der Georgstraße. An der Georgstraße. Wunderbar. Und danach Lucky Merlo. Den müsste ich mir eigentlich nochmal angucken. Vielleicht irgendwann mal. Und am Sonntag, wo ich immer noch weg bin, da haben wir natürlich Torshow, die Original Blues Company auf dem Marktplatz, früher immer zum Finale, diesmal sozusagen am ersten Sonntag. Ja, im Europadorf haben wir dann Linkin Park, Coverband und so weiter und so fort. Also es lohnt sich einfach, Maiwoche sage ich immer, treiben lassen, den Parcours selbst bestimmen, ja, einfach ein bisschen rumfragen, Leute treffen und so weiter und so fort. Wir dürfen eins nicht vergessen, wir haben das wunderbare Geranienfest in Melle. Leute, fahrt da mal hin, fragt an der Ampel, also der Weg wird euch gewiesen. Fragt zum Geranienfest und ganz stark, also, ich werde es dieses Jahr wieder nicht schaffen, aber ich finde es sensationell, der Fenner Folkfrühling, der 28. Wieder ein super Programm. Mühleninsel ist sozusagen immer das Zentrum. Die Walpurgiskirche, da ist unter anderem Lüdi Olvre, die habe ich neulich noch beim Konzert Klaus Hoffmann in Berlin gesehen und so weiter und so fort. Das ist gut besetzt. Geht einfach mal auf die Fenner Folkfrühling Internetseite und seht zu, dass ihr nichts verpasst. So, ne, mit Blick auf den Vatertag spielen wir jetzt einfach nochmal auf vielfachen Wunsch. Also das ist ein toller Song. Wird ja auch hier von den Kollegen hier bei US Radio gemocht. Von Ray, Where's My Husband? Vatertag in Osnabrück. Und wer spielt da? Truckstop. Endlich mal eine richtig junge Band. In dem Sinne, Leute, bleibt gesund und munter. Bis demnächst an der Ampel. An der Ampel könnt ihr mich immer gerne ansprechen. Tschüss.

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1: Mit Markus Oberholthaus. Klinikum macht gute Erfahrungen mit flexiblem Arbeitszeitmodell und Aufstiegsfeier des VfL Osnabrück zum Ende der Maiwoche. Arbeitszeiten flexibel mitgestalten, das ist der Kern des Arbeitszeitenmodells Flexbüro im Klinikum in Osnabrück. Das Klinikum jedenfalls meldet gute Erfahrungen mit seinem flexiblen Arbeitszeitmodell im Pflegebereich. Demnach seien darüber in den vergangenen 2 Jahren rund 150 Pflegekräfte in das Modell eingestiegen. Die Beschäftigten können dabei ihren Stundenumfang und ihre Arbeitszeiten flexibel mitgestalten und in verschiedenen Bereichen des Klinikums eingesetzt werden, etwa um Krankheitsfälle abzufangen. Die meisten neuen Kräfte kämen dabei direkt von außerhalb ins Klinikum, nur wenige wechselten aus festen Teams in den Flexpool. Das Angebot richtet sich nur an Pflegekräfte. Ziel ist es, Personalengpässe besser abzufedern und neue Mitarbeitende zu gewinnen. In Fürstenau ist gestern offiziell der Bau einer neuen Geflüchtetenunterkunft gestartet. Bis zu 500 Geflüchtete sollen laut Landesaufnahmebehörde künftig auf dem Gelände der ehemaligen Pommern-Kaserne untergebracht werden. In einem modernen Quartier mit Betreuung und Integrationsangeboten. 14 Millionen Euro kostet der Bau, den die Stadt Fürstenau übernimmt. Danach übernimmt das Land die Nutzung. In etwa 2,5 Jahren sollen die ersten Bewohner einziehen können. Jetzt ist es offiziell. Die Stadt Osnabrück hat bestätigt, dass die Aufstiegsfeier des VfL Osnabrück zum Ende der Maiwoche am Rathaus stattfindet. Oberbürgermeisterin Katharina Pötter empfängt die Mannschaft am 17. Mai zunächst im Rathaus. Spieler, Trainer, Präsidium und Geschäftsführung tragen sich dann ins Goldene Buch der Stadt ein. Nach dem Empfang präsentieren sie sich den Fans auf dem Markt. Wegen der Maiwoche enden die offiziellen Feierlichkeiten im und vor dem Rathaus spätestens um 13.30 Uhr. Bei einem größeren Einsatz in der Region Emden und Aurich haben Ermittler der Zentralen Kriminalinspektion Osnabrück 3 Männer wegen des Verdachts des Drogenhandels festgenommen. Bei den Durchsuchungen von insgesamt 13 Objekten fanden die Einsatzkräfte rund 1 Kilo Kokain, etwa 4 Kilo Marihuana sowie weitere Drogen im Wert von über 100.000 Euro. Außerdem wurden Bargeld, Schmuck, mehrere Waffen sowie verbotene Feuerwerkskörper sichergestellt. Die Beschuldigten wurden einem Haftrichter in Osnabrück vorgeführt, der in allen Fällen Untersuchungshaft anordnete. Die Männer stehen im Verdacht, seit längerer Zeit mit Rauschgift gehandelt und es an Kleindealer weiterverkauft zu haben. An dem Einsatz waren neben der Polizei auch Spezialkräfte des Landeskriminalamts Niedersachsen beteiligt.
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2: Heute gibt es nachmittags meist dichte Wolken, aber es regnet nicht. Die Temperaturen liegen in den nächsten Stunden bei rund 11 Grad. Aktuell sind es in Osnabrück, in Belm und in Bad Rothenfelde 10 Grad. In Quakenbrück sind es 12 Grad. Nachts verschwinden die Wolken allmählich, die Temperaturen liegen gegen morgen bei 6 Grad. Morgen gibt es dann den ganzen Tag Wolken und Sonne im Wechsel, ganz ohne Regen. Die Höchsttemperaturen liegen tagsüber bei 15 Grad. Am Samstag wird es freundlicher, am Vormittag scheint die Sonne fast ungestört. Nachmittags wechseln sich Sonne und Wolken ab, es bleibt weiterhin trocken. Die Höchsttemperaturen, die liegen dann bei 18 Grad.
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2: B51 zwischen Osterkappeln Süd und Fährte haben wir dichten Verkehr. Dort braucht ihr etwa 13 Minuten länger. Dann die B51 nochmal Osnabrück in Richtung Diepholz zwischen Belm Ost und Osterkappeln Süd. Da gibt es ebenfalls dichten Verkehr. Dort braucht ihr etwa 17 Minuten länger. Dann habe ich einen Blitzer in Osnabrück immer noch auf der Burschenstraße in Höhe des Seniorenheims. Dort sind maximal 30 erlaubt und ein Blitzer auch in Osnabrück auf der Ahrenstraße vor der Schule. Dort auf keinen Fall schneller als 30 fahren. Und die Blitzer im Landkreis, die uns der Landkreis auch gemeldet hat, die stehen heute unter anderem verstärkt in und um Fürstenau. Wenn ihr jetzt noch mehr Verkehrsmeldungen für uns habt, dann dürft ihr uns gerne anrufen und uns diese durchgeben. Das geht mit der Telefonnummer 0541 750 400. Ihr könnt uns aber einfach eine WhatsApp schicken an die Nummer 0157 88 533 187. Die Nummern, die findet ihr auch auf osradio.de. Ich wünsche euch eine gute und sichere Fahrt.
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2: mit Matthias Preis am Mikrofon am Donnerstagnachmittag des 16.35 Uhr.
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1: Ich bin Thomas Brock. Der Iran-Krieg belastet die deutsche Wirtschaft stärker als bislang gedacht. Allein dem Bund fehlen laut einer neuen Steuerschätzung im Jahr 2027 rund 10 Milliarden Euro. Finanzminister Klingbeil spricht von großen wirtschaftlichen Schäden durch den Konflikt.
2: Klingbeil macht vor allem die hohen Energiepreise und die wirtschaftlichen Folgen des Iran-Kriegs verantwortlich. Die Unsicherheit bleibe groß, sagt er. Deshalb müsse die Regierung ständig nachsteuern. Gleichzeitig will er an Entlastungen wie dem Tankrabatt festhalten und weiter investieren, damit die Wirtschaft stabil bleibt. Klar ist aber auch, für den Bundeshaushalt wird das Ganze deutlich schwieriger. Denn bis 2030 rechnen die Steuerschätzer insgesamt mit deutlich weniger Einnahmen als noch im Herbst erwartet. Zoe Tassovali, Nachrichtenredaktion.
1: Der Ausbruch des Hunter-Virus bei einer Kreuzfahrt löst in immer mehr Ländern Sorgen aus. Bei einem Zwischenstopp des Schiffes Hondius hatten noch nach dem ersten Todesfall 29 Passagiere das Schiff verlassen. Sie kamen aus etwa 12 Ländern, darunter auch Deutschland, teilte der Reiseveranstalter mit. Die Passagiere wurden demnach alle über den Ausbruch des Virus informiert und sollen nun von Gesundheitsbehörden kontrolliert werden. Die Weltgesundheitsorganisation sagt aber, dass die Infektionsgefahr klein sei und dass dies nicht mit dem Coronavirus zu vergleichen sei. Papst Leo XIV. Hat heute den US-Außenminister Rubio zu einer Audienz im Vatikan empfangen. Nach den Verbalattacken von US-Präsident Trump gegen den Papst ist das Verhältnis zwischen beiden Staaten extrem angespannt.
3: Immerhin lächeln können beide noch, zumindest beim offiziellen Händeschütteln hier. Diplomatie, das können der Papst und Rubio. Der US-Außenminister meinte später, beide Seiten setzen sich für Frieden und Menschenwürde ein. Ob Rubio heute allerdings auch Risse kitten konnte, sein Chef Trump, der braucht schließlich auch die katholischen Wähler zu Hause. Trotzdem hat Trump den Papst ungewöhnlich scharf attackiert, weil der Nein sagt zum Irankrieg. Aus Rom, Claudia Wächter.
1: Vor dem traditionellen Tag des Sieges in Moskau haben Russland und die Ukraine ihren Drohnenkrieg unvermindert heftig fortgeführt. Die Ukraine gab eine einseitig erklärte Waffenruhe nach einem Tag wieder auf und reagierte auf fortdauernde russische Attacken mit einem ihrer größten bisherigen Drohnenangriffe. Morgen soll eine einseitig von Russland erklärte Feuerpause in Kraft treten. Die Waffen sollen für 2 Tage schweigen, während das Land feierlich an den Sieg der Sowjetunion über Nazi-Deutschland im Zweiten Weltkrieg erinnert.
0: Das Wetter bei uns in der Region.
4: Heute Nachmittag ist es dicht bewölkt, aber es bleibt trocken. In den nächsten Stunden liegen die Temperaturen so um die 11 Grad. Aktuell sind es in Osnabrück und Bad Essen 10 Grad. In Bersenbrück und Glandorf sind es 11 Grad. In der Nacht lockern die Wolken auf. Die Temperaturen liegen frühmorgens bei 6 Grad. Morgen ist es wolkig mit Aufheiterungen, regnen wird's nicht. Die Höchsttemperaturen liegen morgen bei 15 Grad. Übermorgen wird's wieder noch ein bisschen besser. Am Vormittag ist es sonnig, am Nachmittag gibt es Sonne und Wolken im Wechsel. Das Ganze ohne Regen, die Temperaturen, die steigen tagsüber bis auf 18 Grad an.
0: Verkehrslage.
4: Achtung auf der A1 Osnabrück in Richtung Bremen zwischen Neunkirchenförden und Holdorf. Dort liegen Reifenteile auf der Fahrbahn. Fahrt dort bitte ganz besonders vorsichtig. Dann die A33, B65 bzw. B51. Bielefeld in Richtung Diepholz zwischen Osnabrück-Lüstringen und Belm Nord. Dort gibt es eine ungesicherte Unfallstelle. Fahrt auch dort bitte ganz besonders vorsichtig. Dann die B51 bzw. B65. Diesmal Diepholz Richtung Osnabrück. Oder besser gesagt Diepholz-Osnabrück. Zwischen dem Abzweig Hitzhausen und der Haster Straße, da ist die Straße in beiden Richtungen vorübergehend gesperrt. Da läuft die Unfallaufnahme und auch Bergungsarbeiten. Also wer kann, sollte diesen Bereich dann weiträumig umfahren. Jetzt habe ich noch die Blitzer im Landkreis und die stehen heute unter anderem verstärkt in und um Fürstenau. Wenn ihr jetzt noch mehr Verkehrsmeldungen für uns habt, die wir noch nicht gemeldet haben, dann dürft ihr uns gerne anrufen und uns diese durchgeben. Das geht mit der Telefonnummer 0541 750 400 oder schickt uns eine WhatsApp an die Nummer 0157 88 533 187. Beide Nummern findet ihr auch auf unserer Internetseite auf osradio.de. Ich wünsche euch eine gute und sichere Fahrt.
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4: Mit Matthias Preiß am Mikrofon am Donnerstagnachmittag, es ist 17.04 Uhr.

OS Radio am Nachmittag, 17.12 Uhr ist es. Ein Sportverein im Landkreis Osnabrück sucht einen Namen für seinen Sportplatz. Der SV Schwagsdorf bei Osterkappeln hat ein neues Vereinsheim und möchte nun auch einen neuen Namen für sein Stadion. Der Sportverein sucht noch Vorschläge und wer da eine gute Idee hat, kann sogar etwas gewinnen. Alles zu dieser Aktion erfahrt ihr in Hinnacks Lokalstory gleich nach Cool and the Gang, Fresh.

0: In Schwagsdorf bei Osterkappeln läuft aktuell eine besondere Aktion. Und zwar sucht ein Sportverein einen Namen für seinen Fußballplatz. Hinnack aus der US-Radio-Redaktion schaut in seiner Lokalstory mal genauer hin.
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2: Und heute geht es mal nach Schwagsdorf. Da spielt der SV Schwagsdorf Fußball und hat auch einen Fußballplatz mit einem neuen Vereinsheim. Und dieses neue Vereinsheim nimmt sich der Verein jetzt zum Anlass, um eine besondere Aktion ins Leben zu rufen. Ich zitiere mal die Internetseite des Vereins. Jetzt, wo mit der Dachterrasse der letzte große Abschnitt am Vereinsheim in Schwagsdorf fertiggestellt ist, soll der Sportplatz endlich einen Stadionnamen bekommen. Dafür sucht der Sportverein eure Vorschläge. Zitat Ende. Kurz gesagt, wir können dem Fußballstadion in Schwagsdorf einen Namen geben. Und der oder diejenige, die den besten Vorschlag macht, kriegt vom Verein als kleines Dankeschön 2 Karten für ein Heimspiel des VfL Osnabrück. Und ich habe mir sagen lassen, in der nächsten Saison sind die definitiv rare Ware. Also, wie nennen wir nun dieses Stadion in Schwagsdorf? Ich habe da natürlich einen Vorschlag. Wir nennen das Ding OS Radio Kampfbahn. Oder auch Stadion an der Mühlenstraße, powered by OS Radio. Ihr versteht das Prinzip dahinter. Wichtig ist, euer Stadion in Schwagsdorf, es braucht einen Sponsor. Ohne den wird das nichts. Schaut doch mal in die Bundesliga. Da heißen die Stadien Allianz Arena, Bayer Arena, Signal Iduna Park und wer hinter RB Leipzig steckt, und da das Stadion sponsert, das möchte ich jetzt hier nicht sagen. Das Prinzip dahinter ist klar, ihr braucht einen Sponsor und gerne nehmt doch uns. Wir würden nicht Nein sagen. Wenn der Vorschlag aber nicht akzeptiert wird, dann hier noch ein anderer. Vielleicht verlaufen ja in der Nähe des Stadions in Schwagsdorf irgendwo Bahnschienen, die nach Bramsche führen. Das ist ja nicht so weit weg. Dann könnte man das Stadion da Stadion an der Bramscher Brücke nennen. Es ist ja hier irgendwie Tradition, dass man ein Fußballstadion nach den Bahnschienen, die daneben verlaufen, benennt. Wie dem auch sei, der SV Schwagsdorf sucht einen Namen für sein Fußballstadion und ihr alle könnt mitmachen. Ich finde, das ist eine schöne Sache, deshalb ist das meine US-Radio-Lokalstory der Woche.
0: Und wenn ihr sagt, Hinnacks Vorschläge kann ich toppen, unter info@sv-schwagsdorf.de könnt ihr eure Stadionnamen einreichen. Die Aktion läuft doch bis zum 6. September. Als Belohnung gibt's dann, wie gesagt, 2 Karten für ein Heimspiel des VfL Osnabrück.

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1: Mit Markus Oberholthaus. Klinikum macht gute Erfahrungen mit flexiblem Arbeitszeitmodell und Aufstiegsfeier des VfL Osnabrück zum Ende der Maiwoche. Arbeitszeiten flexibel mitgestalten, das ist der Kern des Arbeitszeitenmodells Flexbüro im Klinikum in Osnabrück. Das Klinikum jedenfalls meldet gute Erfahrungen mit seinem flexiblen Arbeitszeitmodell im Pflegebereich. Demnach seien darüber in den vergangenen 2 Jahren rund 150 Pflegekräfte in das Modell eingestiegen. Die Beschäftigten können dabei ihren Stundenumfang und ihre Arbeitszeiten flexibel mitgestalten und in verschiedenen Bereichen des Klinikums eingesetzt werden, etwa um Krankheitsfälle abzufangen. Die meisten neuen Kräfte kämen dabei direkt von außerhalb ins Klinikum, nur wenige wechselten aus festen Teams in den Flexpool. Das Angebot richtet sich nur an Pflegekräfte. Ziel ist es, Personalengpässe besser abzufedern und neue Mitarbeitende zu gewinnen. In Fürstenau ist gestern offiziell der Bau einer neuen Geflüchtetenunterkunft gestartet. Bis zu 500 Geflüchtete sollen laut Landesaufnahmebehörde künftig auf dem Gelände der ehemaligen Pommern-Kaserne untergebracht werden. In einem modernen Quartier mit Betreuung und Integrationsangeboten. 14 Millionen Euro kostet der Bau, den die Stadt Fürstenau übernimmt. Danach übernimmt das Land die Nutzung. In etwa 2,5 Jahren sollen die ersten Bewohner einziehen können. Jetzt ist es offiziell. Die Stadt Osnabrück hat bestätigt, dass die Aufstiegsfeier des VfL Osnabrück zum Ende der Maiwoche am Rathaus stattfindet. Oberbürgermeisterin Katharina Pötter empfängt die Mannschaft am 17. Mai zunächst im Rathaus. Spieler, Trainer, Präsidium und Geschäftsführung tragen sich dann ins Goldene Buch der Stadt ein. Nach dem Empfang präsentieren sie sich den Fans auf dem Markt. Wegen der Maiwoche enden die offiziellen Feierlichkeiten im und vor dem Rathaus spätestens um 13.30 Uhr. Bei einem größeren Einsatz in der Region Emden und Aurich haben Ermittler der Zentralen Kriminalinspektion Osnabrück 3 Männer wegen des Verdachts des Drogenhandels festgenommen. Bei den Durchsuchungen von insgesamt 13 Objekten fanden die Einsatzkräfte rund 1 Kilo Kokain, etwa 4 Kilo Marihuana sowie weitere Drogen im Wert von über 100.000 Euro. Außerdem wurden Bargeld, Schmuck, mehrere Waffen sowie verbotene Feuerwerkskörper sichergestellt. Die Beschuldigten wurden einem Haftrichter in Osnabrück vorgeführt, der in allen Fällen Untersuchungshaft anordnete. Die Männer stehen im Verdacht, seit längerer Zeit mit Rauschgift gehandelt und es an Kleindealer weiterverkauft zu haben. An dem Einsatz waren neben der Polizei auch Spezialkräfte des Landeskriminalamts Niedersachsen beteiligt.
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2: Heute gibt es nachmittags meist dichte Wolken, aber es regnet nicht. Die Temperaturen liegen in den nächsten Stunden bei etwa 10 Grad. Aktuell sind es auch in Osnabrück, in Borkloh, in Fenne und auch in Üffeln überall 10 Grad. Nachts verschwinden die Wolken allmählich. Die Temperaturen liegen gegen morgen bei 6 Grad. Morgen gibt es dann den ganzen Tag Wolken und Sonne im Wechsel, ganz ohne Regen. Die Höchsttemperaturen liegen tagsüber bei 15 Grad. Am Samstag wird es noch freundlicher. Vormittags scheint die Sonne fast ungestört. Nachmittags wechseln sich Sonne und Wolken ab. Es bleibt weiterhin trocken. Die Höchsttemperaturen liegen dann bei 18 Grad.
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2: Achtung auf der A1 immer noch Osnabrück in Richtung Bremen zwischen Neunkirchenförden und Holdorf. Dort liegen Reifenteile auf der Fahrbahn, fahrt dort bitte ganz besonders vorsichtig. Dann auch bitte Achtung auf der A33, B65 bzw. B51 Bielefeld in Richtung Diepholz. Zwischen Osnabrück-Lüstring und Belm-Nord, da gibt es eine ungesicherte Unfallstelle. Fahrt dort bitte ganz besonders vorsichtig. Dann auch bitte Achtung auf der B51 bzw. B65, diesmal Diepholz, Osnabrück. Zwischen dem Abzweig nach Hitzhausen und dem Hasterweg in beiden Richtungen ist die Fahrbahn vorübergehend gesperrt. Dort läuft die Unfallaufnahme nach einem Unfall und auch Bergungsarbeiten. Also fahrt dort bitte ganz besonders vorsichtig und wer kann, sollte diesen Bereich weiträumig umfahren. Dann die A33 Bielefeld in Richtung Osnabrück. Zwischen Osnabrück-Fledder und dem Übergang zur B51 haben wir jetzt 2 Kilometer Stau. Dort braucht ihr etwa 17 Minuten länger. Dann habe ich noch die Blitzer im Landkreis, die uns der Landkreis auch gemeldet hat. Und die stehen heute unter anderem verstärkt in und um Fürstenau. Wenn ihr jetzt noch mehr Verkehrsmeldungen für uns habt, die wir noch nicht auf dem Zettel hatten, dürft ihr uns gerne anrufen und uns diese durchsagen. Das geht mit der Telefonnummer 0541 750 40 0 oder schickt uns eine WhatsApp an die Nummer 0157 88 533 187. Beide Nummern findet ihr auch auf osradio.de. Ich wünsche euch eine gute und vor allem sichere Fahrt. Kommt gut an euer Ziel.
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2: Am Donnerstagnachmittag um 17.35 Uhr am Mikrofon Matthias Preis.

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1: Es ist 17.45 Uhr, US-Radio am Nachmittag ist für heute schon wieder vorbei. Hier geht's gleich weiter mit Radio Ibikus, klassische und zeitgenössische Literatur mit Sigi Obergräfenkämper und Uwe Altschner. 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Morgen geht's früh wieder los mit Startklub. 6 Uhr ist dann Verena Morris für euch am Mikro und die sagt euch am besten, was sie morgen so vorhat, selbst.
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3: 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Da steht ja das letzte Heimspiel in dieser Saison an gegen den SSV Ulm. Ein paar Kilometer weiter geht es dann um die Stars von morgen beim U11 Intern Cup des Osnabrücker SC. Treffen 48 Jugendteams aufeinander, darunter Nachwuchsmannschaften aus der Bundesliga, aber auch internationale Gäste. 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
2: Also auf jeden Fall einschalten. Hört sich spannend an, was Verena da so plant. Ich bin Matthias Preis, ich wünsche euch einen schönen Donnerstagabend. Wir hören uns wieder morgen, allerdings ab 10 Uhr bei OS Radio der Tag. Bis dann.

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1: Ich bin Thomas Brockt. Der Ausbruch des Hunter-Virus bei einer Kreuzfahrt löst in immer mehr Ländern Sorgen aus. Bei einem Zwischenstopp des Schiffes Hondius hatten nach dem ersten Todesfall 29 Passagiere das Schiff verlassen. Sie kamen aus etwa 12 Ländern, darunter auch Deutschland. Das teilte der Reiseveranstalter mit.
2: Die 29 Passagiere verließen das Kreuzfahrtschiff im Süden des Atlantiks auf der britischen Insel St. Helena. Das war 10 Tage, bevor der erste Hunter-Virus-Fall bestätigt wurde. Unter den Passagieren, die in St. Helena von Bord gingen, waren spätere Todesopfer und Infizierte, die gerade noch behandelt werden, etwa in der Schweiz. Die Gefahr einer weltweiten Ausbreitung sei dennoch gering, beruhigen Experten. Man verfolge die Kontaktpersonen mittlerweile nach und das Hunter-Virus sei nur bei direktem längeren Kontakt ansteckend. Ronny Tochau, Nachrichtenredaktion.
1: Der deutsche Staat kann angesichts schwächerer Konjunkturaussichten wegen des Iran-Kriegs in den kommenden Jahren mit weniger Steuereinnahmen rechnen als noch im Herbst angenommen. Das ist das Ergebnis der aktuellen Steuerschätzung. Für 2027 sind es nach Angaben des Finanzministeriums allein für den Bund gut 10 Milliarden Euro weniger als bislang erwartet. Papst Leo XIV. Hat heute den US-Außenminister Rubio zu einer Audienz im Vatikan empfangen. Nach den Verbalattacken von US-Präsident Trump gegen den Papst ist das Verhältnis zwischen beiden Staaten extrem angespannt.
3: Immerhin lächeln können beide noch, zumindest beim offiziellen Händeschütteln hier. Diplomatie, das können der Papst und Rubio. Der US-Außenminister meinte später, beide Seiten setzen sich für Frieden und Menschenwürde ein. Ob Rubio heute allerdings auch Risse kitten konnte, sein Chef Trump, der braucht schließlich auch die katholischen Wähler zu Hause. Trotzdem hat Trump den Papst ungewöhnlich scharf attackiert, weil der Nein sagt zum Irankrieg. Aus Rom, Claudia Wächter.
1: Vor dem traditionellen Tag des Sieges in Moskau haben Russland und die Ukraine ihren Drohnenkrieg unvermindert heftig fortgeführt. Die Ukraine gab eine einseitig erklärte Waffenruhe nach einem Tag wieder auf und reagierte auf fortdauernde russische Attacken mit einem ihrer größten bisherigen Drohnenangriffe. Morgen soll eine einseitig von Russland erklärte Feuerpause in Kraft treten. Die Waffen sollen für 2 Tage schweigen, während das Land feierlich an den Sieg der Sowjetunion über Nazi-Deutschland im Zweiten Weltkrieg erinnert.
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Herzlich willkommen, liebe Hörerinnen und Hörer, hier auf OS Radio 104,8 zur 17. Ausgabe von Radio Ibicus, unserem Klassikformat. An jedem ersten Donnerstag im neuen Monat präsentieren wir Ihnen Texte und Musik, die in ihrem Inhalt klassisch, also zeitlos universelle Prinzipien behandeln oder ausdrücken. Wir, das sind mein Kollege Sigi Obergräfenkämper und ich, Uwe Altschner, wir freuen uns, dass Sie auch heute wieder eingeschaltet haben zu einer Sendung, die den zweiten Teil der Lesung von Elisabeth Hellenbruchs Text Don Quixote, ein Erziehungsroman von Miguel de Cervantes, für Sie bereithält. Den ersten Teil konnten Sie bereits hören und können Sie auch nachhören, und zwar auf unserer Seite ganzmenschsein.substack.com unter der Rubrik Radio Ibicus oder überall dort, wo Sie sonst Podcasts hören. Bevor wir in die Lesung heute einsteigen, hören wir zunächst noch einmal eine musikalische Interpretation des Stoffes um den Ritter von der traurigen Gestalt, wie Don Quixote zuweilen auch genannt wird. Bereits im ersten Teil haben wir begonnen, eine Aufnahme des Komponisten Richard Strauss aus dem Jahr 1933 zu hören, der die Berliner Staatskapelle selbst dirigierte. Enrico Mainardi interpretierte damals als Solist am Cello den Don Quixote, während Karl Reitz den Sancho Panza auf der Bratsche erklingen ließ. Wir beginnen gleich mit der sechsten Variation, in der Strauss die Begegnung Quixotes mit seiner verehrten Dulcinea interpretiert. Die Dulcinea ist für Cervantes das Symbol für die Republik Spanien und auch, wenn die Republik Spanien ein Traum bleiben sollte, ihr galt Quixotes und Cervantes Liebe.

0: Don Quixote, ein Erziehungsroman von Miguel Cervantes, von Elisabeth Hellenbruch, gelesen von Uwe Alschner. Don Quixote. Don Quixote ist ein humanistisches Erziehungsprogramm. Von Anfang an lässt Cervantes den Leser am Erstehungsprozess seines Kunstwerkes teilhaben. Im Prolog teilt Cervantes voller Selbstironie dem Leser mit, er wünsche wohl, dass sein Buch das schönste Kind seines Geistes wäre, aber, Zitat, was konnte also mein unfruchtbarer und ungebildeter Verstand anderes erzeugen als die Geschichte eines dürren, walken- und grillenhaften Sohnes? Zitat Ende. In einem Dialog, den Cervantes mit sich selber führt, heißt es, Zitat, denn das ganze Buch ist gegen Ritterbücher gerichtet, die Aristoteles nicht kannte, die der heilige Basilius nicht erwähnt und Cicero niemals anführt. Auch gehöre in die Erzählung seiner erdichteten Torheiten nicht die Pünktlichkeit der Wahrheit, noch die Beobachtungen der Astrologie, auch sind hier keine geometrischen Messungen von Belang, noch die Widerlegung der Argumente, denen sich die Rhetorik bedient. Auch soll einem keine Predigt gehalten werden, in dem das Weltliche mit dem Göttlichen vermischt wird, sondern es soll nur Nachahmung dessen erreichen, was es beschreiben will. Und umso vollendeter ist diese, umso vollendeter wird das Geschriebene sein. Und da diese, eure Schriftstellerei, zum Hauptzweck hat, das Ansehen zu vernichten, in dem bei der Welt und dem Haufen die Ritterbücher stehen, so habt ihr auch nicht nötig, den Philosophen Sentenzen, dem Worte Gottes Lehren, den Poeten Fabeln, den Rhetorikern Reden und den Heiligen Wunder aufzubetteln, sondern euer Augenmerk ist, eure Erzählung in einen einfachen, ausdrucksvollen, edlen und geziemenden Stil zu verfassen, dass eure Perioden sich wohlklingend und anständig fortbewegen, und dass ihr nach eurer Absicht alles deutlich darstellt, ohne eure Ideen durch Spitzfindigkeit oder Dunkelheit zu verwirren. Bewirkt, dass beim Lesen eures Buches der Melancholische zum Lachen bewegt, der Lacher noch aufgeräumter werde, dass der Einfältige sich ergötze und der Verständige die Erfindung bewundere, dass der Ernste sie nicht verwehre und der Kluge sie nicht verachte. Kurz, richtet euer Augenmerk dahin, das schlecht gegründete Gebäude dieser Ritterbücher zu zerstören, die von so vielen gehasst und von noch mehreren gerühmt werden, denn wenn auch dies gelingt, so ist euch nichts Kleines gelungen. Zitat Ende. Im Mittelpunkt des Romans steht die Frage, wie das Land Spanien und seine Bevölkerung zur Selbstregierung befähigt werden kann, das heißt, wie eine freiheitliche Republik errichtet werden kann, in der der einzelne Bürger das Wohlergehen des Staatswesens zum Zweck seines Daseins macht. Eine infantile, geistig geknechtete Bevölkerung muss, bevor sie die Errichtung eines freiheitlichen Staates in Angriff nehmen kann, jedoch zunächst selbst von dieser Unfreiheit gelöst werden. Das heißt, der Verbesserung im Politischen muss eine Verbesserung des Charakters vorangehen. Und dies erfolgt durch Bildung und Kultur. Ein Mensch, der befähigt ist, sich selbst zu regieren, ist Herr über seinen Verstand und seine Emotionen. Es ist ein selbstbewusster Mensch, der imstande ist, seine infantilen Gefühle wie Gefräßigkeit, Fantasieleben, empirisches Denken zu reflektieren. Genau diesen Entwicklungsprozess erlebt der Leser des Romans in Gestalt des Don Quixote und Sancho Panza. Don Quixote ist ein aufgeklärter, gebildeter Spanier, der sich voll und ganz mit der Idee der moralischen Verbesserung des Menschen identifiziert. Er will Armen, Notleidenden zu Hilfe kommen. Er will die von Aberglauben und Rückständigkeit verzauberte Welt entzaubern. Eine wesentliche Qualität fehlt Don Quixote jedoch. Im Kampf um seine Entzauberung der Welt muss er erleben, wie seine eigene Erkenntnisfähigkeit durch Projektion und Fantasie getrübt wird. Sancho Panza ist das genaue Gegenteil des Don Quixote. Er ist Bauer, bar jeder Bildung, doch ausgestattet mit einem gesunden Menschenverstand und einem starken Willen, sich zu verbessern. Sancho Panza will eines Tages Gouverneur über eine Insel sein, er will lernen. Sein Problem ist, dass er die Wirklichkeit rein empirisch erlebt, wodurch ihm der Zugang zu universellen Ideen, zu wissenschaftlichem Denken zunächst verschlossen ist. Doch im Dialog mit Don Quixote wird er zu einem Menschen erzogen, der zunehmend über die Kunst des Regierens, über sich und die Gesellschaft nachzudenken beginnt. Der Roman beginnt damit, dass Don Quixote, ein armer Hidalgo aus dem dörflichen Provinznest La Mancha, sich aufgrund der Lektüre zahlreicher Ritterbücher eines Tages entschließt, als Ritter von La Mancha durch die Welt zu ziehen, zum Besten der Dame Dulcinea von Toboso, dem Symbol für die Republik Spanien, um den Schwachen und Notleidenden zu Hilfe zu kommen. Die moralische Intention ist real, doch prallt die Wirklichkeit mit seiner fixen Idee zusammen und so erlebt er zunächst Abenteuer, in denen seine Torheit übermütig die Wirklichkeit mit einem Trugbild gleichsetzt. In seiner Einbildung erkennt er die armselige, heruntergekommene Schenke als stolzes Kastell. Zwei Prostituierte erscheinen ihm als vornehme Burgfräuleins. Windmühlen greift er an, weil er furchtbare Riesen im Visier wähnt. Und gegen eine Schafherde geht er vor, weil er glaubt, es mit einer feindlichen Armee zu tun zu haben. Über all diese Torheiten des Ritters von der traurigen Gestalt muss der Leser herzlich lachen. Doch fragt er sich angesichts der Absurdität doch insgeheim, was das Ganze soll? Eines Tages also macht sich dieser große, hagere und abgehärmte Don Quixote auf dem dünnen Klepper Rosinante auf den Weg. In der Hand trägt er eine rostige Lanze und als Kopfbedeckung dient ihm ein Visier, das er sich selbst aus Pappe angefertigt hat. Nichts an dieser viel zu dünnen und langen Gestalt ist harmonisch. Einzig real ist seine Liebe zu Dulcinea, das Symbol für die Liebe zu Spanien, seine tief empfundene Humanität und seine Begeisterung. Sobald Don Quixote eine Schenke erblickt, beginnt seine Fantasie zu arbeiten. Don Quixote bildet sich ein, sie sei ein Kastell. Zitat: Unter der Tür standen von ungefähr zwei junge Mädchen, die man die Gutwilligen nennt, die mit einigen Maultiertreibern, welche in dieser Schenke ihr Nachtlager hielten, nach Sevilla gingen. Wie nun unserem Abenteurer alles, was er dachte, sah oder sich einbildete, ebenso erschien und sich zutrug, wie er es gelesen hatte, so verwandelte sich die Schenke vor ihm sogleich zu einem Kastell mit vier Türmen, mit Gesimsen von glänzendem Silber, mit einer Zugbrücke über den Burggraben, nebst allen übrigen Dingen, die er gewöhnlich einem Kastell zugeschrieben hätte. Er näherte sich also dem Kastell, und als er nur ein wenig entfernt war, zog er Rosinante den Zügel an in der Erwartung, ein Zwerg werde auf der Zinne erscheinen, um mit einer Trompete das Zeichen für einen nahenden Ritter zu geben. Da er aber sah, dass man damit zögerte und Rosinante auch begierig dem Stall zustrebte, trabte er direkt vor die Tür der Schenke, an der zwei liederliche Mädchen lehnten, in denen er jedoch zwei schöne Fräuleins oder anmutige Damen erblickte, die etwas frische Luft schnappen wollten. Zufrieden näherte er sich also der Schenke, doch als die beiden Damen ihn solcher Art bewaffnet mit Schild und Lanze auf sich zureiten sahen, nahmen sie reißaus und zogen sich in die Schenke zurück. Don Quixote aber, der ihre Furcht aus ihrem Entfliehen schloss, öffnete sein Pappenvisier, zeigte sein mageres und bestaubtes Gesicht und sagte mit zierlicher und sanfter Stimme: »Fliehen eure Gedanken nicht und fürchten dieselben keinen Unglimpf, denn es gebeut der Orden der Ritterschaft, dem ich diene, keinen Raub oder Gewalttätigkeiten an irgendjemand zu verüben, geschweige denn an so hohen Jungfrauen, als welche euer Anstand verkündige.« Zitat Ende. Die Mädchen sahen ihn an und suchten sein Gesicht mit den Augen, welches das schlechte Visier verdeckte, aber da sie sich Jungfern nennen hörten, etwas, das ihrem Gewerbe fern lag, konnten sie das Lachen nicht zurückhalten, sondern sie lachten so laut, dass Don Quixote sich entrüstete und sprach: »Es geziemt Bescheidenheit, den schönen Wohl und große Torheit ist es überdies mit schlechter Ursach lachen. Doch sage dies nicht, dass es euch anzüglich sei noch, dass ihr üblen Willens werdet, denn der meinige ist nur sofern wollend, euch dienstbar zu sein.« Diese Sprache verstanden die Damen nicht, und das üble Aussehen unseres Ritters vermehrte ihr Gelächter sowie seinen Zorn. Auf die Frage der Mädchen, ob Don Quixote etwas zu essen begehre, meint dieser: »Jetzt etwas zu speisen wäre gut, denn soviel ich einsehe, bedarf ich dessen ungemein.« Es war gerade Freitag und in der ganzen Schenke nichts als etwas Stockfisch, den die Leute in dieser Gegend Föhr nannten. Man fragte ihn also, ob er vielleicht beliebte, Föhrchen zu speisen, denn man könne ihm keinen anderen Fisch zu essen reichen. Don Quixote, der an Forellen dachte, antwortete, »Wenn es Forellchen sind, so können Sie eine Forelle vorstellen, denn es läuft auf eines hinaus, ob mir jemand 8 Realen gibt oder ein einziges Stück von 8. Es war ungemein lächerlich, ihn essen zu sehen, denn da ihn der Helm und das Visier hinderte, konnte er mit den Händen nichts zum Munde führen, wenn es ihm ein anderer nicht gab und hineinsteckte. Eine der Damen bediente ihn auf diese Weise. Ihm aber zu trinken zu reichen, wäre unmöglich geblieben, wenn der Schenkenwirt nicht ein Rohr ausgehöhlt, ihm das Ende in den Mund gesteckt und durch das andere den Wein gegossen hätte. Dies alles ertrug er geduldig, um nicht die Bänder seines Helms zerschneiden zu lassen. Wieder im Dorf zurück, fasst Don Quixote den Entschluss, sich von seinem Stallmeister bei seiner nächtlichen Expedition begleiten zu lassen. Er überredet einen Bauern aus seiner Nachbarschaft, in seine Dienste zu treten, nachdem er diesem das verlockende Angebot in Aussicht gestellt hat, eines Tages Statthalter über eine Insel zu werden. So lernen wir die zweite Figur des Romans, Sancho Panza, kennen. Panza bedeutet zu Deutsch Bäuchlein. Panza ist durch und durch ein schlauer Bauer. Er kann zwar weder lesen noch schreiben, aber er steht mit beiden Beinen auf dem Boden der Realität. Er isst und trinkt gern, sein ganzes Denken ist von sinnlicher Gewissheit und Common Sense geprägt. Ganz im Gegensatz zu den idealischen, universellen Gedanken Don Quixotes. Sancho ist eine ehrliche Haut, er will sich aus seiner bestialischen Existenz herausarbeiten, allerdings nur, solange es ihn nicht zu viel Mühe kostet. Sancho verfügt über einen immensen Schatz an Sprichwörtern, der im Laufe seiner geistigen Entwicklung und seiner Erziehung durch Don Quixote immer reicher wird. Wenn er Worte vernimmt, die ihm unbekannt sind, so wandelt er sie auf seine Weise ins Kastilische ab. Als Don Quixote ihn in die Nautik einweist, nach dem Kalkül von Ptolemäus, welcher der beste Kosmograph und Kopist des Weltgebäudes ist, versteht Panza, euren Kostgrafen, der in das Weltgebäude pisst oder sonst was tut mit seinem kühlen Kalken, was ich gar nicht verstehe. Die völlige Verschiedenheit der beiden Charaktere, die im Verlauf der Handlung geistig immer wieder zusammenwachsen, zeigt sich beim Abenteuer mit den Windmühlen, woraus sich das viel zitierte Sprichwort vom Kampf gegen Windmühlenflügel im Volksmund ableitet. Don Quixote sieht Riesen, wo Sancho Windmühlen erblickt, die für die damaligen Verhältnisse fortschrittlichste Technologie. Als Don Quixote 30 Windmühlen erblickt, sagt er zu seinem Stallmeister, das Glück führt unsere Sache besser, als wir es nur wünschen konnten. Denn siehe, Freund Sancho, dort zeigen sich 30 oder noch mehr ungeheure Riesen, mit denen ich eine Schlacht zu halten gesonnen bin, um ihnen allen das Leben zu nehmen. Mit der Beute von ihnen wollen wir den Anfang unseres Reichtums machen, denn dies ist ein trefflicher Krieg und selbst ein Gottesdienst, diese Brut vom Angesichte der Erde zu vertilgen.
1: Welche Riesen? Fragt Panza.
0: Die du dorten siehst, antwortete sein Herr, mit den gewaltigen Armen, die zuweilen wohl 2 Meilen lang sind.
1: Seht doch hin, gnädiger Herr, sagt Sancho, dass das, was da steht, nicht Riesen, sondern Windmühlen sind, und was ihr für Arme haltet, sind die Flügel, die der Wind umdreht, wodurch der Mühlstein in Gang gebracht wird.
0: Es scheint wohl, dass du in Abenteuern nicht sonderlich bewandert bist. Es sind Riesen, und wenn du dich fürchtest, so geh von hier und bete, indem ich die schreckliche und ungleiche Schlacht mit ihnen beginne. Nichts half. Don Quixote gab Rosinante die Sporen und raste auf die Windmühlen zu, laut rufend, entflieht nicht, ihr feigherzigen und niederträchtigen Kreaturen, ein einziger Ritter ist es, der euch die Stirne bietet. Indes hob sich ein kleiner Wind, der die großen Flügel in Bewegung setzte. Als Don Quixote dies gewahr wurde, fuhr er fort,
1: Strecket ihr auch mehr Arme aus als der Riese Birareus, so sollt ihr es dennoch bezahlen. Und indem er dies sagte und sich mit ganzer Seele seiner Gebieterin Dulcinea empfahl, die er anflehte, ihm in dieser Gefährlichkeit zu helfen, wohl von seinem Schilde bedeckt, die Lanze im Haken eingelegt, spreckte er mit Rosinante in vollen Galopp auf die vorderste Windmühle los und gab ihr einen Lanzenstich in den Flügel, den der Wind so heftig herumdrehte, dass die Lanze in Stücke sprang, Pferd und Reiter aber eine große Strecke über das Feld weggeschleudert wurden. Don Quixote konnte sich kaum rühren, so gewaltig war der Sturz, und Panza ruft: »Sagte ich's euer Gnaden nicht, dass ihr zusehen möchtet, was ihr tätet, und dass es nur Windmühlen waren, die ja auch jeder kennen muss, wenn er nicht selber welche im Kopf hat?« Sancho, im Gegensatz zu den närrischen Hirngespinsten seines Herren, sieht weder Riesen noch Kastelle in einer gewöhnlichen Schaf- oder Hammelherde, kann er nicht das Heer des Kaisers Ali von Pharon erblicken, ebenso wenig wie er in der dicken, schlampigen Wirtshausmarkt Maritorne eine Göttin der Schönheit erblickt. Er sieht und spürt nur die blauen Flecke auf seinem Hinterteil, er spürt den knurrenden Magen und die zerschundenen Knochen, die ihm die seltsamen Abenteuer seines Herrn einbringen. Aber er liebt seinen Herrn und hofft auf Erfüllung des gegebenen Versprechens. Als die asturische Magd Maritorne ihn fragt, wer sein Herr sei, antwortet er: Er sei ein abenteuerlicher Ritter, der in zwei Augenblicken geprügelt wird und als Kaiser regiert. Heute ist er die unglückseligste und jämmerlichste Kreatur auf Erden, und morgen hat er 2 oder 3 Kronen von Königreichen zu verschenken, die er seinem Stallmeister geben kann. Liebe Hörerinnen und Hörer, wir machen noch einmal eine Musikpause und hören jetzt erneut Richard Strauss, der die Berliner Staatskapelle dirigiert, also die Kapelle der Staatsoper unter den Linden. 1933 war das, und es ging um Don Quixote. Wir hören also daraus nun die Variation Nummer 8, die unglückliche Fahrt auf dem venezianischen Nachen, gefolgt von der Variation 9, Kampf gegen vermeintliche Zauberer.

0: Don Quixote, ein Erziehungsroman von Miguel Cervantes, von Elisabeth Hellenbruch, gelesen von Uwe Altschner. Obwohl sich Sancho Panza der Narrheit seines Herrn halb und manchmal ganz bewusst ist und ihn selbst zum Narren hält, indem er ihm eine Dulcinea bringt, die ein vulgäres Bauernmädchen ist, liebt er seinen Herrn, denn er lernt von ihm. Er wird von ihm in der Staatskunst, in Kriegskunst und Naturwissenschaften unterwiesen. Er wird besser und klüger, was sich in seiner zunehmenden Sprachfähigkeit zeigt. Fast alle Figuren des Romans verfälschen die Wahrheit, indem sie vorspielen, etwas zu sein, was sie nicht sind. Während Don Quixote seine Narrheit erlebt, halten ihn andere zum Narren, ergötzen sich an dieser, wie zum Beispiel die Herzöge, die willkürlich die Wahrheit verfälschen und sich ein Vergnügen machen, Sancho Panza glauben zu machen, er sei Gouverneur der Insel Barataria. Ohne selbst zu wissen, was mit ihm gespielt wird, erhält Sancho eines Tages die Gelegenheit, Gouverneur über eine Insel zu werden. Es ist ein großer Augenblick, als Sancho, der Mann des Volkes, zum Repräsentanten des Naturrechts und der Republik wird. Naturbegabt und ohne Paragraphenfuchserei urteilt er gerecht und bemüht sich, all das, was er an Staatskunst durch die Unterredung mit Don Quixote gelernt hat, anzuwenden. Bevor Sancho sein Amt als Gouverneur auf der Insel antritt, gibt ihm Don Quixote einige Ermahnungen mit auf den Weg. Das Wichtigste sei, so rät ihm Don Quixote, sich selbst zu erkennen. Zitat: Wenn du dich selbst erkennst, so wirst du auch nicht darauf fallen, dich wie ein Frosch aufzublasen, der dem Ochsen gleich sein wolle. Tust du es aber, so wende den Blick zu deinen hässlichen Füßen, weg von dem Pfade deiner Torheit, und erwäge, dass du bei dir zu Hause die Schweine gehütet hast. Das ist wahr. Erst waren es Schweine, dann Gänse. Aber es tut nichts zur Sache, denn nicht alle, die regieren, können aus königlichem Geschlechte stammen. Denke, Sancho, der Niedrigkeit deiner Abkunft. Entblöde dich nicht, es zu sagen, dass du vom Bauern herstammst. Setze dir die Tugend zum Ziel. Das Blut erbt man, die Tugend wird erworben und hält sich selbst. Wenn du deine Frau mitnimmst, so unterrichte sie, verbessere sie. Sancho Panza hatte eine Frau, Therese, die wie er den Teufel fürchtete und die der Idee der Statthalterschaft nichts abgewinnen konnte. Niemals lass dich verleiten, die Gesetze willkürlich auszudeuten, denn das pflegen die Unwissenden zu tun, die für scharfsinnig gehalten sein wollen. Er sollte sich Armen wie Reichen gegenüber um Gerechtigkeit bemühen. Keine Eigenliebe solle ihn blenden. Er solle weder maßlos streng noch bestechlich sein. Schließlich fügt Don Quixote noch einige Anleitungen hinzu, die den Körper betreffen. Panza solle sich die Nägel schneiden und sich sauber halten. Nicht in liederlicher Kleidung herumlaufen, denn dies zeige ein unordentliches Gemüt an. Iss weder Knoblauch noch Zwiebeln, damit man nicht aus dem Munde dein gemeines Wesen erkenne. Sprich nicht so affektiert, als hörtest du dir zu. Kau nicht mit beiden Backen und eruktiere, das heißt rülpse nicht vor jedermann und mische nicht so viele Sprichwörter in deine Reden. Sancho verspricht, er werde sich bemühen, denn im vollen Haus setzt man sich bald zum Schmaus. Wer hat, ist satt, und wer in der Vorhand sitzt, muss ausspielen und geben, und haben erfordert seine Gaben. Als er auf der Insel Barataria ankommt, präsentiert man ihm eine Inschrift, welche verkündet, dass Don Sancho an diesem Tag Besitz nahm. Man solle sich merken, dass er kein Don habe, ruft Sancho aus, es auch keiner aus seiner Familie gehabt hätte. Sancho hieß mein Vater, Sancho mein Großvater, und alle waren Panzas, ohne sich mit Dons und Donen einzulassen. Er würde diese Dons ausjäten, die der Menge so verdrießlich sein müssten wie die Fliegen. Sancho inspiziert die Insel. Er zeigt sich auf dem Markt, er erkundigt sich bei den Handwerkern nach ihrer Arbeit, bemüht sich um die Abschaffung von Armut und Bettelei, wie er auch als Richter sehr gerecht urteilt. Ein Schneider, der im Auftrag eines Bauern diesem Mützen anfertigen sollte und diesem dabei übers Ohr haute, indem er Tuch zurückbehielt, erhält aufgrund seiner Beschwerde, dass der Bauer ihm den Lohn nicht zahlen wolle, die Antwort, er, der Schneider, werde seinen Macherlohn, der Bauer sein Tuch verlieren, während die Mützen den Gefangenen im Kerker abgeliefert werden sollten. In einem anderen Fall tritt eine aufgeregte Frau in den Gerichtssaal und schreit mit lauter Stimme nach Gerechtigkeit. Ein ruchloser Kerl habe sie angepackt und ihr das genommen, was sie schließlich 23 Jahre gegen Mohren, einheimische Christen und Fremde verteidigt hätte. Der Hirt entgegnet daraufhin, er habe lediglich am Morgen 4 Schweine im Dorf verkauft und habe diese Frau gefunden und sich mit ihr ergötzt. Sie aber, offensichtlich unzufrieden, habe ihn gepackt und hierher gezerrt und behauptet, er habe sie gezwungen. Sancho fragt ihn, ob er Silbermünzen habe, was der Hirte bejaht. Sancho fordert ihn auf, er solle der Klägerin 30 Münzen geben. Diese macht 1000 Verbeugungen und mit viel Wünschen für des Statthalters Gesundheit verlässt sie den Saal. Sancho fordert den Hirten auf, ihr nachzugehen und den Geldbeutel wegzunehmen, und so sehr sie sich auch wehre, so solle er sie hierher bringen. In völliger Rauferei und mit viel Geschrei, den Geldbeutel fest an sich gepresst, kommen beide zurück. Daraufhin sagt Sancho zu der Frau, »Zeige mir einmal, du Gewaltige, den Beutel her.« Sie gab ihn ihm sogleich, und der Statthalter wandte sich wieder zum Manne und sagte zu der Zwingenden und nicht Gezwungenen, »Mein Kind, hättet ihr dieselbe Kraft und Tapferkeit, die ihr gezeigt habt, den Beutel zu verteidigen, ja nur die Hälfte davon angewandt, euren Leib zu beschützen, so hätte euch die Gewalt des Herkules selber keine Gewalt antun können. Macht euch gleich fort, ihr Spitzbübin, freches und lügenhaftes Mensch.« Hocherfreut über Sanchos Regierungskunst, schreibt ihm Don Quixote, er habe von seinen Verstandesäußerungen gehört, wofür er dem Himmel danke, der aus dem Kote die Armen erhebt und aus Dummen Verständige machen kann. Er hätte ihm schon einmal gesagt, er solle für Überfluss an Lebensmittel sorgen. Denn nichts empört die Herzen der Armen mehr als Hunger und Mangel. Er solle nicht viele Gesetze machen, aber die wenigen, die er mache, sollten eingehalten werden. Zu viele einzelne Gesetze seien stets ein Ausdruck der Schwäche desjenigen, der regiert. Er solle nicht geizig, wollüstig und gefräßig sein. Denn wenn das Volk und diejenigen, welche dich umgeben, eine bestimmte Leidenschaft an dir erkennen, so werden sie von dir aus auf dich zielen, bis sie dich in den Abgrund des Verderbens geschmettert haben. So vortrefflich die Sache mit dem Regieren ist, so hat sie doch einen kleinen Haken, Sancho Panzas Bauch und seine Lust mit dem Essen. Die Krise, in die er hineingerät, ist, dass man ihm bei jeder Mahlzeit einen Arzt mit einem Fischstäbchen zur Seite stellte, der, sobald eine köstlich bereitete Speise aufgetragen wurde, diese sogleich wieder vor den Augen unseres Panzers wegziehen ließ, und auf die wiederholten Fragen Panzers, warum er denn keine Früchte, Rebhühner, keine langhaarigen Kaninchen essen dürfe, erklärt, alle diese Speisen seien entweder zu feucht oder zu scharf oder zu gesäuert und gebraten. Das Beste für seine Gesundheit seien kleine Schnittchen von Quitten, denn diese bekommen den Magen und der Verdauung. Zornrot ruft Sancho, man solle ihm entweder ordentlich zu essen geben oder er werfe die ganze Statthalterschaft hin. Denn ein Amt, das seinem Herrn nichts zu essen gibt, ist keine Bohne wert. Das also ist Sanchos Resümee, dass er zwar gerne regiert, aber nicht, wenn dies auf Kosten einiger seiner einfachsten Bedürfnisse wie Schlaf und Hunger geht. Das heißt, nicht, wenn es ihn zu viel kostet. Ein Problem, mit dem ein humanistischer Staatsmann umgehen muss, will er allen Krisen gewachsen sein.
1: Wir setzen die Lesung natürlich gleich weiter fort, hören aber jetzt noch einmal Richard Strauss mit der Staatskapelle Berlin, und zwar mit der Variation Nummer 10, Zweikampf mit dem Ritter vom blanken Mond.

Don Quixote, ein Erziehungsroman von Miguel Cervantes, von Elisabeth Hellenbruch, gelesen von Uwe Altschner. Die Novellen. Cervantes gibt dem Leser an der Gestalt Sancho Panzas einen Einblick in die Frage, wie ein humanistisches Erziehungsprogramm in Spanien aussehen muss. Erzähltechnisch lenkt er im Verlauf des Romans den Blick auf verschiedene gesellschaftliche Probleme, indem er Novellen im Roman einbaut, die sich durchweg um dieselben Themen der Zeit drehen. Wie wird man mit dem Problem der materiellen Not, dem Bandenwesen, fertig? Oder er behandelt in verschiedenen Variationen das Thema der Liebe und Frau. Erst wenn die spanische Frau aus ihrer Rückständigkeit befreit würde, wenn sie erzogen würde, so lautet seine These, würde sich dieses Land wirklich entwickeln. Ebenso rechnet er mit dem Machismo ab. Es ist jene Vorstellung vom Mann, der die Frau erobern will, um sofort von ihr abzulassen, sobald sein Ziel erreicht ist. Cervantes zeigt zwei Spiele.

die Volksmeinung damals nicht, wenn eine Frau ein uneheliches Kind hatte. Es galt als größte Schande, die entweder blutig gerecht oder vor der Öffentlichkeit unter allen Umständen verborgen werden musste. Man kann einen zur Bewahrung seiner Ehre mit noch so vielen Mauern umgeben, es wird nichts nützen, wenn es an Moral mangelt. Das spanische Publikum ist also in wachsendem Maß an Don Quixotes Geschichte beteiligt. Es sind Kirchenräte, Animiermamsellen, Geißelbrüder, reiche und arme Bauern, Studenten, Sargträger, Kaufleute, Friseure, Gastwirte, Soldaten, Tribunalräte der Heiligen Inquisition und Schäfer. Mal hält Don Quixote sie, mal halten sie ihn zum Narren und vergnügen sich auf seine Kosten. Obwohl man sehr herzlich über die Narrheiten Don Quixotes lachen muss, so ist dennoch seine Begeisterung für die Idee der Schönheit, Liebe, Humanität, verkörpert in Dulcinea, mitreißend. Sein Kampf ist der Kampf der Entzauberung einer verzauberten Welt. Cervantes bedient sich hier einer Methode, die man nur als Poesie bezeichnen kann. Seit Plato war allen großen Humanisten die Auffassung gemein, dass es keine größere Bildnerin der Gefühle, keine bessere Gesetzgeberin und staatspolitische Erzieherin gibt als Kunst und Poesie. Große Musik, Malerei und Poesie bewirken, dass der Mensch über sich selbst hinauswächst. Große Kunst befähigt das Individuum zur Vernunfterkenntnis. Statt dem Individuum im Einzelnen die Regeln seines moralischen Verhaltens in der menschlichen Gesellschaft vorzuschreiben, bewirkt die Poesie, gerade weil sie nie eindeutig, sondern zwischen den Zeilen den eigentlichen Gehalt des Poetischen fasst, dass der Mensch in Geist und Gemüt gebildet wird. Poetische Methode kann sich vieler Ausdrucksformen bedienen, des Dramas, der Tragödie oder Komödie. Ihr darf es nicht um die Imitation der Natur, sondern nur um die Verbesserung des Menschen gehen. Als Kunstform bewirkt sie beim Leser, dass er beginnt, hinter die vordergründige Aussage des Poetischen zu blicken, um den hintergründigen Gehalt des Poetischen zu erfassen. Es ist das Begreifen des Dichters und seiner schöpferischen Methode. Don Quixote ist zugleich der Dichter Cervantes. Denn von Anfang an lässt uns Cervantes über seine Schulter blicken und teilnehmen am Entstehungs- und schöpferischen Reflexionsprozess des Dichters. Der Dialog, den der Dichter Cervantes mit uns führt, ist ein Dialog mit seinem schöpferischen Selbst, das er trickreich an verschiedenen Stellen entweder als zweiter Autor Cide Hamete Benengeli oder Don Quixote, der sein Spiegelbild Don Quixote erblickt, einführt. Immer wieder greift der Dichter Cervantes in das Geschehen ein. So erzählt er im zweiten Band dem Leser die Geschichte, er habe eines Tages ein arabisches Buch gekauft, geschrieben von einem Autor Cide Hamete. Die Geschichte hätte geheißen Don Quixote von La Mancha. Sicher könnte der Leser sich vorstellen, wie sehr ihn dies gefreut hätte. Er habe es gekauft und sofort ins Kastilische übersetzen lassen. Als der Don Quixote des zweiten Buches unterwegs den Don Quixote des ersten Buches, den Ritter mit dem grünen Mantel, trifft, teilt ihm dieser mit, das erste Buch befinde sich bei vielen Nationen bereits im Druck, an die 30.000 Bände seien schon gedruckt worden. Der Leser erlebt ein Theater im Theater. Der zweite Don Quixote, der im Vordergrund der Bühne agiert, schaut in Gesellschaft Sancho Panzas auf den ersten Don Quixote, den sie als Kunstwerk kommentieren. Beide Don Quixotes unterhalten sich mit dem Leser über das Wesen der Poesie und die Frage, ob dieser Roman den Anforderungen an ein Kunstwerk gerecht wird. Die Poesie ist nach meiner Meinung ein zartes, junges Mädchen. Aber dieses Mädchen will nicht von Hand zu Hand gehen, durch die Straßen gezogen werden, noch auf öffentlichen Plätzen oder in Palasträumen ausgestellt werden. Der Dichter wird nach bewährter Meinung geboren. Das heißt, dass der Dichter von Natur als Dichter den Mutterleib verlässt. Mit der Neigung, die der Himmel ihm verlieh, schafft er ihm weiteres Studium und Kunstwesen. Dinge, die den beschäftigen, der sagte, est Deus in nobis etc. Noch etwas,
Der Dichter von Natur

nur der das Wissen um die Kunst einsetzt, wird viel besser sein und den Dichter überragen, der nur Dichter sein will, weil er die Kunstregeln kennt. Der Grund ist nicht, weil die Kunst der Natur überlegen ist, sondern weil die Kunst die Natur vervollkommnet, sodass Naturanlage und Kunst, Kunst und Naturanlage in harmonischer Verbindung den idealen Dichter hervorbringen. Hier wird unter anderem ein Seitenhieb gegen Lope de Vega erteilt, der damals eine sehr üble Verleumdungskampagne gegen Cervantes in Gang brachte, indem er unter dem Pseudonym eines Abelardela kurz nach Erscheinen des ersten Bandes ein Plagiat des Don Quixote in Umlauf brachte, welches den ersten Band des Don Quixote diskreditieren sollte. Ein bekanntes Mittel der Inquisition, deren Umkreis Lope de Vega angehörte. Lope de Vega vertrat die aristotelische Kunstauffassung, Poesie müsse reine Imitation der Natur sein, während der Humanist Cervantes erklärte, Poesie sei Vervollkommnung der Natur durch die Kunst. An einer anderen Stelle im Werk führt der Dichter Cervantes ein Zwiegespräch mit seinem zweiten dichterischen Ich, Cide Hamete, und setzt sich mit der Kritik auseinander, der Autor des ersten Don Quixote habe sich des Kunstgriffs einiger Novellen bedient, die zu sehr vom Hauptgeschehen abschweifen ließen. Cervantes entgegnet, man dürfe nicht Gefahr laufen, einfach über die mit viel Kunst komponierten und ins Hauptgeschehen eingewobenen Novellen hinwegzuschweifen. In diesem zweiten Teil hat er also keine abgesonderten, noch sich ausschließenden Novellen einführen wollen, sondern nur einige Episoden, die sich als solche zeigen, aus den Begebenheiten, die die Wahrhaftigkeit herbeigeführt, selber entstehen und auch diese nur so kurz und mit vielen Worten als durchaus nötig sind, um sie deutlich zu machen. Da er sich nun in den engen Grenzen der Erzählung beschränkt, und einschließt, indem er Geschick, Tüchtigkeit und Verstand genug besitzt, um von dem ganzen Universum zu handeln, so bittet er, dass man seine ganze Arbeit nicht verachten, sondern sie loben möge, wenn nicht wegen dessen, was er schreibt, doch für das, was er zu schreiben unterlassen hat. Die Grundstimmung des Don Quixote, traurigen Ritters, ist Melancholie. Es ist die Stimmung eines dichterischen Gemüts. Der Roman endet mit einem Stretto. Am Ende seiner großen und langen Abenteuerreise angelangt, erkennt Don Quixote, der mit seiner Seele nie Scherze trieb, auf dem Sterbebett, dass er etliche Torheiten begangen habe. Freut euch mit mir, ihr lieben Herren, denn ich bin nicht mehr Don Quixote von La Mancha, sondern Alfonso Quintano, welchem sein Betragen den Zunamen des Guten erwarb. Ich bin jetzt der Feind des Amadis von Gallia und der ganzen unzähligen Schar seiner Nachkommenschaft. Jetzt sind mit mir alle die verwerflichen Geschichten von der irrenden Ritterschaft verhasst. Ich erkenne meine Torheit und die Gefahr, in welche mich ihre Lesung gebracht hat, und verabscheue sie jetzt, da mir Gottes Barmherzigkeit meine Sinne wieder geschenkt hat. Don Quixote ist Herrscher über seinen Geist. Selbstbewusst. Seinem Statthalter Sancho wünscht er, sein Gemüt und seine Treue hätten ihm ein Königreich verdient. Er bittet die Testamentsvollstrecker für den Fall, dass, wenn sie jemals den Autor des zweiten Teils der Taten von Don Quixote kennenlernen sollten, sie ihn um Vergebung bitten sollen, da er, ohne es zu wollen, ihm so viel Gelegenheit gab, so viel und so große Albernheiten zu schreiben, und er scheide aus dem Leben mit dem Vorwurf, die Ursache gewesen zu sein, dass er sie geschrieben habe. Der Dichter Cervantes schließt seinen Erziehungsroman, Zitat, »Für mich allein war Don Quixote geboren und ich für ihn. Er verstand zu handeln und ich zu schreiben. Wir gehören beide einander an, trotz dem erdichteten und todessudlerischen Schreiben, das er sich unterfing oder unterfangen hat, die Taten meines tapferen Ritters zu schreiben.« Und der Verständige Cide Hamete sagt zu seiner Feder, »Hier an diesem Nagel und ehernen Haken aufgehangen, du, ich weiß nicht, ob gut geschnitten oder schlecht gespitzt, meine Feder, wo du viele Jahre leben wirst, wenn nicht übermütige und schelmische Geschichtsschreiber dich herabnehmen, um dich zu entweihen. Ehe sie dir aber nahe kommen, magst du sie warnen und ihnen zurufen, so gut du kannst. Fort da, Schelmgesindel!
Keiner soll nun mit mir schalten. Dieses Unternehmen, merkt euch, ward für mich nur aufbehalten. Und damit sind wir am Ende von Elisabeth Hellenbruchs Text Don Quixote, ein Erziehungsroman von Miguel de Cervantes. Auch die Variationen von Richard Strauss gehen nun zu Ende, beziehungsweise die sind bereits beendet mit der vorherigen 10. Variation. Und jetzt kommt noch einmal das Finale. Ebenfalls Richard Strauss, der die Berliner Staatskapelle dirigiert. Das Finale heißt Wieder zur Besinnung gekommen, also Don Quixote erwacht und erkennt, er ist nicht Ritter der traurigen Gestalt, sondern er ist ein Bürger, und das haben wir eben im Text gehört. Hören wir nun also Richard Strauss.

Sie hörten das Finale aus Richard Strauss' fantastischen Variationen über ein Thema ritterlichen Charakters, Opus 35, Don Quixote, mit den Solisten Enrico Mainardi und Karl Reitz. Die Aufnahme war von 1933 und Richard Strauss hat selbst die Berliner Staatskapelle dirigiert. Damit endet auch unsere Doppelfolge über den Text Don Quixote, ein Bildungsroman von Miguel de Cervantes von Elisabeth Hellenbroch. Dieser Text erschien 1985 in der Zeitschrift Ibicus, Heft Nummer 12. Dieser Text ist ganz besonders wertvoll, auch mehr als 40 Jahre nach seinem Erscheinen.

Und damit, liebe Hörerinnen und Hörer, sind wir am Ende dieser 17. Ausgabe von Radio Ibikus, dem Klassikformat auf OS Radio 104,8. Sie, Uwe Grevenkemper und Uwe Altschner, sagen Dankeschön für Ihr Interesse. Sie können uns wieder einschalten am 4. Juni ebenfalls um 18.03 Uhr nach den Nachrichten hier auf OS Radio 104,8. Wir freuen uns, wenn Sie dann wieder bei uns zu Gast sind. Für diese Ausgabe danken wir erneut unserem Kollegen Frank Paul für vielfältige Hilfe bei der Technik und beim Schnitt. Wir danken den Kolleginnen und Kollegen von OS Radio 104,8 für die Bereitstellung des Sendeplatzes im Rahmen des niedersächsischen Mediengesetzes. Und wir freuen uns, wenn Sie auch diese Folgen nachhören auf Substack, dabei ganzmenschsein.substack.com oder überall dort, wo Sie sonst Podcasts hören können. Bis dahin, bis wir uns wiederhören, machen Sie es gut und bleiben Sie der Klassik gewogen. Tschüss.

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1: Ich bin Thomas Brock. Der Iran-Krieg belastet die deutsche Wirtschaft stärker als bislang gedacht. Allein dem Bund fehlen laut einer neuen Steuerschätzung im Jahr 2027 rund 10 Milliarden Euro. Finanzminister Klingbeil spricht von großen wirtschaftlichen Schäden durch den Konflikt.
2: Klingbeil macht vor allem die hohen Energiepreise und die wirtschaftlichen Folgen des Iran-Kriegs verantwortlich. Die Unsicherheit bleibe groß, sagt er. Deshalb müsse die Regierung ständig nachsteuern. Gleichzeitig will er an Entlastungen wie dem Tankrabatt festhalten und weiter investieren, damit die Wirtschaft stabil bleibt. Klar ist aber auch, für den Bundeshaushalt wird das Ganze deutlich schwieriger. Denn bis 2030 rechnen die Steuerschätzer insgesamt mit deutlich weniger Einnahmen als noch im Herbst erwartet. Zoe Tassovali, Nachrichtenredaktion.
1: Der Ausbruch des Hunter-Virus bei einer Kreuzfahrt löst in immer mehr Ländern Sorgen aus. Bei einem Zwischenstopp des Schiffes Hondius hatten noch nach dem ersten Todesfall 29 Passagiere das Schiff verlassen. Sie kamen aus etwa 12 Ländern, darunter auch Deutschland, teilte der Reiseveranstalter mit. Die Passagiere wurden demnach alle über den Ausbruch des Virus informiert und sollen nun von Gesundheitsbehörden kontrolliert werden. Die Weltgesundheitsorganisation sagt aber, dass die Infektionsgefahr klein sei und dass dies nicht mit dem Coronavirus zu vergleichen sei. Pfander haben bei einem groß angelegten Schlag gefälschte und nicht zugelassene Medikamente im Millionenwert beschlagnahmt. Mehr als 6,4 Millionen Dosen wurden eingezogen, teilte die internationale Polizeiorganisation Interpol mit.
3: 2 Wochen dauert die Aktion. In rund 90 Ländern nehmen die Ermittler insgesamt 269 Verdächtige fest, zerschlagen dabei viele kriminelle Netzwerke im illegalen Medikamentenhandel. Was sie dabei sicherstellen, am häufigsten vermeintliche Mittel gegen Erektionsstörungen oder Rauchen, außerdem Beruhigungsmittel und zunehmend angebliche Arzneien gegen Krebs, die vor allem in Australien, den USA und Großbritannien. Deutschland war an der Aktion nicht beteiligt. Thomas Thonfeld, Nachrichtenredaktion.
1: Die AfD liegt im neuen ARD-Deutschland-Trend erstmals vor der Union. Die Partei kommt demnach in der Sonntagsfrage von Infratest DIMAP auf 27% und erreicht damit 2 Prozentpunkte mehr als Anfang April. Die Union verschlechtert sich um 2 Punkte auf 24%. Die SPD bleibt unverändert bei 12%. Die Grünen verbessern sich leicht und erreichen 15%, während die Linke bei 10% stehen bleibt.
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0: herzlich willkommen zum 145. VfL.
1: Ist ja falsch, ganz schon vorne
2: anfangen.
0: Ich werde älter, ne?
1: Nein! Obwohl ich sagen muss, das hat sich in den letzten 5 Jahren kaum verändert. Nur die einstelligen Zahlen waren leichter zu merken.
0: Herzlich willkommen zum 245. VfL-Podcast der Osnabrücker Rundschau. Zu Gast heute die Stammbesetzung mit Lars Mosel.
1: Ja, hallo.
0: Jascha Alte-Rutemeier.
1: Moin.
0: Und Gastgeber Kalla Wefel. So, ich weiß gar nicht, worüber wir sprechen wollen. Wir können ja mehr über Umstände versprechen, als über die Tatsache, dass wir jetzt aufgestiegen sind. Das war ja so überraschend, ne? Hat ja keiner mitgerechnet.
1: Ja, die Frage war eher wann, ne? Aber wir können ja das chronologisch.
0: Das war jetzt ein Witz. Also, ich wollte einen Witz machen. Also, das klappt bei dir nie.
1: Hat gut geklappt.
0: Ja.
1: Jascha ist auch fast vor Lachen zusammengebrochen.
0: Der hält sich am Stuhl fest, ja.
1: Genau. Ja, Jascha wollte gerne mit Donnerstag anfangen. Dann.
3: Nein, wir haben ja gesagt, wir fangen chronologisch an.
1: Und ja, ist auch Donnerstag.
3: Donnerstag mit der Veranstaltung Tanz in den Mai an der Bremer Brücke mit der gleichzeitigen Veröffentlichung des Fanshirts zur Maiwoche.
0: Ihr fallt auf alles rein, ne?
3: Ja, meins ist es nicht.
0: Aber was da alles gekauft wird für einen Stuss.
3: Ja, das ist, ich meine, letztendlich geht es ja darum, dass, ich glaube, es waren insgesamt 5 Vorschläge, die eine Vorjury damals zur Auswahl gestellt hat zu Beginn der Saison. Das waren ja Einsendungen von Fans. Jeder konnte ja mitmachen und Trikotdesign. Das finde ich ja, ist ja eine tolle Sache. Also das ist ja ein schönes Ding. Bevor wir lieber nochmal ein Trikot haben, wo draufsteht Kneipenstadt Osnabrück.
0: Oh,
3: oder Bier gemeinsam jetzt. Ich weiß nicht, was da noch alles drauf stand. Genau.
0: Das ist Elixmann, den siehst du ja nur mit Bier auf allen Bildern.
3: Ja, finde ich das vom Ablauf fand ich das gut. Ja, über Geschmack lässt sich bekanntlicherweise immer streiten. Meins ist es nicht, überhaupt nicht. Aber gut.
1: Ja, wobei ich sagen muss, dass das Trikot ist von denen, die produziert waren sozusagen oder die vorgeschlagen waren, fand ich sogar ganz gut. Nur, ich weiß auch nicht, es sieht wirklich aus wie ein Fanshirt. Und die nehmen da ganz einfach 90 Euro für. Ne?
3: Das sieht aus wie ganz, als ehrlich, wenn einer gesagt hätte, hier ist ein Bild vom VfL und hier ist ein Bild von der Stadt Osnabrück, so eine Landschaftsgeschichte und in die KI gestellt hat und er macht mir mal ein Trikot daraus. Ich möchte das jetzt keinem unterstellen, dass das irgendwie ein KI-generiertes Trikot ist, aber ja, ich bin da bei dir. Ja. Und als ich den Preis gesehen habe, dann 90 Euro, das ist natürlich schon wirklich eine stolze
1: Summe. Also als Shirt 30 Euro, dann kannst du sagen, ja, vielleicht. Ne? Also meins ist es jetzt nicht, weil ich bin da jetzt nicht, dass ich Maiwochen-Trikot oder T-Shirt brauche. Aber 90 Euro, das ist schon. Aber man verkauft ja alles heutzutage und dann soll der VfL halt
0: ein bisschen
1: auch reicher werden damit.
0: Ihr kauft doch sowas alles nicht.
1: Ach, wir kaufen doch sowas nicht.
0: Ach, nein. Sag mir ein, sorry, egal, ich sag gar nichts mehr dazu. Ihr seid Opfer des Konsums. So.
1: Das sowieso, aber ich habe das, sowas kaufe ich mir nicht, nein. Da bin ich weit von entfernt.
0: Okay. Ja, und dann gab es ja ganz große Debatten, ob der VfL überhaupt noch eine Chance hat, aufzusteigen. Ne? Also wenn man das gelesen hat, was da teilweise in den Foren, ich war so wütend auf diesen Schwachsinn, der da verbreitet wurde, dass ich mir erstmal eine kleine Satire dazu überlegt habe, die übrigens über 40.000 Mal gelesen wurde. So, habt ihr gehört? 40.000. Tausendmal.
1: Und ich habe deine Satire tatsächlich gelesen, fand ich auch gut.
0: Ja,
1: was ich nicht lese, ist Foren, aber das...
0: das mache ich ja für dich.
1: Ja, ich weiß, weil ich lese keine anonymen Beiträge. Ja, das ist einfach nicht mein Ding, habe ich öfter gesagt.
0: Kommt im nächsten Beitrag zu mir, hat ein VfL nichts zu tun, sondern generell über die Anonymität im Internet.
1: Ja, genau, weil das ist einfach nicht mein Ding und der Treffpunkt, also der Treffpunkt im Internet, nicht der bei Facebook, wo ja nur Klarnamen sind, was ich besser finde.
0: Ja.
1: Den mag ich halt nicht und da wird wirklich ein Unsinn geredet. Aber kommen wir zum Samstag. Wir hatten ja letzte Woche schon drüber gesprochen, dass es vielleicht gar nicht so schön ist, auf dem Sofa aufzusteigen. Ich meine, letztendlich ist es so, man steigt dann auf. Aber ich hatte letzte Woche ja erzählt, dass wir mal aufgestiegen sind und dann in Oldenburg so ein Trümmerspiel hatten. Dann ist mir eingefallen, wir waren 2019, also in der Tune-Saison, waren wir in Wiesbaden auch mit dem Sonderzug, als wir schon aufgestiegen waren. Und da hatte ich echt ein bisschen Angst vor, weil, ich meine, wir waren natürlich alle hochgradig alkoholisiert an dem Tag, aber das Spiel war so schlecht, es war auch noch schlechtes Wetter und die Stimmung war dadurch auch mies. Und deshalb habe ich gedacht, na, wenn du da jetzt nach Wiesbaden fährst und es wird wieder so, hatte ich eigentlich Essen, ehrlich gesagt, den Sieg gegönnt. Aber es kam dann ja anders.
3: Ja, ich bin auch ganz ehrlich, ich war die ganze Woche über tatsächlich nervös, jetzt freudig nervös. Man wusste, es steht etwas Schönes an. Ich habe mir insgeheim gehofft, dass es nicht am Wochenende passiert, sondern dass es beim Heimspiel passiert, dass das Ganze...
1: Weil du ein Egoist bist.
3: Ja, genau. Mhm. Dass das Ganze eigentlich Samstag um 17.15 Uhr beim Stand von 2-0 für Stuttgart schon durch war, hätte ich ehrlicherweise nicht gedacht. Ich hätte auch gedacht, dass Essen in der Lage ist, die Stuttgarter zu Hause in Groß-Asbach zu schlagen. Aber ganz ehrlich, mir fehlen fast, was dieses Spiel angeht von Essen, fehlen mir fast die Worte.
0: Ja.
3: Das hatte gerade am Ende, gerade diese zweite Halbzeit, das fällt ja relativ zügig, dieses 3-0. Ich meine, erst, um das mal eben, erste Elfmeter, dann dieses Traumtor von Sessa kurz vor der Halbzeit und dann das 3-0 beim Konter, da war das Thema ja durch. Aber das hatte ja wirklich was wie ein Spiel in der Saisonvorbereitung. Und ich bin auch heute absolut sprachlos und mir fehlen wirklich die Worte, was mit Rot-Weiß Essen passiert ist. Also, und das tut mir für den Verein nicht leid, aber das tut mir für Uwe Koschinat leid.
0: Mir auch für den Verein. Ich bin da anders als du. Rot-Weiß Essen gehört 100-mal eher in die zweite Liga als diese ganzen Möchtegern-Vereine. Entschuldigung, auch Verl, so nett die sind. Die haben in meinen Augen da in der zweiten Liga nicht viel verloren. Da gehört Essen rein, da gehört Duisburg rein. Und Cottbus gehört nicht rein wegen des Trainers.
1: Ja, also bei der Auswahl, die jetzt da ist, sag ich mal, würde ich auch sagen, Essen auf jeden Fall eher. Aber ich bin bei Jascha, also was da passiert ist in Essen, also ich sag mal so, ab dieser 70. Minute gegen Cottbus, man spielt in Cottbus, man spielt die quasi an der Wand, führt 3-1, wäre 7 Punkte vor gewesen. Und ab da ist ja jetzt quasi alles zusammengebrochen. Also das war ja quasi der Aufstieg in der 70. Minute in Cottbus. Ja. Da wäre die Mannschaft ja einfach mit uns aufgestiegen. Und danach ist irgendwas zusammengebrochen. Und jetzt ja auch, wie man sich in Groß-Asbach präsentiert hat. Ich habe leider das Spiel nur das Ende gesehen, weil deshalb auch ein für mich etwas unwürdiger Moment des Aufstiegs, weil ich war beim Geburtstag und bin dann losgefahren bei 2-0 für Stuttgart und kam zu Hause an, da stand es 4-0. War auch so ein bisschen so, yeah, wir sind aufgestiegen. Also das war
3: ja,
1: so ein,
3: ja, genau, so war es bei uns ähnlich auch. Wir haben den Fernseher angemacht und gerade mein Sohn war schon ein bisschen aufgeregt die ganze Zeit. Er hat auch nicht mehr so gut geschlafen. Also freudig aufgeregt.
0: Jetzt im Ernst?
3: Ja, total niedlich. Der, auch im Stadion ist er im Moment anders. Also er singt sonst immer alles mit. Er ist im Moment deutlich ruhiger im Stadion, weil das ist aufregend und spannend für ihn.
1: Ja, so. Wie alt ist Lasse jetzt? 5?
3: Er wird im Sommer jetzt 6. Also
1: er wird 6, ja. Also ist es der dritte oder vierte Aufstieg, ne?
3: Ja,
1: das
3: ist der zweite.
0: Dann
3: ja.
0: wird es aber auch mal Zeit. Dann wird es aber auch Zeit.
3: Nein, aber ich meine, es ist ja auch schön zu sehen. Also anscheinend haben wir in der Erziehung nicht alles falsch gemacht. Aber ich muss sagen, also dafür war das ja viel zu einfach. Und Lars, was du gerade gesagt hast, Rot-Weiß Essen holt 7 Siege in Folge, führt 3-1 bei Energie Cottbus und wirft auf einmal alles weg. Und als wenn da ein absoluter Systemabsturz ist,
1: ja.
3: Sie verlieren das Spiel in Essen, verlieren dann zu Hause gegen Saarbrücken. Aber das, was ja Samstag passiert ist, dass du da 6 Dinger kriegst, und machen wir uns nichts vor, das kann auch 8-1 ausgehen. Wir können auch 8-2 oder 8-3 ausgehen. Aber das war ja eine absolute Selbstaufgabe der Mannschaft. Ich bin ehrlicherweise davon ausgegangen, dass gestern oder Sonntag auch die Meldung kommt, RWE entlässt Uwe Koschinat. Das ist ja bisher nicht der Fall gewesen. Und ich glaube, jetzt Stand Dienstagabend wird das jetzt auch nicht mehr passieren. Aber mir fehlt wahrlich die Fantasie, wie diese Mannschaft irgendwie noch den Turnaround schaffen soll.
0: Vielleicht sollten sie ein paar Spieler entlassen und nicht den Trainer.
1: Ja, gut. Sie sind ja noch Vierter, das darf man halt nicht vergessen, ne? Aber es sieht jetzt nicht gut aus.
3: Ja, die spielen jetzt gegen Fehl am Samstag.
0: Ich kann mir vorstellen, das ist ja nochmal eine Art Endspiel um Platz 3 wenigstens, ne?
1: Genau, aber da können wir ja noch am Ende dann zu kommen, wie es jetzt noch aussieht. Ja, also Samstag, ja, es war irgendwie eine gebremste Feier, also zumindest für uns. Einige sind ja noch in die Stadt gegangen, aber trotzdem ist es ja, ne, anders. Ja, dann Sonntag, also ich war ja in Wien.

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1: Ich bin Ursula Winkler. Finanzminister Klingbeil kann wegen schwächerer Konjunkturaussichten wegen des Iran-Kriegs in den nächsten Jahren mit weniger Steuereinnahmen rechnen als noch im Herbst angenommen. Für 2027 ergibt die aktuelle Steuerschätzung allein für den Bund gut 10 Milliarden Euro weniger als bisher erwartet. Klingbeil sagte, die Schätzung zeige, wie sehr uns der Iran-Krieg wirtschaftlich schade.
2: Seit knapp 2 Monaten sehen wir, dass der Iran-Krieg, der durch Donald Trump ausgelöst wurde, dass dieser verantwortungslose Krieg und die daraus resultierende Energiepreisschocksituation, dass das unsere wirtschaftliche positive Dynamik vorerst ausbremst.
1: Finanzminister Klingbeil. Im Zollstreit mit der EU setzt US-Präsident Trump eine Frist für die Umsetzung der Vereinbarung. Sollte die EU nicht bis zum Geburtstag der USA, dem 4. Juli, ihren Teil des Abkommens erfüllen, würden die Zölle sofort auf ein viel höheres Niveau steigen, teilte Trump mit. Zuletzt hatte er angekündigt, schon diese Woche die Zölle auf Autos und Lkw, die aus der EU in die USA eingeführt werden, von 15% auf 25% zu erhöhen. In seinem Post ging er nun nicht darauf ein, welche Zölle er ab dem Sommer erhöhen wolle, sollte das Abkommen bis dahin nicht ratifiziert sein. Kurz vor dem russischen Jahrestag zum Weltkriegsgedenken am Samstag hat die Ukraine ihre einseitige Waffenruhe wieder aufgegeben. Sie reagierte auf fortdauernde russische Attacken mit einem ihrer größten bisherigen Drohnenangriffe. Moskau hatte eine eigene Feuerpause ab heute angekündigt und ignorierte die ukrainische Waffenruhe offenbar bewusst.
3: Was wegen der weitergehenden Angriffe ohnehin schon klar war, hat der Kreml nun offiziell bestätigt. Die von Selenskyj vorgeschlagene Waffenruhe hat in Moskau keine Beachtung gefunden. Warum sie ignoriert wurde, sagte Kreml-Sprecher Peskow nicht. Dafür wiederholte er einmal mehr, dass die Russen ihre eigene Waffenruhe rund um die Militärparade durchsetzen würden. Für den Fall, dass sich die Ukrainer nun nicht daran halten, hat Russland schon einmal Drohungen ausgesprochen. Ausländische Diplomaten sollten vorsorglich Kiew verlassen, um nicht zum Kollateralschaden russischer Schläge gegen die Stadt zu werden, warnte das russische Außenministerium. Aus Moskau, André Balin.
1: Zum Fußball. Der SC Freiburg steht erstmals in einem Europapokal-Endspiel. Die Badener bezwangen Sporting Braga im Halbfinalrückspiel der Europa League mit 3:1. Sie treffen nun im Finale am 20. Mai in Istanbul auf den englischen Topclub Aston Villa.
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1: Ich bin Ursula Winkler. Der Iran-Krieg belastet die deutsche Wirtschaft offenbar stärker als bisher gedacht. Allein dem Bund fehlen laut neuer Steuerschätzung im Jahr 2027 rund 10 Milliarden Euro. Finanzminister Klingbeil macht dafür vor allem die hohen Energiepreise und die wirtschaftlichen Folgen des Konflikts verantwortlich.
2: Für Verbraucher könnte das bedeuten, der finanzielle Spielraum des Staates wird kleiner, also weniger Geld für neue Entlastungen wie den Tankrabatt oder zusätzliche Hilfen. Gleichzeitig wird die Diskussion über Einsparungen wohl wieder lauter, etwa bei Zuschüssen oder Förderprogrammen. Klingbeil sagt trotzdem, die Regierung wolle weiter investieren, Jobs schaffen und Arbeitsplätze sichern. Klar ist aber auch, solange Energie teuer bleibt und die Wirtschaft schwächelt, bleibt die Lage ziemlich unsicher. Zoe Tassovali, Nachrichtenredaktion.
1: Trotz Waffenruhe haben sich die USA und der Iran gegenseitig in der Straße von Hormuz beschossen. US-Streitkräfte hätten unprovozierte iranische Angriffe abgewehrt und mit Schlägen zur Selbstverteidigung reagiert. Das teilte das für den Nahen Osten zuständige Kommando des US-Militärs auf der Plattform X mit. Das iranische Militär bestätigte Angriffe auf US-Kriegsschiffe und machte dafür wiederum US-Attacken auf einen iranischen Öltanker verantwortlich. Seit Januar bekommen 18-Jährige Fragebögen zugeschickt zum neuen Wehrdienst der Bundeswehr. Aber nicht alle beantworten ihn. Jungen Männern, die den Fragebogen nicht ausfüllen, soll künftig ein Bußgeld drohen.
3: Rund 200.000 Fragebögen wurden bisher verschickt und der Rücklauf ist durchaus beachtlich. Von jungen Männern, die antworten müssen, kamen 86% der Bögen innerhalb der ersten Frist zurück. Nach der ersten Mahnung waren es sogar gut 90%. Die 250 € Bußgeld drohen Männern, wenn sie 2 Wochen nach der zweiten Mahnung keinen Fragebogen zurückgeschickt haben. Junge Frauen können den Bogen ausfüllen, müssen aber nicht. Ronny Tochau, Berlin.
1: Zum Fußball. Der SC Freiburg steht erstmals in einem Europapokal-Endspiel. Die Badener bezwangen Sporting Braga im Halbfinalrückspiel der Europa League mit 3:1. Sie treffen nun im Finale am 20. Mai in Istanbul auf den englischen Topclub Aston Villa.
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2: Ich bin Ursula Winkler. Der Iran-Krieg belastet die deutsche Wirtschaft offenbar stärker als bisher gedacht. Allein dem Bund fehlen laut neuer Steuerschätzung im kommenden Jahr rund 10 Milliarden Euro. Das teilte Finanzminister Klingbeil mit.
3: Klingbeil macht vor allem die hohen Energiepreise und die wirtschaftlichen Folgen des Iran-Kriegs verantwortlich. Die Unsicherheit bleibe groß, sagt er. Deshalb müsse die Regierung ständig nachsteuern. Gleichzeitig will er an Entlastungen wie dem Tankrabatt festhalten und weiter investieren, damit die Wirtschaft stabil bleibt. Klar ist aber auch, für den Bundeshaushalt wird das Ganze deutlich schwieriger, denn bis 2030 rechnen die Steuerschätzer insgesamt mit deutlich weniger Einnahmen als noch im Herbst erwartet. Zoe Tassovali, Nachrichtenredaktion.
2: Trotz Waffenruhe haben sich die USA und der Iran gegenseitig in der Straße von Hormuz beschossen. US-Streitkräfte hätten unprovozierte iranische Angriffe abgewehrt und mit Schlägen zur Selbstverteidigung reagiert. Das teilte das für den Nahen Osten zuständige Kommando des US-Militärs auf der Plattform X mit. Das iranische Militär bestätigte Angriffe auf US-Kriegsschiffe und machte dafür wiederum US-Attacken auf einen iranischen Öltanker verantwortlich. Die Deutsche Bahn hat ihre Pünktlichkeitsquote im Fernverkehr im Vergleich zum Jahresanfang deutlich verbessert. Doch auch im April wurde mehr als jeder dritte Halt zu spät erreicht. Die Pünktlichkeitsquote lag bei gut 64%.
4: Schon lange hat die Bahn Probleme mit der Pünktlichkeit. Der Start ins laufende Jahr war aber besonders schlecht. Und das, obwohl die Züge im Winter eigentlich pünktlicher sind, weil dann weniger Menschen unterwegs sind. Im Januar lag die Pünktlichkeitsquote aber nur bei 52%, im Februar bei etwa 59%. Als Gründe nennt die Bahn die vielen Baustellen, die marode Infrastruktur und das frostige Wetter. Als verspätet gilt ein Zug nach Bahndefinition ab einer Verzögerung von 6 Minuten. Thomas Brock, Berlin.
2: Zum Fußball. Der SC Freiburg steht erstmals in einem Europapokal-Endspiel. Die Badener bezwangen Sporting Braga im Halbfinalrückspiel der Europa League mit 3:1. Sie treffen nun im Finale am 20. Mai in Istanbul auf den englischen Topclub Aston Villa.
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